0: größten deutschen Städte angeguckt. Die nächsten zwei Medaillen für Deutschland bei der Leichtathletik-EM. Hammerwerfer Merlin Hummel hat sich Silber gesichert. Owen Ansah wurde beim 100-Meter-Lauf hinter zwei Briten Dritter und sackte Bronze ein. Damit hat Deutschland jetzt jeweils zweimal Silber und Bronze.
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1: Ich bin Colin Mock. In vielen Bundesländern können Lkw auch an Sonntagen auf der Autobahn unterwegs sein. Mittlerweile haben auch Hamburg, Hessen und Schleswig-Holstein auf das Niedrigwasser in den Flüssen reagiert und das Sonntagsfahrverbot ausgesetzt. Das Ziel? Transporte sollen vom Wasser auf die Schiene verlagert werden. Rainer Pregler vom ADAC sagte uns:
2: Zum einen begrüßen wir, dass die Lkw-Branche, dass die Logistik nun auch die Erlaubnis hat, noch zu fahren. Wir alle warten ja und sind auf die Lieferketten angewiesen. Andererseits wird das für zusätzliche Belastungen sorgen, gerade jetzt am Wochenende mit den zahlreichen Baustellen und dem reichlich Blech auf den Straßen.
1: Neuer Rekord für den Tourismusstandort Deutschland. Im ersten Halbjahr gab es fast 224 Millionen Übernachtungen in Hotels oder auf Campingplätzen. Laut Statistischem Bundesamt wurde der Bestwert aus dem letzten Jahr damit schon wieder übertroffen. Thorsten Schäfer vom Deutschen Reiseverband sagte uns:
3: Neben dem Deutschlandtourismus punktet vor allem auch das Reisen ins Ausland. Die Mehrheit der Deutschen, nämlich zwei Drittel aller Deutschen, reist gewöhnlich im Jahr ins Ausland. Und das ist auch in diesem Jahr wieder so, sodass wir bislang auch eine positive Halbzeitbilanz für den Auslandstourismus ziehen.
1: Innenminister Dobrindt will den Verfassungsschutz zu einem echten Geheimdienst umbauen. Wie die Bild-Zeitung berichtet, sollen etwa offensive Cybermissionen erlaubt werden, also beispielsweise Smartphones infiltriert werden dürfen. Bislang hat der Verfassungsschutz eher eine Beobachterrolle. Schon wieder hat eine Drohne für Probleme an einem deutschen Flughafen gesorgt. Das schreibt der Spiegel. Demnach ist eine Drohne über dem Flughafen Hannover-Langenhagen gekreist. Der Airport wurde immer wieder gesperrt. Mehrere Flieger konnten nicht pünktlich abheben.

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2: Ich bin Colin Mock. Immer mehr Bundesländer ziehen Konsequenzen aus dem Niedrigwasser. Auch Schleswig-Holstein, Hamburg und Hessen setzen jetzt das Sonntagsfahrverbot für Lkw aus, um mehr Transporter auf die Straße zu kriegen. Thomas Racco vom Unternehmensverband Logistik Schleswig-Holstein hält das für sinnvoll. Er sieht aber trotzdem Risiken für die Versorgung.
3: Das ist dann auch eine Frage, wer dann auch mehr bezahlen kann. Kann die chemische Industrie mehr bezahlen oder kann der Einzelhandel mehr bezahlen? Also es kann auch durchaus sein, dass Unternehmen sagen, ich mache jetzt vermehrt Chemietransporte neben der Binnenschifffahrt Aufgaben ab und dafür lasse ich andere Sachen liegen. Die Transporte von Lebensmitteln oder irgendwelchen anderen Gütern, das kann durchaus sein.
2: Der Verfassungsschutz soll ein echter Geheimdienst werden und deutlich mehr Befugnisse bekommen. Das hat Bundesinnenminister Dobrindt der Bild-Zeitung gesagt. Mehr von Tom Husse.
4: In Zukunft sollen etwa offensive Cybermissionen erlaubt werden, also beispielsweise Smartphones infiltriert werden dürfen. Außerdem sollen ausländische Agenten gezielt gestört werden können. Bislang ist der Verfassungsschutz da eher in der Beobachterrolle. Das soll sich ändern, Dobrindt sagte. Die hybride Bedrohungslage, die Versuche der Destabilisierung durch Sabotage, Spionage, Cyberangriffe und verdeckte Aktionen fremder Mächte bekommen eine neue Antwort.
2: Neuer Rekord für den Tourismusstandort Deutschland. Im ersten Halbjahr gab es fast 224 Millionen Übernachtungen in Hotels oder auf Campingplätzen. Laut Statistischem Bundesamt wurde der Bestwert aus dem vergangenen Jahr damit schon wieder übertroffen. Naturkatastrophen haben Versicherer zuletzt etwas weniger gekostet. Im ersten Halbjahr kamen rund 42 Milliarden Dollar zusammen, heißt es vom Rückversicherer Swiss Re. Entwarnung gibt's aber nicht. In Europa steigt die Waldbrandgefahr. Gleichzeitig stehen immer mehr Gebäude in gefährdeten Gebieten. Die nächsten zwei Medaillen für Deutschland bei der Leichtathletik-EM. Hammerwerfer Merlin Hummel hat sich Silber gesichert. Owen Ansah wurde beim 100-Meter-Lauf hinter zwei Briten Dritter und sackte Bronze ein. Damit hat Deutschland jetzt jeweils zweimal Silber und Bronze.
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1: Ich bin Colin Mock. In vielen Bundesländern können Lkw auch an Sonntagen auf der Autobahn unterwegs sein. Mittlerweile haben auch Hamburg, Hessen und Schleswig-Holstein auf das Niedrigwasser in den Flüssen reagiert und das Sonntagsfahrverbot ausgesetzt. Das Ziel? Transporte sollen vom Wasser auf die Schiene verlagert werden. Rainer Pregler vom ADAC sagte uns:
2: Zum einen begrüßen wir, dass die Lkw-Branche, dass die Logistik nun auch die Erlaubnis hat, noch zu fahren. Wir alle warten ja und sind auf die Lieferketten angewiesen. Andererseits wird das für zusätzliche Belastungen sorgen, gerade jetzt am Wochenende mit den zahlreichen Baustellen und dem reichlich Blech auf den Straßen.
1: Urlaub in Deutschland wird immer beliebter. Knapp 224 Millionen Übernachtungen wurden hierzulande im ersten Halbjahr gezählt. Das ist ein neuer Rekord, heißt es vom Statistischen Bundesamt. Die meisten Gäste sind aus Deutschland selbst. Generell ist die Urlaubslaune der Deutschen ungebremst. Viele zieht es auch nach wie vor ins Ausland. Dazu sagt uns Thorsten Schäfer vom Deutschen Reiseverband:
3: Wir sehen anhand der Buchungsdaten, dass vor allem sehr, sehr frühzeitig gebucht wurde, dass die Deutschen preissensibel sind, auf jeden Fall beim Thema Urlaub. Und wir sehen, dass auf jeden Fall gerade auch im Urlaub gespart wird. Man geht vielleicht etwas weniger essen während der Urlaubszeit oder man gönnt sich keinen Ausflug.
1: Innenminister Dobrindt will den Verfassungsschutz zu einem echten Geheimdienst umbauen. Wie die Bild-Zeitung berichtet, sollen etwa offensive Cybermissionen erlaubt werden, also beispielsweise Smartphones infiltriert werden dürfen. Bislang hat der Verfassungsschutz eher eine Beobachterrolle. Schon wieder hat eine Drohne für Probleme an einem deutschen Flughafen gesorgt. Das schreibt der Spiegel. Demnach ist eine Drohne über dem Flughafen Hannover-Langenhagen gekreist. Der Airport wurde immer wieder gesperrt, mehrere Flieger konnten nicht pünktlich abheben. Gleiche Ausbeute auch an Tag 2 der Leichtathletik-EM für Deutschland. Jeweils einmal gab es wieder Silber und Bronze. Zweiter wurde Hammerwerfer Merlin Hummel in seiner Disziplin. Owen Ansah landete im 100-Meter-Lauf dagegen hinter zwei Briten auf Platz 3.
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4: Schönen Mittwoch euch. Wahnsinn, was gerade alles bei uns am Himmel los ist. Wenn ihr Glück habt, könnt ihr jetzt noch Sternschnuppen sehen. Der Sternschnuppenstrom Perseiden, der erreicht gerade seinen Höhepunkt.
5: Und dann heute Abend die Sonnenfinsternis. Ja. Wie und wo ihr die heute am besten seht, das hört ihr bei uns in der Show.

0: Schönen Mittwochmorgen euch mit FFN und freut euch auf nächste Woche. Dann ist Günther der Treckerfahrer aus seiner Sommerpause zurück. Die neue Staffel hört ihr dann immer wieder hier um kurz nach 5.
1: Und wie ist eure erste Sommerbilanz? Habt ihr genug Eis gegessen? Seid ihr mit eurem Bräunungsgrad zufrieden?
0: Ja.
1: Habt ihr schon Schwimmflossen zwischen den Fingern vom Baden?
0: Ja, die ganze Woche ist ja super Sommerwetter bei uns. Freitag dann sogar bis zu 37 Grad. Ganz viele halten an diesen heißesten Tagen des Jahres für uns die Stellung. Wir haben mit unseren Helden des Sommers überall in Niedersachsen gesprochen und starten im Freibad beim Schwimmmeister.
2: Wir sind hier in der Hitze, wir müssen aber auch dabei immer noch konzentriert sein, damit wir auch alles im Blick haben. Das Schöne ist, einfach zu sehen, wie die Leute herkommen, die Leute Spaß haben, die Leute können sich abkühlen.
3: Wir sind jeden Tag am Ernten, dass man jeden Tag, wenn man abends reinkommt, im besten Fall noch ein Erlebnis auf dem Feld hatte. Gestern Abend zum Beispiel beim Sonnenuntergang die Beregnungsmaschinen am Laufen zu haben, die Ruhe zu genießen.
4: Ich bin Bäckerei-Fachverkäuferin. Das Anstrengendste ist tatsächlich das Backen hinten an den heißen Öfen. Aber ansonsten haben wir auch ein großes Kühlhaus, wo wir zwischendurch mal reingehen könnten.
5: Ich arbeite hier beim Bootsverleih in Steinhude und vor allem an so warmen Sommertagen immer wieder nette Kunden die Boote rauszugeben, ist natürlich auch schön und macht natürlich auch irgendwo Spaß. Und wo kann man seinen Job besser verbringen als da, wo andere Urlaub machen? Ja, dann hat man selber auch einen tollen Tag bei der Arbeit.
1: Ja, vielen Dank an unsere Helden und Heldinnen des Sommers. FFN, wir sind Niedersachsen. Ja.

0: FFN, euch einen schönen Start in den Mittwochmorgen. Zum Aufstehen und Wachwerden haben wir jetzt neue Musik für euch von Chris DeSarandi. Julia ist großer Fan und hat sich ein bisschen in seinem Instagram-Profil verloren.
1: Das ist ja ein cooler Typ. Also lohnt sich dem mal vielleicht zu folgen. Lustige Videos gibt es da. Der hat auch nur 68.000 Follower. Finde ich jetzt nicht so viel.
0: Ja, deutlich mehr als ich. Und ich bin auch ein cooler Typ und habe lustige Videos.
1: Aber du kannst nicht so gut singen.
0: Das stimmt.
1: Und es ist vor allem spannend, wem er so folgt. Das wollte ich mal wissen. Und da habe ich folgende deutsche Stars gefunden. Ja. Einmal You Not Us.
0: Ne?
1: Gute Inspiration.
0: Ja.
1: Dann folgt er unserer Nina Tuba. Und dann war da noch eine Person, da habe ich mich durchaus gewundert.
0: Ja.
1: Er folgt Annette Louisanne.
0: Aber der folge ich auch.
1: Echt?
0: Ja, die war ich früher richtig verknallt.
1: Na, okay.
0: So, seine eigene Musik klingt dann doch etwas anders. Ja. Wir finden es großartig und sind sicher, von dem werden wir noch ganz viel hören. Jetzt für euch, prägt euch den Namen ein. Chris DeSarandi mit Good Old Days. Das ist mehr Musik und mehr Abwechslung hier bei

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1: 6 am Mittwochmorgen. Das Bundeskabinett, eine kleine Verkehrsministerkonferenz und die Inflation. Das sind die ersten Infos von unserem FFN-Nachrichtendienst,
2: Thomas Wenzel. Fast getroffen. Nachrichtendienst erkennt man, glaube ich, immer an der Zeitung mit den Löchern zum Durchgucken. Das Bundeskabinett beschäftigt sich heute mit der Arbeit der Geheimdienste, will eine Reform auf den Weg bringen mit dem Ziel, dass die deutlich mehr Befugnisse haben. Geleitet wird die Sitzung von Vizekanzler Lars Klingbeil. Friedrich Merz, der ist nämlich anscheinend noch in seiner Sommerpause. Die Verkehrsministerin und Minister von Bund und Ländern, die sprechen heute über die Lage der Binnenschifffahrt. Na klar, wegen der extrem niedrigen Pegelstände in mehreren Flüssen. Der neue Bundesverkehrsminister Steffen Bilger hat sich schon ein paar Mal für einen Ausbau von Flüssen ausgesprochen. Davon halten Naturschutzverbände allerdings gar nichts. Und das Leben ist in Deutschland unterm Strich deutlich teurer geworden. Zuletzt die Inflationsrate schon auf 2,8% gestiegen im Juni. Heute kommt die Inflationsrate für den Juli vom Statistischen Bundesamt erstmal auf Basis von vorläufigen Daten. Und heute Abend ist Fußball-Supercup. Champions League und Europa League-Sieger treten da gegeneinander an. Das sind Paris Saint-Germain und Aston Villa.
1: Danke, Thomas, für den Überblick.
3: Letzter Ferientag und super Sommerwetter bei uns in Niedersachsen. Den ganzen Tag scheint die Sonne und es wird warm, bis zu 28 Grad. Aber erschreckt euch nicht, es ist noch ziemlich frisch heute Morgen. Wir sind einstellig unterwegs. Wahnsinn. In Goslar am Marktplatz nur 9 Grad jetzt. Hage an der Hagermühle im Moment 10, aber das wird noch. Und der FFN-3-Tage-Trend ab morgen knacken wir dann wieder die 30 Grad. Freitag sogar bis zu 37. Wirklich nochmal die volle Dröhnung Sommer, bevor es dann am Wochenende erste Schauer und Gewitter gibt.
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1: Die A1 Bremen-Osnabrück, die ist zwischen dem Dreieck Stur und Großippenau in beiden Richtungen nach einem Unfall gesperrt. Denkt hier bitte unbedingt an die Rettungsgasse, denn die Rettungsfahrzeuge sind noch im Einsatz. Und wenn ihr mit dem LKW unterwegs seid, dann rät die Polizei euch, die Sperrung am besten weiträumig zu umfahren.
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1: Blitzer habt ihr uns heute Morgen noch keine gemeldet. Habt ihr doch schon einen Blitzer gesehen oder einen Stau? Dann ruf gerne an, kostenlos. 0800 529 und 4x die 5. Euch allen eine gute Fahrt mit uns durch den Mittwochmorgen.
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0: Schönen guten Morgen, 5.37 Uhr am Mittwoch. Die Sommerferien gehen bei uns in Niedersachsen heute zu Ende. Der Sommer ist aber ja noch längst nicht vorbei. Und mit uns bleibt ihr in Freibad-Stimmung.
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2: Wir schenken euch mit etwas Glück 500 Euro. Hört einfach aufmerksam FFN und achtet auf den aktuellen Arschbomben-Hit. Bei Jennifer aus Braunschweig hat schon ganz wunderbar geklappt. Sie feiert nächsten Monat ihren 30. Geburtstag und hat dafür einiges geplant.
3: Sieht eine große Party an, es kommen ungefähr 40 Leute und ich freue mich schon ganz, ganz doll.
0: Und musst du auch hier Klinken putzen und sowas? Gibt's das bei euch mit 30? Muss ich nämlich nächstes Jahr dann wahrscheinlich, wenn ich noch nicht verheiratet bin.
3: Ja, tatsächlich ja. Aktuell müsste ich noch Klinken putzen.
2: Moment, aktuell heißt das, du willst noch heiraten jetzt spontan in der nächsten Woche?
3: Na, heiraten nicht, aber man kann ja vielleicht noch verlobt werden. Ich weiß es nicht.
2: Hast du denn einen Partner oder ist das gerade ein Aufruf, Jennifer?
3: Nee, ich habe einen Partner.
0: Okay. Das wäre eigentlich sehr nett, wenn er dir das ersparen würde.
3: Ja, das wäre sehr nett, aber wir hoffen schon zuletzt.
0: Jennifer, was hast du denn bei uns gehört?
3: Ich habe gerade Walking on Sunshine gehört von Katrina The Wave.
2: Jennifer, herzlichen Glückwunsch, 500 Euro für dich.
0: Es geht so leicht. Und das Beste, es passiert heute garantiert wieder. Mhm. Auf welchen FFN-Arschbomben-Hit ihr achten müsst, weil es ist ja jeden Tag ein anderer. Ja. Das hört ihr heute wie immer um 20 nach 7 hier bei uns in der Show. Alle Infos und die Nummer zum Mitmachen findet ihr im Netz. Klickt ffn.de.
2: Eine kritische Nachfrage, ja? Frau Reinke. Wenn Sie sagen, es passiert garantiert heute wieder,
0: ja,
2: meinen Sie bei uns in der Show oder meinen Sie generell heute?
0: Ja, ich meine vielleicht auch bei uns in der Show.

0: Schönen guten Morgen Niedersachsen, 5:45 rein geht's in diesen historischen Mittwoch mit FFN. Heute Abend gibt's eine partielle Sonnenfinsternis bei uns in Niedersachsen. Viele von euch haben sich schon gestern den besten Ort rausgesucht, um das Spektakel zu sehen. Ich habe nochmal gecheckt, ob ich das auch vom Balkon aus sehe. Ja, ich muss bloß so auf den Tisch so ein bisschen raufsteigen und dann kann ich das sehen. In Vorbereitung darauf gibt es diesen kleinen, ganz besonderen Moment.
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2: Ihr habt schon mehrere Optiker abgeklappert, um diese spezielle Brille zu kaufen, mit der ihr die Sonnenfinsternis sehen könnt, weil man darf ja nicht einfach so in die Sonne gucken. Mhm. Überall ausverkauft, aber im allerletzten Laden bekommt ihr noch so eine Brille.
0: Oh.
2: Das ist doch das große Glück der kleinen
0: Wer Brille. Hat denn wohl noch eine bekommen
2: ja,
0: hier im Studio?
2: Ich.

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2: 6 Uhr am Mittwochmorgen in Kolumbien hat es vermutlich das schwerste Erdbeben seit mehr als einem Jahrhundert gegeben. Und die Rettungskräfte suchen noch nach vielen Vermissten, Thomas Wenzel.
3: Ja, schönen guten Morgen. Über 3000 Menschen gelten noch als vermisst, aber das ganze Ausmaß dieser Naturkatastrophe ist noch gar nicht absehbar.
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3: In Kolumbien suchen die Rettungskräfte in den Trümmern noch nach mehr als 3000 Menschen. Die Zahl der Toten ist nach offiziellen Angaben mittlerweile auf mindestens 240 gestiegen. FFN-Reporter Marc-André Kurt.
4: Kolumbiens Präsident hatte schon gestern den Katastrophenfall ausgerufen. Das macht unter anderem die Annahme und Koordination von Hilfe aus dem Ausland einfacher, die inzwischen angelaufen ist. An erster Stelle steht für ihn die Rettung der Menschen, die unter den Trümmern begraben sind. Rettungskräfte und Freiwillige sind pausenlos im Einsatz und bergen die Trümmer teils mit bloßen Händen. Sie stoppen nur kurz, immer wenn nach möglicherweise verschütteten Menschen gerufen wird. Das Beben der Stärke 7,4 hatte das Land am Montagmorgen erschüttert. Über 1300 Menschen wurden verletzt.
3: Der Verfassungsschutz und der Bundesnachrichtendienst sollen mehr dürfen, also mehr Befugnisse bekommen. Das Bundeskabinett soll heute die entsprechende Geheimdienstreform von Innenminister Alexander Dobrindt auf den Weg bringen. Nachrichtendienste, die bislang vor allem Informationen sammeln und auswerten, sollen bei Sabotage, Cyberangriffen oder Desinformationskampagnen auch selbst aktiv werden können. BND und Verfassungsschutz sollen künftig im Bedrohungsfall zum Beispiel Handys, aber auch Unternehmen hacken oder Anlagen im Ausland sabotieren. Nicht geplant ist allerdings, dass deutsche Spione à la James Bond eine Lizenz zum Töten bekommen. Im Libanon gibt es keine Todesstrafe mehr. Das Parlament hat für ihre Abschaffung gestimmt, bis auf den Hisbollah-Block mit großer Mehrheit. Als Höchststrafe droht künftig statt einer Hinrichtung eine lebenslange Haft mit schwerer Zwangsarbeit. Der Libanon ist das erste Land in der arabischen Welt, das auf die Todesstrafe verzichtet. Die nächsten Medaillen für die deutschen Teams bei der Leichtathletik und auch bei der Schwimm-EM in Birmingham. Bronze für Owen Ansah im 100-Meter-Sprint. Das war schon die vierte Medaille in der Leichtathletik. Vorher hat Hammerwerfer Merlin Hummel Silber geholt. Und in Paris bei der Europameisterschaft im Schwimmen hat Isabel Gose ihre dritte Medaille gewonnen. Sie hat schon zweimal Gold in den Freiwasserwettbewerben geholt und jetzt auch Silber über 800 Meter Freistil. Bronze gab es in dem Wettbewerb für Maja Werner.
2: Sonnenbrille nicht vergessen und dann ab in den Mittwoch. Es wird heute richtig schön sommerlich bei uns in Niedersachsen. 15 Stunden Sonne, genießt das, wo es auch heute noch nicht ganz so heiß wird. Bis zu 28 Grad bekommen wir aber auch schon. Es ist aktuell noch sehr frisch, 9 Grad nur in Quackenbrück an der Artland Arena. 10 sind es jetzt in Brelingen am Brelinger Riesen. Der FFN-3-Tage-Trend. Ab morgen geht es dann draußen eigentlich nur, wenn wir irgendwas zum Abkühlen in der Nähe haben. Über 30 Grad, Freitag sogar bis 37 und erst am Wochenende gibt es dann stellenweise Hitzegewitter.
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5: Die A1 Bremen-Osnabrück, die ist zwischen dem Dreieckstur und Großippenamm in beiden Richtungen nach einem Unfall gesperrt. Denkt hier bitte unbedingt an die Rettungsgasse, wenn ihr schon im Stau steht. Und wenn ihr noch kennt, umfahrt die Sperrung weiträumig. Es staut sich jetzt schon auf den Umleitungsstrecken. Vorsicht, ein Liegenbleiber noch auf der A2 Hannover Richtung Braunschweig in der Ausfahrt zum Rastplatz Röhrse Süd auf der Verzögerungsspur. Vorsicht, Dreher auf der A27 zwischen Bremen-Sebaldsbrück und Bremen-Fahr. Vorsicht bitte in beiden Richtungen. Und Vorsicht, nochmal Rehe auf der A30 zwischen Osnabrück-Sundhausen und Osnabrück-Hellern. Auch hier bitte Vorsicht in beiden Richtungen.
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5: Da habt ihr uns heute Morgen noch keine gemeldet. Wenn ihr doch schon einen Blitzer gesehen habt oder einen Stau, dann ruf gerne an. Kostenlos 0800 529 und 4x5. Euch allen eine gute Fahrt.
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5: Will der uns eigentlich verhohnepiepeln? Fußball-Superstar Cristiano Ronaldo hat jetzt doch geheiratet.
2: Erst haben wir alle gedacht, dass er am Wochenende in seiner Heimat Madeira heiratet. Da standen dann 2000 Fans vor der Kirche und haben einem anderen Brautpaar zugejubelt. Jetzt hat seine Georgina ein Foto mit Hochzeitsring bei Instagram gepostet. Es wurde anscheinend ganz klein und heimlich in der Nähe von Lissabon geheiratet. Und das Bild hat inzwischen schon 18 Millionen Likes.
5: Ja, da müssen wir also wirklich mal Respekt sagen. Ne? Da hat er uns ganz klassisch ausgedribbelt. Herzlichen Glückwunsch trotzdem an das Brautpaar. Ja.

0: am Mittwochmorgen. 6:09. Euer letzter Sommerferientag hat heute Abend nochmal ein echtes Highlight. Ja. Eine Sonnenfinsternis. Gegen 20 Uhr heute schiebt sich ja der Mond bis zu 90% vor die Sonne. Das gab es zuletzt 1999.
1: Wahnsinn. In einer halben Stunde sprechen wir mit euch drüber, wie bei euch die Brillenbilanz ist. Bei uns im Studio ist sie 50-50. Ja. Wie sich das heute Abend dann anhören wird, das wissen wir jetzt schon.
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3: Jetzt wird's ganz finster. Das gilt ja für viele Schlagzeilen im Moment, aber auf die partielle Sonnenfinsternis freuen wir uns. Vermutlich klingt das dann so.
4: Und da kommt der Mond von links. Was für ein Antritt. Jetzt schiebt er sich Stück für Stück vor die Sonne. Die ist nur noch eine lächerliche Sichel. Aber nach nur einer Minute kommt sie zurück. Was für ein Comeback. Hier am Himmel.
3: In der Realität ist es ja meistens unspektakulärer. Irgendwer ruft immer wieder.
5: Hier, jetzt geht's, glaube ich, los.
3: Ein anderer fotografiert permanent, aber nur Wolken. Irgendwer lenkt ab.
5: Hier, ist das der große Wagen oder die Perseiden?
3: Und am Ende sagt irgendein

0: 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Am Mittwochmorgen, 6:15, das war Shakira mit Hips Don't Lie. Gleich dann für euch Kygo und Whitney Houston mit Higher Love. Das ist mehr Musik und mehr Abwechslung hier bei FFN. Und es gibt jetzt eine Barbie-Puppe von Whitney Houston.
1: Ja,
0: voll cool. Kommt jetzt neu auf den Markt, um sie zu ehren und das völlig zurecht. So, kommen wir zu einem anderen Thema. Bei euch in der Siedlung gibt es keinen Zebrastreifen auf dem Weg zur Bushaltestelle und die Autofahrer nehmen auch überhaupt keine Rücksicht. Das ändern wir.
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1: Passend zum Schulstart morgen machen wir Niedersachsens Straßen gemeinsam sicherer und schenken euch wieder unsere FFN Achtung Kinderplakate. 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
0: Moin Sarah aus Osterkappeln im Landkreis Osnabrück.
4: Hallo Julia, hallo Axel.
1: Ihr wohnt in einer Spielstraße. Wie ist da so die Situation mit den Autofahrern?
4: Sehr flott unterwegs, sagen wir es mal so. Auch teilweise Anwohner, Besucher von Anwohnern.
0: Sind da bei euch viele Kinder unterwegs?
4: Ja, sehr viele. Und die muss man echt immer schon ein bisschen zurückfallen und sagen, achtet da drauf, es ist eine Spielstraße, ja, aber natürlich sollen die auch nicht so Straßen laufen, aber trotzdem.
0: Das ist ja immer das, also dafür haben wir auch die FFN Achtung Kinderplakate, weil also das liegt ja nicht in der Verantwortung der Kinder, in einer Spielstraße irgendwie dann auch noch auf die Autofahrer achten zu müssen.
4: Ja, genau.
1: Deswegen übernehmen wir das und versuchen unser Teil dazu beizutragen. Wir schenken euch unser Achtung Kinderplakat.
4: Vielen Dank, wir freuen uns riesig, wirklich.
0: Na denn.
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4: 7 am Mittwochmorgen. Julia war 2. Ich kann mich noch dunkel dran erinnern an die Sonnenfinsternis 99. Und er war sogar
5: dunkel.
4: Schon dunkel, ja, das war ein Witz. Und er war sogar als Erwachsener schon mit dabei. Thomas Menzel.
5: Ja, schon gut. Deshalb weiß ich auch noch, dass damals hinten raus immer gesagt wurde, wann es die nächste Sonnenfinsternis bei uns gibt. Zack, schon ist er da. Der 12. August 2026 in Spanien. Da verdunkelt der Mond die Sonne heute Abend 2 Minuten lang komplett. Bei uns knapp 90%. So in etwa die nächste Sophie, die gibt es bei uns dann 2021. Aber erstmal beschäftigen wir uns in ein paar Minuten nochmal mit der aktuellen Liba. Im Libanon gibt es keine Todesstrafe mehr. Das Parlament hat für die Abschaffung gestimmt. Der Libanon ist damit das erste Land in der arabischen Welt, das auf die Todesstrafe verzichtet. Es gab die nächsten Medaillen für die deutschen Teams, sowohl bei der Leichtathletik als auch bei der Schwimm-EM. Bronze für Owen Ansa im 100-Meter-Sprint, also Leichtathletik. Vorher hat der Hammerwerfer Merlin Hummel Silber geholt in Birmingham. Und bei der Europameisterschaft im Schwimmen in Paris hat Isabel Gose ihre schon 3. Medaille jetzt gewonnen. Sie hat schon 2-mal Gold in den Freiwasserwettbewerben geholt. Jetzt gab es auch noch Silber über 800 Meter Freistil und Bronze gab es in diesem Wettbewerb für Maja Werner.
4: Danke, Thomas. Ich bin richtig sauer auf Merlin Hummel, ne? Also, wie kannst du mit dem Nachnamen Hammerwerfer werden und nicht Skispringer? Weil ich meine, die Schlagzeile, Hummel fliegt zu Gold. Ja, das wäre fantastisch gewesen.
5: Stimmt. Ich dachte, er wird Zauberer.
4: Danke, Thomas, für den Überblick. Wir schauen auf die weiteren Nachrichten aus Niedersachsen.
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6: Ich bin Marc-André Kort, einen schönen guten Morgen. Am Nachmittag hat es auf der B1 in Hameln einen tödlichen Unfall gegeben. Ein Autofahrer war aus noch nicht geklärter Ursache in den Gegenverkehr geraten und mit einem anderen Auto zusammengestoßen. Er hat den Unfall nicht überlebt, der andere Autofahrer ist mit schweren Verletzungen ins Krankenhaus gekommen. In Hannover-Miesburg ist ein ungewöhnliches Tier im Keller eines Wohnhauses gefunden worden. Eine ausgewachsene Vogelspinne hat es sich da bequem gemacht. Die Polizei ist angerückt, hat das Tier vorsichtig eingefangen und an die Tierrettung übergeben. Und jetzt wartet die Spinne in der Tiermedizinischen Hochschule Hannover auf ihre Besitzer. Und in Uchte können alle Interessierten heute ganz entspannt mit der Polizei ins Gespräch kommen. 2 Beamte der Polizei Nienburg sind dort im Rahmen der Aktion Coffee with a Cop auf dem Wochenmarkt. Von 14 bis 18 Uhr geht es bei einer Tasse Kaffee um Fragen zur Polizeiarbeit, ums Kennenlernen und um den persönlichen Austausch.
7: Die Sommerferien wollen es aber nochmal richtig wissen heute bei uns in Niedersachsen. Bevor die Schule wieder losgeht, heute nochmal ab ins Freibad oder ab in den See, an den See, in den See. Bis zu 28 Grad bekommen wir heute. Viel Sonne, auch jetzt schon. Es ist aber noch frisch. 10 Grad nur in Duderstadt am Heimatmuseum. 13 sind es auf Norderney am Kaiser-Wilhelm-Denkmal. Der FFN-3-Tage-Trend wird dann richtig heiß. Morgen bis 34 Grad, Freitag bis zu 37, Sonne satt. Zum Wochenende gibt es dann zum Teil Schauer und Gewitter und dann wird es auch alles wieder etwas angenehmer.
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4: Unser Sorgenkind ist heute Morgen die A1 Bremen-Osnabrück. Die ist zwischen dem Dreieck Stur und Groß-Ippenau in beiden Richtungen nach einem Unfall gesperrt. Hier ist ein LKW in der Baustelle umgekippt. Denkt hier unbedingt an die Rettungsgasse, denn die Rettungsfahrzeuge sind noch im Einsatz. Und wenn ihr könnt, umfahrt die Sperrung weiträumig. Es staut sich jetzt schon auf den Umleitungsstrecken. Vorsicht, ein Liegenbleiber auf der A2 Hannover Richtung Braunschweig in der Ausfahrt zum Rastplatz Röhrse Süd auf der Verzögerungsspur. Und Vorsicht, Reha auf der A27 zwischen Bremen-Siebertsbrück und Bremen-Fahr, Vorsicht bitte in beiden Richtungen.
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4: Der Mittwoch ist noch blitzerfrei. Wenn ihr doch schon einen Blitzer gesehen habt oder einen Stau, dann ruft gerne an. Kostenlos 0800 529 und 4x5. Gute Fahrt.
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0: Claimers mit dem ewigen Gute-Laune-Song I'm Gonna Be 500 Miles. Das ist mehr Musik, mehr Abwechslung hier bei FFN. Mit 500 Meilen kommen sie aber nicht so weit. Bis zur Sonne sind es 93 Millionen Meilen, habe ich mal nachgeguckt. Ja, wir alle haben heute Abend ein Date auf einem hohen Gebäude, auf einem hohen Hügel oder einem hohen Balkon. Es ist Sonnenfinsternis, ja. Wird bei euch bei der Arbeit auch das Thema sein.
1: Gegen 20 Uhr wird die Sonne fast zu 90% vom Mond verdeckt. Das kommt schon sehr nah an der totale Sonnenfinsternis ran. Mhm. Paulina aus dem Guten Morgen Niedersachsen-Team hat mit euch über dieses Spektakel geschnackt.
2: Guckst du heute Abend die Sonnenfinsternis?
3: Ja, ich würde sie gerne schauen, wenn ich die richtige Brille dazu hätte.
2: Also auch noch vergeblich auf der Brillensuche?
3: Ich sag dir, absolut, total.
2: Wie ist bei dir?
4: Ich warte auf die Sonnenfinsternis 2081.
2: Vorausschaut denken immer sehr, sehr gut. Was ist denn mit heute? Heute ist ja auch so eine Sonnenfinsternis.
4: Von der heute habe ich tatsächlich erst heute Morgen im Radio erfahren, deswegen bin ich überhaupt nicht vorbereitet.
2: Ja, und die Brillen sind irgendwie knapp, ne?
4: Auf jeden Fall. Und normale Sonnenbrille reicht ja leider nicht.
2: Aber wo guckst du denn die Sonnenfinsternis?
5: Also eigentlich wollte ich nach Süddeutschland fahren, um die richtig zu sehen, aber...
2: Das kann ich sehr, sehr gut verstehen.
4: Das ist ja auch am besten.
2: Ja. Kann man leider nicht. Also Süddeutschland oder 2081 anpeilen, falls ihr keine Brille heute mehr kriegt.
0: Ja, wenn ihr keine Brille mehr kriegt, dann tut euch doch mit Freunden oder Nachbarn zusammen. Julia, du hast eine, ich habe keine.
1: Ist das jetzt eine Einladung auf deinem Balkon heute?
0: Ich würde dich gerne einladen, aber da passen da zwei Leute drauf. Und da ja, meine Freundin findet das, glaube ich, nicht so witzig. So, in einer Stunde fragen wir aber beim Max-Planck-Institut nach, wo die besten Spots sind und wo es sogar noch Gratis-Brillen gibt. Hört ihr alles bei uns hier in der Show bei FFN.

0: Lieblingsfach euch? Es ist 7:10, hört mal bitte.
1: Mein Lieblingsfach ist Musik, weil dann muss man einfach nur sitzen und singen.
0: Ach Gott, ist das schön, oder? Das war auch wirklich das Allerschönste in der ersten Klasse, ne? Musik, Kunst, viele Ausflüge, ganz viel Pause.
2: Ja.
0: Um die 80.000 Kinder werden jetzt am Wochenende bei uns in Niedersachsen eingeschult.
2: Wenn bei euch zu Hause oder in der Familie auch eine Einschulung ansteht, probieren wir heute Morgen mit euch einen tollen Basteltrend aus. XXL Buntstifte. Alles, was ihr dafür braucht, sind angespitzte Holzpfähle. Die gibt es in verschiedenen Größen überall im Baumarkt, kosten auch überhaupt nicht viel. Die stellt ihr einfach wie so einen Stift auf und malt dann mit Acrylfarbe diesen runden Pfahl, also drumherum so den Stiel vom Stift und die obere Spitze an. Und dann habt ihr so einen großen Holzbuntstift. Könnt ihr dann super bei euch vor der Haustür oder im Garten dekorieren.
0: Und wir empfehlen ja nichts, was wir nicht vorher selber getestet haben. Julia und ich haben das heute Morgen schon gebastelt und wir sind völlig begeistert.
2: Ja.
0: Also ich bin ganz ehrlich, ich hatte da nicht so Bock drauf, weil ich nicht so gut basteln kann. Weil ich nicht so gut basteln kann. Und das ging, also erstens hat es 5 Minuten gedauert und es sieht halt einfach, ich mag immer Sachen, die teurer aussehen, als sie sind.
2: Ja.
0: Also wenn ich überlege, dass so ein Pfahl irgendwie 2 Euro gekostet hat und die Farben auch irgendwie 1-2 Euro, dann schaut euch das gerne mal an. Wir haben uns dabei gefilmt, findet ihr bei uns in der FFN Instagram Story und dann macht es gerne zu Hause nach. Mhm. Also wirklich, wenn wir das hinbekommen, das könnt ihr super dann auch mit euren Kindern basteln.
2: Ich sag immer, was Axels Buntstift sieht richtig gut aus.
0: Dann vielen Dank, danke sehr. Ich weiß zwar nicht, welche Farbe, weil ich farbenblind bin, aber es
2: Rot und blau.
0: Danke für die Erklärung. Also, bastelt es nach. Es sieht super schön aus, findet ihr bei uns in der FFN Instagram Story und kommt damit schön in den letzten Sommerferientag bei uns in Niedersachsen mit FFN. Wir sind Niedersachsen.

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15: Am Mittwochmorgen. Nach was denkt ihr? Hat eine KI diesen Text geschrieben oder war das Thomas Menzel? Könntet ihr die Rechtschreibfehler sehen? Wüsstet ihr die Antwort? Thomas Menzel.
16: Ja, ich hätte es mich auch noch retten können, aber mit dem Text zur Hand, dann sollen wir zumindest mal KI-Inhalte auch dann erkennen, wenn es keine Tippfehler gibt.
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16: Seit Anfang des Monats gilt in der EU, dass KI-Inhalte gekennzeichnet werden müssen. Texte, die der KI-Chatbot Claude verfasst hat, sollen deshalb künftig ein auf den ersten Blick unsichtbares Wasserzeichen bekommen. FFN-Reporter Marc-André Kotz.
17: Das US-Unternehmen Anthropic, das hinter dem Chatbot Claude steht, will damit die EU-Vorgaben umsetzen. Die Europäische Union verlangt, dass KI-generierte Inhalte so gekennzeichnet werden, dass das zumindest maschinell erkannt werden kann. Das Wasserzeichen von Anthropic bleibt auf den ersten Blick auch unsichtbar, aber es versteckt sich auch dann noch in einem Text, wenn der kopiert und an anderer Stelle wieder eingefügt wird. Aktuelle Cloud-Versionen haben das Wasserzeichen schon. Und auch Spotify will KI-Inhalte erkennbarer machen, aber nur KI-Profile, wie die Musik produziert wurde, hat keinen Einfluss auf die Kennzeichnung.
16: Die Verkehrsministerinnen und Minister von Bund und Ländern sprechen heute über die niedrigen Pegelstände in vielen Flüssen in Deutschland. Auf der kurzfristig einberufenen Schaltkonferenz wollen sie über mögliche Maßnahmen diskutieren. Der Bundesverkehrsminister Steffen Bilger geht davon aus, dass die niedrigen Pegel mindestens noch den ganzen August lang Probleme machen werden. Mehrere Länder, darunter Niedersachsen, haben deshalb schon die Sonntagsfahrverbote für Lastwagen aufgehoben, weil Frachtschiffe eben nicht mehr so viel Waren transportieren können. Der Verfassungsschutz und der Bundesnachrichtendienst sollen mehr dürfen, also mehr Befugnisse bekommen. Das Bundeskabinett soll heute eine entsprechende Geheimdienstreform von Innenminister Alexander Dobrindt auf den Weg bringen. In Kolumbien suchen die Rettungskräfte nach dem schweren Erdbeben noch nach mehr als 3000 vermissten Menschen. Die Zahl der Toten wird mittlerweile mit 240 angegeben. Der kolumbianische Präsident hat den Katastrophenfall ausgerufen. Das erleichtert unter anderem die Annahme und Koordination von Hilfe aus dem Ausland. Das Beben der Stärke 7,4 hatte das südamerikanische Land am Montagmorgen erschüttert. Die nächsten Medaillen für die deutschen Teams bei der Leichtathletik und Schwimm-EM in Birmingham gab es Bronze für Owen Unser im 100-Meter-Sprint. Vorher hat Hammerwerfer Merlin Hummel Silber geholt. Und bei der Schwimm-EM in Paris hat Isabel Gose ihre dritte Medaille gewonnen. Zuletzt gab es Silber über 800 Meter Freistil. Bronze gab es in dem Wettbewerb für Maja Werner.
18: Letzter Ferientag und super Sommerwetter bei uns in Niedersachsen. Den ganzen Tag scheint die Sonne und es wird warm bis zu 28 Grad. Erschreckt euch aber nicht, es ist noch sehr frisch heute Morgen. Wir sind bei 8 Grad jetzt erst in Munster am Mühlenteich. In Braunschweig am Schloss haben wir 10 Grad. Der FFN-3-Tage-Trend. Ab morgen knacken wir dann wieder die 30 Grad. Freitag werden es sogar bis zu 37. Nochmal die volle Dröhnung Sommer, bevor es dann am Wochenende erste Schauer und Gewitter gibt.
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15: Die A1 Bremen-Osnabrück, die ist heute Morgen zwischen dem Dreieck Stur und Großippenau in beiden Richtungen nach einem Unfall gesperrt. Hier ist ein LKW in der Baustelle umgekippt. Denkt unbedingt an die Rettungsgasse, wenn ihr schon im Stau steht. Und wenn ihr noch könnt, umfahrt die Sperrung weiträumig. Es staut sich jetzt schon auf den Umleitungsstrecken. Und Vorsicht Dreher auf der A27 zwischen Bremen-Siebertsbrück und Bremen-Fahr. Vorsicht bitte in beiden Richtungen.
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15: Es blitzt heute Morgen in der Wesermarsch auf der B437. Brake Richtung Stotel vom Wesertunnel. Im Landkreis Lüchow-Dannenberg in Großheide von Zadrau kommt in beiden Richtungen. Und im Landkreis Hildesheim in Großfürste hinter der Bushaltestelle Richtung Hildesheim. Hier sind 50 erlaubt. Danke André, David und Birgit. Wenn ihr auch noch einen Stau oder Blitzer gesehen habt, ruft gerne an. Kostenlos 0800 529 und 4x5. Euch allen eine gute Fahrt.
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15: Kommt gut in den letzten Ferientag, bevor die Schule dann wieder losgeht.
18: Zum Schulstart haben wir uns einen ganz besonderen Studiogast eingeladen, die Chefin aller Schulen. Unsere niedersächsische Kultusministerin Julia Willi Hamburg ist heute Morgen bei uns. Guten Morgen, Frau Hamburg.
20: Ja, guten Morgen.
15: Schön, dass Sie da sind. Eine Showpremiere, dass Sie heute zu Gast sind. Wie war es denn bei Ihnen damals in der Schulzeit am letzten Ferientag? Waren Sie froh, dass die Schule wieder startet? Oder haben Sie gedacht, ach so, 2-3 Wochen Sommerferien wären noch ganz nett?
20: Nach den Sommerferien war ich doch schon froh, meine Freunde wiederzusehen. Die fand ich immer etwas lang. Bei den anderen Ferien war das ganz anders. Ja. Aber bei den Sommerferien fand ich es immer cool, alle auch wiederzusehen und in die Schule zu können.
15: Ja. Das glauben wir. Das war unser Blick zurück. Gleich schauen wir mal nach vorne. Es gibt ja Diskussionen gerade um Handyverbote an Schulen, um Gleitzeit. Darüber wollen wir gleich mit Ihnen reden. Schön, dass Sie heute Morgen bei uns sind.

0: Schönen Mittwochmorgen euch. 9 nach 7 hier ist FFN. Genießt heute Morgen nochmal die Ruhe zu Hause. Morgen wird es wieder etwas trubeliger. Die Schule startet bei uns in Niedersachsen.
1: Und wir freuen uns sehr, dass zum Schulstart unsere niedersächsische Kultusministerin Julia Willi Hamburg zu Gast ist. Schönen guten Morgen, Frau Hamburg.
2: Ja, guten Morgen.
1: Großes Thema der letzten Monate ist ein Handyverbot an Schulen. Wie stehen Sie dazu?
2: Ich finde das gerade für jüngere Kinder richtig. Also gerade auch jetzt werden ja wieder 80.000 Kinder eingeschult. Die brauchen einfach noch kein Handy. Die brauchen auch kein Smartphone vor allen Dingen, weil die können damit noch gar nicht umgehen. Und gleichzeitig ist mir wichtig, dass das die Schulen miteinander entscheiden, welche Regeln sie sich geben. Gerade an einer weiterführenden Schule sind die Kinder auch alt genug, die Regeln mit auszuhandeln. Und erfahrungsgemäß hält man sich auch eher an solche Regeln, die man miteinander findet. Und insofern Kinderschutz ganz nach vorne, aber Regeln bitte auch miteinander aushandeln.
0: Das heißt kein flächendeckendes Verbot, sondern die Schulen sollen selber entscheiden dann.
2: Bei uns in den Grundschulen ist das Handy verboten. Wir erlauben Schulen aus guten Gründen Ausnahmen zu erlassen. Zum Beispiel zu sagen, im Sekretariat darf man telefonieren, wenn die Oma im Krankenhaus liegt oder wie auch immer. Und darüber hinaus ist es so, dass die Schulen das selber entscheiden und aushandeln sollen. Wir geben klare wissenschaftliche Empfehlungen als Orientierung, aber wie es dann umgesetzt wird, entscheidet die Schule selbst.
1: Okay. Worüber noch gerade bei uns in Niedersachsen diskutiert wird und zum Teil auch getestet wird, zum Beispiel an der Arnoldi-Schule in Göttingen, ein Gleitzeitmodell. Können Sie sich sowas flächendeckend für das ganze Land vorstellen?

0: Ich finde das super spannend, weil wir haben ja ehrlicherweise schon auch Kinder, die sind eher Eulen und andere, die sind eher Lerchen. Und insofern kommt es, glaube ich, auch vielen, also viele würden jetzt sagen, mein Biorhythmus hätte das auch gut getan, wenn ich nicht so früh zur Schule gemusst hätte oder erstmal hätte ankommen können. Das muss aber am Ende vor Ort entschieden werden, weil die Kinder müssen auch zur Schule kommen. Es muss auch zu den Betreuungsbedarfen der Eltern passen. Und insofern finde ich das super und glaube, das hat echt Potenzial, sich durchzusetzen.
1: Okay, aber natürlich auf dem Dorf schwieriger. Also bei mir, ich bin in einem Ort groß geworden mit 250 Einwohnern, da ist einmal am Tag der Schulbus gekommen.
0: Genau,
1: ne? Da wäre das dann schwieriger. Wie ist es denn bei Ihnen? Sind Sie Eule oder Lerche?
0: Oh, ich bin beides. Für mich ist schwierig die Zeit dazwischen. Also ich kann morgens früh gut arbeiten und spät abends gut arbeiten und dazwischen, also ich wäre so der Typ Siesta, wenn ich es mal so könnte.
1: Stark. Ja, da sind wir auch beim Thema Mittagshitze, denn Hitze und Schule ist auch ein großes Thema. Diese Woche erreichen wir wieder 37 Grad. Gibt es da irgendwas in die Richtung, um die Schülerinnen und Schüler besser zu schützen?
0: Ja, das ist ja eine kommunale Aufgabe, dass die Schulgebäude, das entscheidet ja die jeweilige Stadt oder Kommune, entsprechend der Landkreis vor Ort. Mhm. Und natürlich, es gibt ja Lüftungsanlagen, wir haben in der Corona-Pandemie darüber geredet, dass die geeignet sind, ja nicht nur dann die Luft reinzuhalten, sondern im Zweifel auch Kühle in Räume zu bringen. Und wir haben als Landesregierung den Kommunen jetzt 4,7 Milliarden Euro gegeben, eine riesige Zahl, die kann sich ja eigentlich niemand vorstellen. Aber genau in solche Themen könnten jetzt die Kommunen damit investieren. Weil das tut natürlich Not, ne? Wir haben ja immer mehr Hitze.
1: Ja. Mhm. Vielen Dank, Frau Hamburg, dass Sie da sind. Wir gehen gleich mit Ihnen gedanklich nochmal ins Freibad. Aber das nach zwei Songs. Euch einen schönen Mittwoch mit FFN.

0: Hier ist FFN am Mittwoch, 19 nach 7. Wir beenden heute offiziell die Sommerferien bei uns in Niedersachsen mit offiziellem Besuch. Unsere niedersächsische Kultusministerin ist bei uns im Studio. Guten Morgen, Julia Willi Hamburg.
1: Morgen.
2: Wie war es denn bei Ihnen früher in den Sommerferien? Was war so das schönste Sommerferienerlebnis? Waren Sie häufiger im Freibad?
1: Ja, ich habe eigentlich mein ganzes Leben, wenn es offen war, im Freibad verbracht. Ja. Das war immer großartig. Man hat Leute getroffen, man hatte Spaß, man konnte sich abkühlen. Das war schon großartig.
0: Freibad Pommes essen.
1: Ja, Pommes. Ich meine, was braucht man mehr?
0: Ja, ja, so ist wirklich. Es. Und also wie gut sind so Ihre Arschbomben?
1: Oha. Ja. Die platschen schon, aber wir sind nicht weltrekordfähig.
0: Okay. Weil wir gehen ja jeden Morgen auch hier bei FFN gerade akustisch ins Freibad mit unseren FFN-Arschbomben-Hits. Die bescheren euch, ihr wisst es, vom Radio 500 Euro mit etwas Glück. Wenn ihr den Song hört, ruft schnell an bei uns. Alle Infos findet ihr bei uns im Netz, klickt ffn.de. Vielen Dank, Frau Hamburg, erstmal für Ihren Besuch.
2: Ja.
0: Möchten Sie als letzte Sommerferienamtshandlung noch unseren Arschbomben-Hit des Tages verkünden?
1: Ja, unbedingt, total gerne. Der Arschbomben-Hit heute ist Summer Dreaming von Katja Knight.
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2: Dass Sie da waren, das hat viel Spaß gemacht mit Ihnen. Wir geben Sie jetzt weiter. Unser lieber Kollege Maxi Wilsmann aus den FFN-Nachrichten ist auch schon da. Der wird sich jetzt um Sie kümmern, noch einige kritische Nachfragen stellen. Mhm. Und ihr achtet ab jetzt auf Katja Knight. Summer Dreaming wird heute garantiert noch bei uns in der Show passieren. Euch einen schönen Mittwoch mit FFN.

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1: Am Mittwochmorgen. Wenn die Schule morgen in Niedersachsen startet, dann wird uns wohl auch wieder die Social-Media-Debatte einholen. In den USA beginnt heute ein Prozess, der so in die Richtung geht, Thomas Menzel.
2: Ja, so ungefähr. Schönen guten Morgen. Auf der Anklagebank sitzt nämlich Meta, der Mutterkonzern, hinter Instagram und auf Facebook. Ihm wird vorgeworfen, Kinder und Jugendliche mit den Plattformen abhängig und auch psychisch krank zu machen. So steht es in der Anklageschrift. 4 Bundesstaaten aus den USA wollen, dass das Endlos-Scrollen und ständige Benachrichtigen aufhört. Sie verlangen auch als Strafe 1,2 Billionen Euro. Das entspräche fast dem Börsenwert von Meta. Die Verkehrsministerinnen und Minister von Bund und Ländern sprechen heute über die niedrigen Pegelstände in vielen Flüssen in Deutschland. Der Bundesverkehrsminister Steffen Bilger hat sich schon ein paar Mal für den Ausbau von Flüssen ausgesprochen, finden Naturschutzverbände eher nicht so gut, also gar nicht. Das Leben ist in Deutschland unterm Strich zuletzt wieder deutlich teurer geworden. Die Inflationsrate mittlerweile wieder auf 2,8% gestiegen im Juni. Heute kommt die neue für den Juli vom Statistischen Bundesamt, aber erstmal auf Basis von vorläufigen Daten. Und dann gibt es heute Abend noch den Fußball-Supercup. Champions League und Europa League-Sieger treten da gegeneinander an. Das sind Paris Saint-Germain und Aston Villa.
1: Danke, Thomas, für den Überblick.
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3: Ich bin Marc-Hendrik Hort. Einen schönen guten Morgen. Die Polizei Hildesheim sucht gerade Zeugen, nachdem unbekannte Wahlplakate angezündet haben. In der Nacht zu gestern haben sie in der Wallstraße, in der Bahnhofsallee und im Rosenhagen 3 Plakate angesteckt. Betroffen sind die Plakate von 2 unterschiedlichen Parteien, sagt die Polizei Hildesheim. Wer etwas beobachtet hat, soll sich bitte bei den Ermittlern melden. Heute bekommt die niedersächsische Polizei einen neuen Hubschrauber. Die Polizeihubschrauberstaffel stellt am Flughafen Langenhagen eine neue Maschine in Dienst. Die Phoenix-Hubschrauber sind seit mehr als 50 Jahren für die Polizei im Einsatz. Stationiert sind sie am Hannover Airport und in Rastede. Und in Hameln wird ab heute an den neuen Weserterrassen am Stockhof gearbeitet. Direkt am Wasser soll in den kommenden Jahren ein moderner Aufenthaltsort entstehen, der die Altstadt noch stärker mit der Weser verbindet. Ab heute werden dafür die Uferböschung und die alten Sandsteinstufen abgetragen.
4: Sonnenbrille nicht vergessen und dann ab in den Mittwoch. Es wird heute richtig schön sommerlich bei uns im Niedersachsen-Wetter. 15 Stunden Sonne. Genießt wow. Das auch, wo es heute halt noch nicht ganz so heiß wird. Bis zu 28 Grad bekommen wir. Und jetzt ist es ja noch sehr frisch.
1: Ich habe eine kritische Nachfrage. Ja? Ich bin ja bekannt für meine kritischen Nachfragen. Mhm. Bei den 15 Stunden Sonne hast du da die Sonnenfinsternis schon abgezogen? die 2 Minuten?
4: Ja, über die reden wir gleich noch. Ja. Wie ihr da am besten was davon mitbekommt. Jetzt gucken wir erstmal auf die aktuellen Temperaturen. 10 Grad sind es in Schneverdingen am Pietzmoor. In Halesiel am Strand sind wir jetzt bei 14 Grad. Der FFN-3-Tage-Trend. Ab morgen geht's dann draußen eigentlich nur, wenn wir irgendwas zum Abkühlen in der Nähe haben. Es wird sehr heiß. Über 30 Grad. Freitag sogar bis 37. Und erst am Wochenende gibt's dann Abkühlung.
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1: Unser Sorgenkind ist heute Morgen die A1 Bremen-Osnabrück. Die ist zwischen dem Dreiecksturm Groß-Ippenau in beiden Richtungen nach einem Unfall gesperrt. Hier ist heute Morgen ein LKW in der Baustelle umgekippt. Wenn ihr könnt, wirklich umfahrt die Sperrung weiträumig. Es staut sich jetzt schon auf den Umleitungsstreifen. Vorsicht, ein Liegenbleiber und eine Ölspur auf der A1 Bremen Richtung Hamburg zwischen Uprüsen-Bremen-Mahndorf und dem Bremer Kreuz. Und Vorsicht, Rehe auf der A27 zwischen Bremen-Sebaldsbrück und Bremen-Fahr. Vorsicht bitte in beiden Richtungen.
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1: Es blitzt im Landkreis Göttingen auf der B27, Gebäudehausen Richtung Göttingen-Ebergötzen auf der Brücke. Hier sind 100 erlaubt. In der Wesermarsch auf der B437, Brake Richtung Stote vor dem Wesertunnel. Im Landkreis Harburg, Toppenstedt Richtung Tangendorf für des Kieswerks. Im Landkreis Lüchow-Dannenberg in Großheide von Zadrau kommend in beiden Richtungen. Und im Landkreis Hildesheim in Großfürste hinter der Bushaltestelle Richtung Hildesheim. Danke André, David, Birgit, Elias und Thomas fürs Bescheid sagen. Wenn ihr auch noch einen Stau oder Blitzer gesehen habt, ruft gerne an, kostenlos 0800 529 und 4x5. Euch allen eine gute Fahrt.
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0: Schönen Mittwochmorgen euch. 7.41 Uhr. Der letzte Sommerferientag bei uns in Niedersachsen ist nochmal voll mit Highlights. Heute bei uns in der Show wird auf jeden Fall noch dieser Song eine oder einen von euch glücklich machen.
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0: Summer Dreaming. 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
2: Und heute Abend dann das nächste Highlight. Eine Sonnenfinsternis. Yes. Gegen 20 Uhr wird die Sonne zu fast 90% vom Mond verdeckt. Das kommt schon sehr nah an eine totale Sonnenfinsternis ran. Direkt beobachten geht aber nur mit spezieller Schutzbrille. Und die sind überall ausverkauft. Jona aus dem Guten Morgen Niedersachsen-Team, du hast gleich zwei Alternativtipps für uns.
3: Ja, ihr guckt zum Beispiel zusammen mit echten Profis bei einer der vielen Sonnenfinsternisveranstaltungen bei uns in Niedersachsen. In Göttingen gibt's am Max-Planck-Institut gleich eine ganze lange Nacht der Astronomie mit viel Info und bestem Blick direkt von der Besucherplattform beim Institut für Astrophysik. Cool. Die haben mehrere hundert Brillen für euch da, auch tolle Sonnenteleskope. In Oldenburg geht's schon heute Nachmittag auf dem Gelände der Freien Schule los. Da könnt ihr schon mal alles über die Sonnenfinsternis lernen und abends dann am Utkick nach oben schauen. Oder ihr fahrt nach Lilienthal im Kreis Osterholz. Da könnt ihr zusammen mit Experten auf der Wümmebrücke beim Teleskopium die Sonne beobachten.
2: Cool. Und selbst zu Hause können wir noch was zum Sonnenfinsternisgucken basteln.
3: Ja, das hat mir Birgit Krumheuer vom Max-Planck-Institut verraten in Göttingen. Sie hat da einen tollen Tipp, nämlich eine Lochkamera.
4: Nehmen Sie sich einfach ein Stück Pappe und schneiden ein kleines Loch rein. Und wenn Sie das dann quasi vor die Sonne halten, nicht dann durch das Loch gucken, das nicht, aber durch das Loch fällt dann ein Bild der Sonne sozusagen auf den Boden oder auf jede Fläche, die Sie dahinter halten, auf eine Wand, einen Boden, was auch immer. Und dann können Sie da verfolgen, wie die Sonnenfinsternis fortschreitet, ohne direkt in die Sonne gucken zu müssen.
0: Super. Das habe ich bis heute nicht verstanden, diese Lochkamera. Ne? Das hatten wir damals in der Schule auch. Ich glaube es einfach nicht. Also Sonnenfinsternis erleben geht auch ohne Brille, aber denkt dran, wirklich nicht direkt nach oben gucken. Da sind sich wirklich alle Experten einig. Habt einen tollen Mittwoch. Wir sind gespannt auf die Sonnenfinsternis. Mit FFN.

0: ich in die verschossen damals. Ne?
1: Nicht nur du.
0: Du auch?
1: Nein.
0: Achso.
1: Aber
0: ist
1: ganz
0: hier
1: viele.
0: Um 7.49 Uhr. Avril Lavigne. Mehr Musik, mehr Abwechslung. Ein Klassiker aus den 2000ern. Weiter geht's mit einem genialen Song aus den 90ern.
1: Ja, und wer jetzt sagt, das war noch Musik, da wurde noch nicht alles zum fünften Mal aufgewärmt und von anderen abgeguckt. Ja, für den hat unser FFN-Musikexperte Klaas jetzt eine kleine Überraschung.
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3: Ja, Schnipsel aus alten Songs in den eigenen mit einbauen, das gehört in der Musikwelt einfach mit dazu. Nur erkennen wir es manchmal einfach nicht, weil die Originale so doll verändert werden. Rhythm is a Dancer basiert auf dem 80er Automan von Nucleus. Wie wird daraus jetzt der Hit von Snap? Wir nehmen das Original, drehen jetzt einfach mal diesen Knopf hier. Der macht alles immer langsamer und tiefer und das machen wir so lange, bis wir genau da landen, wo wir hinwollen. Und zack, wird aus einem 80er ein 90er Hit. Und wir wissen jetzt endlich, woher wir

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11: 8 Uhr am Mittwochmorgen kann ja nur ein falscher Eindruck sein, dass es bei uns besser läuft, wenn der Chef im Urlaub ist, so wie der Bundeskanzler Thomas Menzel.
12: Ja, schönen guten Tag und auch gut gerettet unsere aller Arbeit. Ist Friedrich Merz nicht da, übernimmt sein Stellvertreter darum. Leitet Lars Klingbeil heute die Kabinettssitzung, in der ein paar neue Gesetze auf den Weg gebracht werden.
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12: Die Kinder- und Jugendhilfe, die Arbeit der Geheimdienste und die Finanzen von BAföG-Empfängerinnen und Empfängern sind heute die Themen, wenn das Bundeskabinett tagt. FFN-Reporter Maxi Wilsmann in der ersten Sitzung. Nach der Sommerpause sollen gleich mehrere Gesetze auf den Weg gebracht werden.
14: Das weitreichendste betrifft wohl unsere Geheimdienste. Die sollen in Zukunft Befugnisse erhalten, um im Ernstfall die IT-Infrastruktur von Angreifern zu manipulieren. Wenn also jemand Deutschland angreift, dann soll der Bundesnachrichtendienst aktiv werden dürfen. Gleichzeitig soll mit dem neuen Gesetz allerdings auch eine neue Kontrollinstanz für die deutschen Geheimdienste eingeführt werden. Daneben wird das Kabinett die BAföG-Erhöhung auf den Weg bringen. Die Wohnkostenpauschale soll für nächstes Jahr um 60 Euro steigen und der BAföG-Grundbedarf in 2 Schritten um knapp 90 Euro. Bei dem Reformgesetz zur Kinder- und Jugendhilfe geht es um Einsparungen.
12: Im Vogtlandkreis ist ein Waldbrand ausgebrochen, aber die Feuerwehr hat die Lage unter Kontrolle. Die Stadtverwaltung von Plauen hat am Morgen Erfolge bei der Brandbekämpfung gemeldet. Das Feuer hatte zwischenzeitlich eine Fläche von etwa 7 Hektar erfasst, was ungefähr 10 Fußballfeldern entspricht in der Fläche. Die Löscharbeiten dürften sich noch den ganzen Tag lang hinziehen. In Kolumbien suchen die Rettungskräfte nach dem schweren Erdbeben noch nach mehr als 3000 vermissten Menschen. Die Zahl der Todesopfer wird mittlerweile mit 240 angegeben von offizieller Seite. Kolumbiens Präsident hat den Katastrophenfall ausgerufen. Das erleichtert unter anderem die Annahme und Koordination von Hilfe aus dem Ausland. Das Beben der Stärke 7,4 hatte das Land am Montagmorgen erschüttert. Zwischen den indonesischen Inseln Bali und Lombok ist eine Fähre in Brand geraten. Mehrere Schiffe und ein Hubschrauber wurden zur Unglücksstelle geschickt. An Bord waren 131 Menschen. Todesopfer gibt es bislang nicht. Auch über mögliche Verletzungen ist noch nichts bekannt. Es gab die nächsten Medaillen für die deutschen Teams bei der Leichtathletik und auch bei der Schwimm-EM. In Birmingham Bronze für Owen Anser im 100-Meter-Sprint und für den Hammerwerfer Merlin Hummel gab es gestern Silber. Und in Paris bei der EM im Schwimmen gab es die dritte Medaille schon für Isabel Gose. Zweimal Gold im Freiwasser hat sie schon geholt. Jetzt auch Silber über 800 Meter Freistil und Bronze gab es da für Maja Werner.
11: Die Sommer- Sommerferien, wollen es aber nochmal richtig wissen heute bei uns in Niedersachsen. Bevor die Schule morgen wieder losgeht, heute nochmal ab ins Freibad an den See. Bis zu 28 Grad bekommen wir. Viel Sonne, auch jetzt schon, es ist aber noch frisch. 12 Grad sind es jetzt in Eschede am Rathaus, 13 haben wir in Bad Harzburg am Jungenbrunnen. Der FFN-3-Tage-Trend wird dann richtig heiß. Morgen bis zu 34, Freitag bis 37 Grad, viel, viel Sonne. Zum Wochenende gibt es dann zum Teil Schauer und Gewitter und dann wird es alles wieder etwas angenehmer.
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0: Die A1 Bremen-Osnabrück ist weiterhin zwischen dem Dreieck Stur und Großippenheim beiden Richtungen nach einem Unfall gesperrt. Hier ist ein LKW in der Baustelle umgekippt. Umfahrt das am besten weiträumig. Vorsicht, ein Liegenbleiber und eine Ölspur auf der A1 Bremen Richtung Hamburg zwischen Uphusen-Bremen-Mahndorf und dem Bremer Kreuz. Und Vorsicht, Rehe auf der A27 zwischen Bremen-Sieweitsbrück und fahr Vorsicht bitte in beiden Richtungen.
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0: Es blitzt in der Region Hannover. Auf der B6 gab es in Richtung Hannover am Klärwerk. Im Landkreis Göttingen auf der B27, Gieboldehausen Richtung Göttingen, in Ebergötzen auf der Brücke. Hier sind 100 erlaubt. In der Weser-Marschblitze ist auf der B437, Brake Richtung Stoße vor dem Wesertunnel. Im Landkreis Harburg, Toppenstedt Richtung Tangendorf auf Höhe des Kieswerks. Und im Landkreis Lüchow-Dannenberg in Großheide von Zadrau kommt in beiden Richtungen. Danke David, Birgit, Elias, Thomas und Kerstin. Wenn ihr auch noch einen Stau oder Blitzer gesehen habt, ruft gerne an. Kostenlos 0800 529 und viermal die 5. Euch allen eine gute Fahrt.
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11: Wenn ihr heute Morgen aufwacht und euch denkt, Mist, wo sind denn meine 15 Hühner? Dann suchen wir euch.
0: Das ist Wahnsinn. Der Stadt Schortens im Landkreis Friesland sind 15 herrenlose Hühner zugelaufen. Und sie suchen jetzt den Besitzer. Also die Hühner, die waren plötzlich auf dem Bauhof. Ich zitiere aus der Polizeipressemitteilung. Die Stadt Schortens bittet um Hinweise. Wer kennt die Tiere oder weiß, woher sie kommen? Also, wenn ihr Hinweise habt, dann meldet euch gerne bei uns. Wir geben das dann weiter.
11: Hat ein bisschen was von Kinderkrimi. Die drei Fragezeichen und die 15 herrenlosen Hühner. Oh ja.

0: Schönen guten Morgen am Mittwoch. Hier ist FFN. Na, wo guckt ihr heute Abend? Den Satz hören wir sonst nur bei einer Fußball-EM oder WM. Aber alle paar Jahrzehnte auch bei einer Sonnenfinsternis. Nach der letzten großen werden uns alle 99, ist es heute Abend wieder soweit.
1: Zu fast 90% wird die Sonne vom Mond verdeckt. Wir sprechen gleich nochmal ausführlich mit euch drüber. Wie sich das beim Zugucken anhört, ist schon jetzt klar.
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3: Jetzt wird's ganz finster. Das gilt ja für viele Schlagzeilen im Moment, aber auf die partielle Sonnenfinsternis freuen wir uns. Vermutlich klingt das dann so.
4: Und da kommt der Mond von links. Was für ein Antritt. Jetzt schiebt er sich Stück für Stück vor die Sonne. Die ist nur noch eine lächerliche Sichel. Aber nach nur einer Minute kommt sie zurück. Was für ein Comeback. Hier am Himmel.
3: In der Realität ist es ja meistens unspektakulärer. Irgendwer ruft immer wieder.
5: Hier, jetzt geht's, glaube ich, los.
3: Ein anderer fotografiert permanent, aber nur Wolken. Irgendwer lenkt ab.
5: Hier, ist das der große Wagen oder die Perseiden?
3: Und am Ende sagt irgendein ganz Schlauer, ich habe die Sonnenfinsternis parallel über Livestream in Spanien und Grönland gesehen. War viel besser.

0: fehlt ja ein Stück. FFN ist hier am Mittwochmorgen.
1: Das denken sich viele heute Abend, zumindest diejenigen, die eine Sonnenfinsternisbrille haben und diese abgebissene Sonne sehen.
2: Ja, um kurz nach 8 könnt ihr die Sonnenfinsternis bei uns in Niedersachsen sehen. Und schon jetzt ist es das Gesprächsthema an jedem Frühstückstisch, auf jeder Bauchstelle, auch hier bei uns hinter den Kulissen. Pauline aus dem Guten Morgen Niedersachsen-Team hat mit euch drüber gequatscht.
3: Guckst du heute Abend die Sonnenfinsternis?
4: Ja, ich würde sie gerne schauen, wenn ich die richtige Brille dazu hätte.
3: Also auch noch vergeblich auf der Brillensuche?
4: Ich sag dir, absolut, total.
3: Wie ist bei dir?
5: Ich warte auf die Sonnenfinsternis 2081.
3: Vorausschaut, denken immer sehr, sehr gut. Was ist denn mit heute? Heute ist ja auch so eine Sonnenfinsternis.
5: Von der heute habe ich tatsächlich erst heute Morgen im Radio erfahren, deswegen bin ich überhaupt nicht vorbereitet.
3: Ja, und die Brillen sind irgendwie knapp, ne?
5: Auf jeden Fall. Und normale Sonnenbrille reicht ja leider nicht.
3: Aber wo guckst du denn die Sonnenfinsternis?
6: Also eigentlich wollte ich nach Süddeutschland fahren, um die richtig zu sehen, aber...
3: Das kann ich sehr, sehr gut verstehen.
7: Das ist ja auch am besten.
8: Ja. Kann man nur leider nicht.
3: Also Süddeutschland oder 2081 anpeilen, falls ihr keine Brille heute mehr kriegt.
1: So ja, wenn ihr keine Brille mehr kriegt, dann tut euch einfach mit Freunden oder Nachbarn zusammen oder tauscht durch, fahrt an einen öffentlichen Ort. Und nach der Sonnenfinsternis habt ihr dann auch ohne Brille allerbeste Chancen, viele Sternschnuppen zu sehen. Die Perseiden sind heute Abend auf ihrem Höhepunkt.
2: Schön, aber bei uns braucht ihr auch nicht auf die Perseiden, auf Sternschnuppen warten. Wir erfüllen euch heute Morgen schon eure Wünsche. Mit etwas Glück gibt's 500 Euro. Achtet einfach auf.
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2: 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Es wird garantiert noch bei uns in der Show passieren. 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
3: 8:30 am Mittwochmorgen. Willkommen zurück im Alltag. Es ist eigentlich ein ganz normaler Morgen mit Problemen auf der A7 und A1, Thomas Menzel.
4: Ja, schönen guten Morgen. Sag ich auch gerne nochmal. Ein liegen gebliebener Schwertransport hat die A7 bei Hildesheim blockiert im Baustellenbereich Richtung Kassel. Da kam man da gar nicht mehr durch, stundenlang. Das Ganze war gegen Mitternacht, hat sich mittlerweile aufgelöst. Ja, und heute früh musste dann auch die A1 bei Bremen nach einem LKW-Unfall einmal komplett gesperrt werden, leider. Das Bundeskabinett beschäftigt sich heute mit der Arbeit der Geheimdienste und will eine Reform auf den Weg bringen mit dem Ziel, dass die Geheimdienste mehr dürfen. Geleitet wird die Sitzung vom Vizekanzler Lars Klingbeil, denn Friedrich Merz, der ist noch in seiner Sommerpause. Seit Anfang des Monats müssen KI-Inhalte in der EU gekennzeichnet werden. Darum bekommt der KI-Chatbot Claude jetzt als erster sein unsichtbares Wasserzeichen. Die werden in den Texten des Chatbots irgendwie versteckt und auch Spotify will KI-Künstlerinnen leichter erkennbar machen. Aber wie Musik produziert wird, das hat keinen Einfluss auf diese Kennzeichnung. Und im Libanon, da gibt es keine Todesstrafe mehr. Das Parlament hat für die Abschaffung gestimmt. Damit ist der Libanon das erste arabische Land, das auf die Todesstrafe komplett verzichtet.
3: Danke, Thomas, für den Überblick.
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5: Ich bin Marc-Hendrik Hort, einen schönen guten Morgen. Am Nachmittag hat es auf der B1 in Hameln einen tödlichen Unfall gegeben. Ein Autofahrer war aus noch nicht geklärter Ursache in den Gegenverkehr geraten und mit einem anderen Auto zusammengestoßen. Er hat den Unfall nicht überlebt, der andere Autofahrer ist mit schweren Verletzungen ins Krankenhaus gekommen. In Hannover-Miesburg ist ein ungewöhnliches Tier im Keller eines Wohnhauses gefunden worden. Eine ausgewachsene Vogelspinne hat es sich da bequem gemacht. Die Polizei ist angerückt, hat das Tier vorsichtig eingefangen und an die Tierrettung übergeben. Und jetzt wartet die Spinne in der Tiermedizinischen Hochschule Hannover auf ihre Besitzer. Und in Uchte können alle Interessierten heute ganz entspannt mit der Polizei ins Gespräch kommen. Zwei Beamte der Polizei Nienburg sind dort im Rahmen der Aktion Coffee with a Cop auf dem Wochenmarkt. Von 14 bis 18 Uhr geht es bei einer Tasse Kaffee um Fragen zur Polizeiarbeit, ums Kennenlernen und um den persönlichen Austausch.
6: Letzter Ferientag und super Sommerwetter bei uns in Niedersachsen. Den ganzen Tag scheint heute die Sonne und es wird warm, bis zu 28 Grad. So langsam steigen auch die Temperaturen. Heute Morgen haben wir uns alle sehr erschrocken, weil es noch ganz schön frisch war. Jetzt sind wir immerhin bei 13 Grad. In Visselhövede am Marktplatz, 14 in Sögel am Schloss Clemenswerth. In den nächsten Tagen würden wir uns dann darüber freuen, weil der FFN 3-Tage-Trend. Ab morgen knacken wir dann wieder die 30 Grad, Freitag sogar bis zu 37. Volle Dröhnung Sommer nochmal, bevor es dann am Wochenende erste Schauer und Gewitter gibt.
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3: Die A1 Bremen-Osnabrück, die ist zwischen dem Dreieck Stur und Groß-Ippenaar in beiden Richtungen nach einem Unfall gesperrt. Habt ihr auch gerade im FFN-Nachrichtenüberblick gehört. Hier ist ein LKW in der Baustelle umgekippt. Wenn ihr die Möglichkeit habt, umfahrt das Ganze wirklich weiträumig, denn es staut sich auch auf den Umleitungsstrecken. Vorsicht, ein Liegenbleiber und eine Ölspur auf der A1 Bremen Richtung Hamburg zwischen den Abfahrten Opusen Bremen-Mahndorf und dem Bremer Kreuz. Und Vorsicht, Rehe auf der A27 zwischen Bremen-Sieweilsbrück und Bremen-Fahr. Vorsicht bitte in beiden Richtungen.
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3: Es blitzt in der Region Hannover. Auf der B6 gab es in Richtung Hannover am Klärwerk. Im Landkreis Göttingen auf der B27, Gieboldehausen Richtung Göttingen in Ebergötzen auf der Brücke. In der Wesermarsch auf der B437, Brake Richtung Stote vor dem Wesertunnel. Im Landkreis Harburg, Toppenstedt Richtung Tangendorf auf Höhe des Kieswerks. Und im Landkreis Lüchow-Dannenberg in Großheide von Zadrau aus kommend in beiden Richtungen. Danke David, Birgit, Elias, Thomas und Kerstin. Wenn ihr auch noch einen Stau oder Blitzer gesehen habt, ruf gerne an, kostenlos 0800 529 und 4x die 5. Für euch allen eine gute Fahrt mit uns.
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0: Die Boomfunk-MCs mit Freestyler, ein Mörderhit aus den 90ern. Da haben wir noch mehr für euch gleich um 9, die 90er um 9. Diesmal mit einem ganz besonderen 90er. Mhm. Dazu aber gleich mehr. Wir stellen euch ja immer wieder richtig coole Projekte aus Niedersachsen vor. Und dazu gehören definitiv auch die Notmiris vom Dwerchter Sand im Landkreis Kloppenburg.
1: Jens aus Dwerchter hat ehrenamtlich eine Notstation für Meerschweinchen auf die Beine gestellt. Er kümmert sich sehr, sehr liebevoll um knapp 20 abgegebene oder sogar ausgesetzte Meerschweinchen. Die haben da unter anderem ein riesiges Außengehege. Jan vom neuen FFN Nachmittag hat den Meris mal einen Besuch abgestattet.
2: Hallo, oh, ihr seid ja mausig. Hallo, wer bist du denn?
3: Das ist tatsächlich Schneewittchen. Ist ein Meerschweinchen, das ausgesetzt worden ist. Und ist das Schweinchen von meinem Sohn und darf jetzt den Lebensabend hier bei mir verbringen.
2: Wir sitzen hier mitten im Hauptgehege. Beschreib mal, was es hier alles gibt.
3: Ja, wir haben verschiedenste Begrünungen, ob jetzt Haselnuss oder eine Fichte oder verschiedene Kräuter, die hier gepflanzt werden. Beschattungsmöglichkeiten sind ganz, ganz wichtig. Und halt ganz viele Versteckmöglichkeiten, immer mit mindestens 2 Ausgängen.
2: Meerschweinchenhaltung ist nicht mal eben einfach so. Man braucht vor allem eins Platz.
3: 2,5 Quadratmeter fürs erste Tier und 0,5 Quadratmeter für jedes weitere Tier. Also das unterschätzen ganz viele.
2: Meerschweinchen und Kinder, wie ist so da deine Meinung grundsätzlich zu?
3: Wir hatten jetzt gerade bei uns den Haustierführerschein für Kinder ab 6 Jahren und haben dann den Kindern ab 6 Jahren so den Umgang mit Meerschweinchen gezeigt. Ab dem Alter merkt man schon, okay, da ist vielleicht ein bisschen kontrollierterer Umgang mit den Tieren da. Meerschweinchen sind auch super sensible Tiere, dürfen nicht grob angefasst werden, schon mal gar nicht gejagt werden. Und deswegen sage ich ganz klar, Meerschweinchen als Kinderspielzeug definitiv nein.
2: Schneewittchen, da bist du ja wieder. So ein schönes Fell, oder?
3: Ja, richtig.
2: Und diese kleinen schwarzen Kulleraugen.
3: Man merkt halt auch mit der Zeit, die man in die Tiere investiert, wie zutraulich sie werden und wie wenig schreckhaft.
0: Ich habe Jan noch nie so entspannt gehört. Ne? Er hat sich ja völlig verloren. Wenn ihr die Meerschweinchen auch mal sehen wollt, nächste Woche, Samstag, ist hoffentlich laufen sie nicht weg, Tag der offenen Tür bei den Notmiris, so heißen sie, vom Dwerchter Sand. Oder ihr schaut einfach in unsere FFN-Insta-Story. Da gibt es ein richtig süßes Video. Euch einen schönen Mittwochmorgen mit FFN.

0: Schönen Mittwochmorgen euch.
1: Mein Lieblingsfach ist Musik, weil dann muss man einfach nur sitzen und singen.
0: Oh, das ist doch das Allerschönste in der ersten Klasse, oder? Musik, ja. Kunst, viele Ausflüge, ganz viel Pause. Um die 80.000 Kinder werden jetzt am Wochenende bei uns in Niedersachsen eingeschult.
2: Wenn bei euch zu Hause oder in der Familie auch mal Einschulung ansteht, probieren wir heute Morgen mit euch einen tollen Basteltrend aus. Mhm. XXL Buntstifte. Alles, was ihr dafür braucht, sind angespitzte Holzpfähle. Gibt es in verschiedenen Größen, überall im Baumarkt. Kostet wirklich nicht viel. Die stellt ihr einfach auf wie einen Stift und malt mit Acrylfarbe den runden Pfahl an, also quasi den Stiel vom Stift und dann oben noch so die Spitze und dann habt ihr so einen ganz großen Holzbuntstift. Könnt ihr zu Hause vor der Haustür oder im Garten dekorieren, noch mit einer Girlande. Richtig
0: so,
2: schön.
0: Und wir empfehlen euch ja nichts, was wir nicht selber ausprobiert haben. Wir haben das heute Morgen schon gebastelt und es ist vielleicht das Beste, was wir jemals bei uns in der Show gemacht haben.
2: Es war so leicht.
0: Ich hatte gar keinen Bock drauf, wirklich. Ich bastel nicht gerne. Ja. Ne? Und das ging aber so schnell, das sieht so gut aus. Mhm. Hier unsere niedersächsische Kultusministerin Julia Willi Hamburg, die war zu Gast. Sie hat direkt fotografiert für ihren Instagram-Account. Jan Zerbst möchte das gerne haben für die Einschulung seines Sohns.
2: Ja, ja.
0: Dann Niklas Gruse aus der Musik.
2: Jeder kommt hier rein und sagt, ist das haben. Schon? Also, das?
0: Wenn ihr sagt, ja, okay, es scheint wie eine gute Idee zu sein, aber ich kann es mir nicht vorstellen, dann schaut mal in der FFN Instagram-Story vorbei. Da findet ihr ein Video. Es ist wirklich, also ich habe es hinbekommen. Das heißt, eure Kinder sollen es auch hinbekommen.
2: Garantiert.
0: Schaut es euch an, bastelt es nach und habt eine schöne Einschulung mit FFN.

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15: Am Mittwochmorgen. In 20 Jahren soll Deutschland klimaneutral sein. So steht es zumindest auf dem Papier, Thomas Menzel.
16: Ja, schönen guten Morgen. Unser Ministerpräsident sagt im Moment ja, aber wenn Jobs damit erhalten bleiben, dann können wir das vielleicht auch ein bisschen verschieben. Seine Koalitionspartnerin, die sieht das allerdings anders.
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16: Niedersachsens Ministerpräsident Olaf Lies hatte zuletzt gesagt, dass er es in Kauf nehmen würde, dass die Klimaneutralität erst 2048 erreicht wird, sofern damit Jobs gesichert werden. Die Vizeministerpräsidentin Julia Willi Hamburg sieht das allerdings anders. Für die Grünen-Politikerin gibt es im FFN-Interview kein Entweder-Oder.
18: Ich finde dieses Gegeneinander-Ausspielen total falsch, weil wir sichern unsere Jobs nur damit, dass wir klimaneutral werden. Unternehmen haben Milliarden investiert in diese Klimaneutralität. Jetzt hier die Handbremse zu ziehen, versündigt sich an allen denen, die so viel Geld investiert haben.
16: Niedersachsens hatte sich sogar das eigene Ziel gesetzt, 2040 klimaneutral zu sein. In Kolumbien suchen die Rettungskräfte in den Trümmern noch immer nach mehr als 3000 vermissten Menschen nach dem schweren Erdbeben. Die Zahl der Toten ist nach offiziellen Angaben mittlerweile auf 240 mindestens gestiegen. FFN-Reporter Marc-André Kort.
19: Kolumbiens Präsident hatte schon gestern den Katastrophenfall ausgerufen. Das macht unter anderem die Annahme und Koordination von Hilfe aus dem Ausland einfacher, die inzwischen angelaufen ist. An erster Stelle steht für ihn die Rettung der Menschen, die unter den Trümmern begraben sind. Rettungskräfte und Freiwillige sind pausenlos im Einsatz und bergen die Trümmer teils mit bloßen Händen. Sie stoppen nur kurz, immer wenn nach möglicherweise verschütteten Menschen gerufen wird. Das Beben der Stärke 7,4 hatte das Land am Montagmorgen erschüttert. Über 1300 Menschen wurden verletzt.
16: Zwischen den indonesischen Inseln Bali und Lombok ist eine Fähre in Brand geraten. An Bord waren, den offiziellen Angaben zufolge, 131 Menschen. Todesopfer gibt es bislang nicht. Auch über mögliche Verletzte ist noch nichts bekannt geworden. Medienberichten zufolge könnte der Brand von einem Lastwagen an Bord ausgegangen sein. Der Verfassungsschutz und der Bundesnachrichtendienst sollen mehr Befugnisse bekommen. Das Bundeskabinett soll heute eine entsprechende Geheimdienstereform von Innenminister Alexander Dobrindt auf den Weg bringen. Nachrichtendienste, die bislang vor allem Infos sammeln und auswerten, sollen bei Sabotage, Cyberangriffen oder Desinformationskampagnen zum Beispiel auch selbst aktiv werden können künftig.
15: Sonnenbrille auf und dann ab in den Mittwoch. Es wird heute richtig schön sommerlich. 15 Stunden Sonne bekommen wir insgesamt. Genießt das auch gerade, wo es heute noch nicht ganz so heiß ist. Bis zu 28 Grad bekommen wir. Jetzt sind wir bei 14 Grad. In Fintel am Schützenverein, in Schellerten bei der Freiwilligen Feuerwehr sind es 16 Grad. Der FFN-3-Tage-Trend. Ab morgen brauchen wir dann eigentlich immer was zum Abkühlen irgendwo in der Nähe oder auch einfach mal einen Schattenplatz. Über 30 Grad sind drin. Freitag sogar bis zu 37. Und erst am Wochenende gibt es dann erste Gewitter. Dann kühlt es wieder ab bei uns.
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20: Die A1 Bremen-Osnabrück, die ist zwischen dem Dreiecksturm und Großippenheim beiden Richtungen wegen Reinigungsarbeiten nach einem LKW-Unfall gesperrt. Umfahrt die Sperrung am besten weiträumig. Es staut sich nämlich auch auf den Umleitungsstrecken. Vorsicht, ein Liegenbleiber auf der A1 Bremen Richtung Hamburg zwischen Uphusen-Bremen-Mahndorf und dem Bremer Kreuz. Und Vorsicht, ein liegengebliebener LKW auf der A38 Halle Richtung Göttingen im Dreieck Drammetal im Übergang zur A7 Richtung Hannover auf der Beschleunigungsspur.
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20: Zwei Blitzer heute Morgen in der Region Hannover. Einer auf der B6 gab es in Richtung Hannover am Klärwerk. Der andere auf der B217 Richtung Hannover zwischen Springe und Völksen in der 70er-Zone. Im Landkreis Lüchow-Dannenberg blitzt es in Schafhausen an der Bushaltestelle in beiden Richtungen. Im Landkreis Nordheim am Ortseingang Katlenburg aus Sutterode kommt. Und im Landkreis Harburg-Toppenstedt Richtung Tangendorf auf Höhe des Kieswerks. Danke Kerstin, Robert, Oliver, Frankie und Torben. Wir wünschen euch allen eine gute Fahrt.
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20: In den 90ern, da waren 500 Euro noch 1000 Mark. Dafür haben wir 7 Furbies bekommen. Das ist eine ganze Herde Furbies.
15: Diese etwas abstruse Rechnung von Axel hat was mit dem zweiten Song unserer 90er zu tun, der heute ein ganz besonderer ist. Welcher, das können wir jetzt nicht verraten.
20: So, dazu kommt Cher mit Believe und die Hansons mit Bob. Und sag mal, ist unser FFN Arschbombenhit nicht heute auch aus den 90ern? Bleib bei uns.

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2: Mit etwas Glück schenken wir euch 500 Euro. 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Und gefühlt war da gerade doch was.
0: Hallo, Kerstin aus Bersenbrück im Landkreis Osnabrück.
3: Ja, hallo, Julia und Axel. Moin.
2: Hi, Kerstin, wofür wären die 500 Euro bei dir?
3: Die würde ich für meinen Urlaub nutzen, ab übernächste Woche.
2: Oh, wo geht's hin?
3: An die schöne Nordseeküste.
2: Oh, herrlich. Wohin da?
3: Ich fahre mal gerne nach Norddeich.
0: Ach, toll.
2: Schön.
0: Und von 500 Euro, was stellst du dir dann da noch vor? Noch ein extra Fischbrötchen?
3: Natürlich, ein extra Fischbrötchen. Ja. Und ein kleiner Teil davon geht vielleicht auch in die Familie. Ich werde nämlich Oma.
0: Oh, Kerstin, herzlichen Glückwunsch.
3: Danke.
2: Wann? Wo?
3: Februar erst. Ja, wo weiß ich noch nicht ganz genau. Aber im Februar ist es erst.
2: Ach, toll. Wird es ein Junge oder ein Mädchen?
3: Das wissen wir noch nicht.
2: Okay. Also ein super Jungname wäre Axel, super Mädchenname Julia.
3: Ja, kann ich mal vorschlagen.
2: Okay. Sehr gut. Kerstin, was hast du denn gehört?
3: Von Katie, A Nice Summer Dreaming.
2: Kerstin, das ist richtig, 500 Euro für dich.
3: Ah, super, ich freue mich.
0: Sehr, sehr gerne. Arschbomben Hit!
3: Ja.
0: Da ist er.
3: Kerstin, ja, ich habe ja schon öfters bei euch mitgemacht, aber noch nichts gewonnen.
2: Ja,
3: obwohl,
2: siehste.
3: Axel, ich habe dir mal eine Frischhaltefolie geschickt.
2: Nein!
3: Ja.
2: Ja, Kerstin, guck mal, dann revanchiere ich mich mit 500 Euro. Ich finde, das ist ein guter Deal, oder?
3: Ja, das ist. Dann können wir das öfters machen.
2: Super. Bleibt auch ihr bei uns. Es wird garantiert heute nochmal passieren und müssen wir nicht zwangsläufig eine Frischhaltefolie geschickt haben, um mitmachen zu dürfen. Kerstin, na denn.
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0: Ich bin Marc-Hendrik Hort, einen schönen guten Morgen. Die Polizei Hildesheim sucht gerade Zeugen, nachdem unbekannte Wahlplakate angezündet haben. In der Nacht zu gestern haben sie in der Wallstraße, in der Bahnhofsallee und im Rosenhagen 3 Plakate angesteckt. Betroffen sind die Plakate von 2 unterschiedlichen Parteien, sagt die Polizei Hildesheim. Wer etwas beobachtet hat, soll sich bitte bei den Ermittlern melden. Heute bekommt die niedersächsische Polizei einen neuen Hubschrauber. Die Polizeihubschrauberstaffel stellt am Flughafen Langenhagen eine neue Maschine in Dienst. Die Phoenix-Hubschrauber sind seit mehr als 50 Jahren für die Polizei im Einsatz. Stationiert sind sie am Hannover Airport und in Rastede. Und in Hameln wird ab heute an den neuen Weserterrassen am Stockhof gearbeitet. Direkt am Wasser soll in den kommenden Jahren ein moderner Aufenthaltsort entstehen, der die Altstadt noch stärker mit der Weser verbindet. Ab heute werden dafür die Uferböschung und die alten Sandsteinstufen abgetragen.
1: So langsam wird's wärmer bei uns im Niedersachsen-Wetter. Letzter Sommerferientag und heute nochmal bis zu 28 Grad. Wir sind jetzt bei 17 in Nordhorn am Fechtesee. 18 Grad haben wir in Warenholz an der Wassermühle. Ganz viel Sonne heute schon und es wird noch besser. Der FFN-3-Tage-Trend wird allerdings auch sehr heiß. Morgen bis 34 Grad, Freitag bis 37 Sonne satt. Zum Wochenende gibt's dann zum Teil Schauer und Gewitter und dann wird's alles wieder etwas angenehmer.
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4: Die A1 ist heute Morgen unser Sorgenkind. Bremen-Osnabrück, die ist zwischen den Dreiecksturm Groß-Ippenau in beiden Richtungen immer noch gesperrt. Jetzt laufen Reinigungsarbeiten nach einem LKW-Unfall. Wenn ihr könnt, umfahrt das wirklich weiträumig, denn natürlich staut sie es auch auf den Umleitungsstrecken. Vorsicht, ein Liegenbleiber auf der A1, Bremen Richtung Hamburg, zwischen Uphusen, Bremen-Mahndorf, dem Bremer Kreuz. Und Vorsicht, eine ungesicherte Unfallstelle auf der A28, Oldenburg Richtung Bremen, zwischen Gandakesee-Ost und Delmhorst-Deichhorst auf der linken Spur.
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4: 2 Blitzer in der Region Hannover heute Morgen. Einer auf der B6 gab es in Richtung Hannover am Klärwerk. Der andere auf der B217 Richtung Hannover zwischen Springe und Völksen in der 70er-Zone. Dann Blitz ist im Landkreis Lüchow-Dannenberg in Schafhausen an der Bushaltestelle in beiden Richtungen. Im Landkreis Nordheim am Ortseingang Kattlenburg aus Sutterode kommt. Und im Landkreis Harburg Toppenstedt Richtung Tangendorf auf Höhe des Kieswerks. Hier sind 70 erlaubt. Danke Kerstin, Robert, Oliver, Frankie und Torben fürs Bescheid sagen. Wenn ihr auch einen Stau oder Blitzer gesehen habt, ruft gerne an. Kostenlos 0800 529 und 4x5. Euch allen eine gute Fahrt.
1: Und einen schönen sonnigen Mittwoch mit uns. Wir sind's, Julia und Axel.
5: Moin. Abwechslungsreich, auch mal eine Überraschung und immer gute Stimmung.

0: Die Black Eyed Peas für euch hier bei FFN. Bei uns gibt es einfach mehr Musik und mehr Abwechslung. Und es gibt einen ganz tollen Moderator, der gleich für euch ins Studio kommt, beziehungsweise jetzt schon da ist.
1: Ich war auch irritiert. Ich habe gedacht, Kai, jetzt rein.
0: Oh Gott.
1: Ja. Nicht so also, plakativ.
0: Kai ist da. Was gibt's denn gleich bei dir? Hallo.
2: Hallo, ich bin zusammen. Wie Axel sagen würde, Donnerschlag. 6 Wochen Sommerferien sind schon wieder rum. Aber heute ist der letzte Ferientag und es geht nochmal so einiges. Was hört ihr bei mir? Und bei mir ist schon wieder diese Augenbraue so nervös. Ja? Also der Arschbomben-Hit des Tages von Katja Nai, Summer Dreaming.
1: Ja.
2: Ja? Der läuft heute noch ein paar Mal.
1: Wirklich?
2: Ja, ich habe das wirklich im Gefühl. Ich weiß es ganz sicher und der wird auch bei mir laufen. 500 Euro für euch mit ein bisschen Glück. Für alle Infos klickt ffn.de. Ich freue mich schon sehr auf eine ganz fantastische Show mit euch.
1: Ja, bei uns hat es ja gerade wunderbar schon geklappt. Mhm. Also Daumen drücken für euch bei FFN am Vormittag. Ganz viel Spaß mit K.

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8: Gleich ist es 10 Uhr. Dass Wasser nicht einfach so aus dem Hahn kommt, ist klar. Aber das würde gerade ziemlich helfen, Thomas Menzel.
9: Ja, tatsächlich. Wenn wir jetzt alle mal ein paar Liter für die Flüsse hätten, dann wären die ganz schnell wieder voll. Das ist aber reine Utopie und auch nicht Thema heute bei der Verkehrsministerkonferenz.
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9: Die Verkehrsminister und Ministerinnen von Bund und Ländern sprechen heute über die niedrigen Pegelstände vieler Flüsse in Deutschland. Es geht in der Online-Konferenz um Lösungsvorschläge. FFN-Reporter Maxi Welzmann.
10: Egal ob die Weser oder die Elbe im Norden oder der Rhein oder die Donau im Süden, die Flüsse in Deutschland führen gerade extrem wenig Wasser. Auf der kurzfristig einberufenen Verkehrsministerkonferenz wollen die Minister heute über mögliche Maßnahmen beraten, mit denen die Lage verbessert werden soll. Bundesverkehrsminister Steffen Bilger geht davon aus, dass die niedrigen Pegelstände mindestens noch den ganzen August lang für Probleme sorgen werden. Mehrere Länder, darunter auch Niedersachsen, haben schon das Sonntagsfahrverbot für Lkw aufgehoben, weil die Frachtschiffe nicht mehr so viel Ladung transportieren können.
9: Im Emsland ist ein Waldbrand ausgebrochen. Rund 3000 Quadratmeter sind abgebrannt, sagt die Freiwillige Feuerwehr Lingen. Sie hat die Lage nach eigenen Angaben aber unter Kontrolle. Die Löscharbeiten werden sich demnach aber noch Stunden hinziehen, vermutlich bis heute Abend. Landwirte helfen der Feuerwehr bei der Wasserversorgung. Die rund 75 Einsatzkräfte der Feuerwehr bekommen aber auch Unterstützung vom THW, dem Roten Kreuz und der Polizei. In Kolumbien suchen die Rettungskräfte nach dem schweren Erdbeben noch nach mehr als 3000 Vermissten. Die Zahl der Toten ist mittlerweile auf 240 gestiegen nach offiziellen Angaben. Der kolumbianische Präsident hat den Katastrophenfall ausgerufen. Das erleichtert unter anderem die Annahme und Koordination von Hilfe aus dem Ausland. Das Beben der Stärke 7,4 hatte das südamerikanische Land am Montagmorgen erschüttert. In den USA beginnt heute ein Prozess gegen Meta, dem Mutterkonzern von Instagram und Facebook, wird vorgeworfen, Kinder und Jugendliche mit seinen Plattformen abhängig und psychisch krank zu machen. 4 Bundesstaaten wollen, dass das Endlos-Scrollen aufhört und nicht immer neue Benachrichtigungen geschickt werden. Außerdem fordern sie als Strafe für Meta bis zu 1,2 Billionen Euro. Das würde fast dem Börsenwert des Unternehmens entsprechen. Ein Urteil wird für Anfang Oktober erwartet.
8: Zum Ende der Ferien haut der Sommer nochmal richtig einen raus. Auch heute viel Sonne bei uns im Niedersachsen-Wetter und das bei bis zu 29 Grad in der Spitze. Wir haben jetzt schon 18 in Bodmar an der Mühle, in Bad Gandersheim am Dom und auch in Vechter an der Hochschule 18 Grad. Der FFN-3-Tage-Trend. Ja, ab jetzt wird's dann auch nur noch heißer. Morgen am Donnerstag bis 33, Freitag sogar bis 37 und auch am Samstag wird es warm bei bis 33 Grad und dann ziehen auch schon die ersten Hitzegewitter wieder auf.
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8: Die A1 Bremen-Osnabrück ist zwischen dem Dreieck Stur und Großibner in beiden Richtungen wegen Reinigungsarbeiten nach einem LKW-Unfall gesperrt. Umfahrt die Sperrung weiträumig. Es staut sich auch jetzt schon auf den Umleitungsstrecken. Dann Vorsicht liegen bleiben auf der A1 Bremen-Hamburg zwischen Uppusen-Bremen-Mahndorf und dem Bremer Kreuz. Und einen Unfall hat es gegeben auf der A28 Oldenburg Richtung Bremen zwischen Gannacke-See-Ost und Delmenhorst-Deichhorst auf der linken Spur.
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8: 2 Blitzer in der Region Hannover. Einer auf der B6 gab es in Richtung Hannover am Klärwerk, der andere auf der B217 Richtung Hannover zwischen Springe und Völkern.
10: Volks in der 70er-Zone. Dann im Emsland auf der B214 zwischen Dünje und Backum im Wald beidseitig. Im Kreis Lüchow-Dannenberg in Scharfhausen an der Bushalte beidseitig und im Kreis Nordheim am Ortseingang Katlenburg, wenn ihr aus Sutterode kommt. Danke Robert, Oliver, Frankie, Torben und Jürgen fürs Bescheid geben. Wenn ihr noch was seht, ruft jederzeit gerne durch. Kostenlos 0800 529 und 4x5. Danke und euch weiterhin eine gute und vor allem sichere Fahrt.
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10: Hallöchen zusammen, schön, dass ihr mit dabei seid. Und ihr wisst ja, wir machen Niedersachsens Straßen sicherer. Gerade jetzt zum Schulstart ist das umso wichtiger. Und deswegen sind auch unsere, Achtung, Kinderplakate wieder zurück. Macht doch schnell mit, für alle Infos klickt ffn.de. Und das nächste Plakat hauen wir gleich schon wieder raus.
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0: durch den Mittwochvormittag und pünktlich zum Schulstart machen wir wieder gemeinsam Niedersachsen Straßen sicherer.
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0: Vor Schulen oder Kindergärten, in Spielstraßen oder der Ortsdurchfahrt, die FFN Achtung Kinderplakate helfen wirklich und zeigen Wirkung. Moin Dennis aus Lippolzhausen im Kreis Göttingen.
3: Moin Kai, grüß dich.
0: Nimm uns doch mal so ein bisschen mit, was ist da bei euch in der Straße los?
3: Der Schulweg bei uns ist halt Katastrophe. Mhm. Erstmal müssen die Kinder in so einer Gosse gehen, ein paar Meter, da wo natürlich bei Regen auch das Wasser lang fließt.
0: Mhm.
3: Und dann gehen die weiter auf so einen Grasrandstreifen. Ne? Also der wird ein, zwei im Jahr mal nur gemäht. Mhm. Den mähe ich denn, sonst würde da Brennnesseln alles hochkommen und ja.
0: Oh. Habt ihr da keinen Bordstein oder irgendwas?
3: Nee. Das Einzige, was die Kinder von den Autos auch trennt, ist ein weißer Streifen. Also die rasen mit 60, 70 hier runter und ja.
0: Ja, das ist ja super gefährlich. Mein lieber Dennis, also ich höre schon, da muss auf jeden Fall was passieren und deswegen gibt es von uns selbstverständlich auch ein Achtung Kinderplakat für dich.
3: Super, vielen Dank.
0: Sehr, sehr gerne, mein Lieber. Dann hoffen wir mal, dass das auch wirklich schnell Wirkung zeigt und dass die Raser da vernünftig fahren.
3: Das wäre gut, vielen Dank.
0: Na denn?
3: FFN.
0: Und jetzt seid ihr dran. Macht gemeinsam mit uns die Straßen in Niedersachsen sicherer, klickt ffn.de und holt euch auch für eure Straße oder Gemeinde ein Achtung Kinderplakat. Wir schenken es euch.
4: Oho.

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2: Ich bin Marc-André Kort, einen schönen guten Tag. Heute am frühen Abend verdunkelt sich die Sonne, dann gibt es ja eine partielle Sonnenfinsternis. Und die ist auch bei uns in der Region zu sehen. Deswegen werden viele Leute heute Abend mal länger in den Himmel gucken. Aber lohnt sich das überhaupt oder spielt das Wetter gar nicht mit? Der Deutsche Wetterdienst sagt, das Wetter wird sehr gut für eine Sonnenfinsternis. Es bleibt nämlich sommerlich und Wolken werden den Blick auf die Sonne nicht behindern. Höchstens ein paar Schleierwolken können am Himmel sein, die sollten laut dem Wetterdienst aber nicht wirklich stören. Zwischen 10 nach 7 und 9 Uhr heute Abend können wir die partielle Sonnenfinsternis bei uns in Niedersachsen sehen. In Hannover sollen etwa gegen 20.09 Uhr rund 86% der sichtbaren Sonnenfläche vom Mond bedeckt sein, sagt die Volkssternwarte in Hannover. Also dann viel Spaß beim Sonnenfinsternis gucken.
3: Traumhaftes Wetter, viel Sonne, viel blauer Himmel heute bei uns im Niedersachsenwetter und das bei bis zu 29 Grad. Wir haben 18 in Wilhelmshaven am Südstrand, in Walsrode am Bahnhof und 19 in Hildesheim am Knochenhauer Amtshaus. Der FFN 3-Tage-Trend. Ja, morgen dann deutlich heißer nochmal, bis zu 33 Grad. Freitag nochmal eine Schippe obendrauf, bis zu 37 Grad. Samstag wird es dann eher schwül und auch die ersten Hitzegewitter, die können sich dazu mischen.
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3: Die A1 Bremen-Osnabrück ist zwischen dem Dreieckstuhl und Großibner in beiden Richtungen wegen Reinigungsarbeiten nach einem LKW-Unfall gesperrt. Wie lange die Sperrung noch dauert, ist leider unklar. Weicht, wenn möglich, da weiträumig aus. Dann Vorsicht, ein Liegenbleiber auf der A1 Bremen-Hamburg zwischen Uppusen-Bremen-Mahndorf und dem Bremer Kreuz. Es gab einen Unfall auf der A28 Oldenburg Richtung Bremen zwischen Gandakesee-Ost und Delmenhorst-Deichhorst auf der linken Spur. Und Vorsicht, eine Ölspur auf der A29 Wilhelmshaven Richtung Oldenburg zwischen Sande und Zetel.
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3: Wir haben direkt zwei in der Region Hannover. Einer auf der B6 gab es in Richtung Hannover beim Klärwerk und der andere auf der B217 Richtung Hannover zwischen Springe und Völksen in der 70er-Zone. Dann im Emsland auf der B214 zwischen Dünje und Bakum im Wald beidseitig. Im Kreis Lüchow-Dannenberg in Schafhausen an der Bushalte auch hier in beiden Richtungen. Und im Kreis Northeim am Ortseingang Katlenburg, wenn ihr aus Sutterode kommt. Danke Robert, Oliver, Frankie, Torben und Jürgen. Wenn ihr noch was seht, ruft jederzeit gerne durch. Kostenlos 0800 529 und 4 mal die 5. Dankeschön und euch weiterhin eine gute und sichere Fahrt durch den Mittwochvormittag hier bei uns bei FFN. Ich bin Sky und das hier ist Alex Wolf.

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0: bei FFN. Das ist mehr Musik und mehr Abwechslung gleich von Ray Dalton. God That Height, eine sehr coole Nummer, ist neu hier bei uns. Um Gottes Willen, wie komme ich denn jetzt von cooler Nummer zu Axel von Guten Morgen?
1: Na, da bin ich gespannt.
0: Ich weiß, ich lebe eine sehr coole Nummer habe ich jetzt für euch. Axel ist da von Guten Morgen Niedersachsen.
1: Hallo. Morgen startet die Schule wieder nach den Sommerferien.
0: Ja,
1: ist natürlich großes, ist ja ein großes Thema bei uns in der Show. Wir fragen die Kinder mal, worauf sie sich freuen. Ich kann euch schon mal verraten, ein Kind sagt auf die nächsten Ferien. Das ist sehr, sehr unterhaltsam. Und was noch startet, ist der Stoppelmarkt in Vechta.
0: Oh ja.
1: Im Landkreis Vechta. Mhm. Braucht man gleich dazu sagen, wenn es in Vechta ist.
0: Das ist
1: ja
0: Vechta.
1: Ja, so 800.000 Besucher werden da erwartet.
0: Donnerschlag.
1: 500 Aussteller. Und Julia ist quasi da groß geworden.
0: Ja.
1: Also die ist da im Festzelt aufgewachsen. Ne?
0: Ja.
1: Und ist jetzt heute auch, deswegen ist sie nicht bei dir in der Show zu Gast, sondern ich. Sie ist jetzt schon da und hilft noch bei den letzten Aufbauarbeiten. Also sie wird noch ein bisschen Gläser mitspülen. Sie wird noch ein bisschen Karussells mit aufbauen. Und schon mal testen, ob da die Ansage auch funktioniert.
0: Darauf freue ich mich schon sehr.
1: Darauf freue ich mich auch sehr, weil ich glaube, also Julia hat viele Talente, aber ich kann sie mir nicht als Karussellansagerin vorstellen.
0: Schwierig, ja.
1: Das Ergebnis hört ihr dann auch morgen früh bei uns in der Show.
0: Also ihr müsst unbedingt dabei sein.
1: Ja.
0: Guten Morgen Niedersachsen, morgen wieder ab 5 mit unserer Kirmesansagerin Julia und unseren Axel.

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11: Es ist. Ohne Chef läuft es manchmal besser als mit. Auch in der Politik, Thomas Menzel.
12: Um Gottes Willen, das würde ich über unseren Sender niemals sagen. Ja, ist Friedrich Merz. Nicht da übernimmt seinen Stellvertreter. Darum leitet Lars Klingbeil heute die Kabinettssitzung, in der schon ein paar neue wichtige Gesetze auf den Weg gebracht werden.
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12: Die Kinder- und Jugendhilfe, die Arbeit der Geheimdienste oder auch die Finanzen von BAföG-Empfängerinnen und Empfänger sind heute die großen Themen. Wenn das Bundeskabinett tagt, FFN-Reporter Maxi Wilsmann in der ersten Sitzung nach der Sommerpause, sollen gleich mehrere Gesetze auf den Weg gebracht werden.
13: Das weitreichendste betrifft wohl unsere Geheimdienste. Die sollen in Zukunft Befugnisse erhalten, um im Ernstfall die IT-Infrastruktur von Angreifern zu manipulieren. Wenn also jemand Deutschland angreift, dann soll der Bundesnachrichtendienst aktiv werden dürfen. Gleichzeitig soll mit dem neuen Gesetz allerdings auch eine neue Kontrollinstanz für die deutschen Geheimdienste eingeführt werden. Daneben wird das Kabinett die BAföG-Erhöhung auf den Weg bringen. Die Wohnkostenpauschale soll für nächstes Jahr um 60 Euro steigen und der BAföG-Grundbedarf in 2 Schritten um knapp 90 Euro. Bei dem Reformgesetz zur Kinder- und Jugendhilfe geht es um Einsparungen.
12: In 20 Jahren soll Deutschland klimaneutral sein. Niedersachsens Ministerpräsident Olaf Lies hatte zuletzt aber gesagt, dass er es in Kauf nehmen würde, die Klimaneutralität erst später zu erreichen, wenn damit Arbeitsplätze gesichert werden. Die Vizeministerpräsidentin Julia Willi-Hamburg sieht das aber anders. Für die grünen Politikerin gibt es da im FFN-Interview keine Entweder-Oder-Option.
14: Ich finde dieses Gegeneinander ausspielen total falsch, weil wir sichern unsere Jobs nur damit, dass wir klimaneutral werden. Unternehmen haben Milliarden investiert in diese Klimaneutralität. Jetzt hier die Handbremse zu ziehen, versündigt sich an allen denen, die so viel Geld investiert haben.
12: Niedersachsen hatte sich sogar mal das Ziel gesetzt, 2040 schon klimaneutral zu sein. In den USA beginnt heute ein Prozess gegen Meta, dem Mutterkonzern von Instagram und Facebook, wird vorgeworfen, Kinder und Jugendliche mit den Plattformen abhängig und psychisch krank zu machen. 4 Staaten wollen, dass das Endlos-Scrollen aufhört und nicht immer neue Benachrichtigungen kommen. Die Staaten fordern als Strafe bis zu 1,2 Billionen Euro, was dem Börsenwert von Meta fast entspricht. Ein Urteil wird für Anfang Oktober erwartet. Im Emsland ist ein Waldbrand ausgebrochen. Eine Fläche von rund 3000 Quadratmeter ist abgebrannt, sagt die Freiwillige Feuerwehr in Lingen. Sie hat die Lage nach eigenen Angaben unter Kontrolle. Die Löscharbeiten werden demnach aber noch Stunden dauern, vermutlich bis heute Abend.
11: Sonne satt zum Ferienfinale. Viel blauer Himmel bei uns im Niedersachsen-Wetter und das heute bei bis zu 29 Grad sogar. Wir haben 19 am Hafen in Cuxhaven, 20 in Goslar und zwar in der Kaiserpfalz und 20 auch in Lüneburg am Rathaus. Der FFN-3-Tage-Trend. Morgen dann bis 33, Freitag sogar bis 37. Samstag wird es dann relativ schwül. Erste kräftige Hitzegewitter kündigen sich auch schon an.
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11: Die A1 Bremen-Osnabrück ist zwischen dem Dreieck Stur und Großibner in beiden Richtungen wegen Reinigungsarbeiten nach einem LKW-Unfall gesperrt. Wie lange die Sperrung da noch andauert, ist leider unklar. Weicht am besten weiträumig aus. A27 Bremen-Walsrode. Zwischen Walsrode Süd und dem Dreieck Walsrode stockt es auf 4 Kilometern in der Baustelle. Plant da mal 10 Minuten mehr mit ein. Und Vorsicht, eine Ölspur auf der A29 Wilhelmshaven Richtung Oldenburg zwischen Sande und Zetel.
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11: Da haben wir direkt zwei in der Region Hannover. Einer auf der B6 gab es in Richtung Hannover am Klärwerk und der andere auf der B217 Richtung Hannover zwischen Springen und Völksen in der 70er-Zone. Außerdem im Emsland auf der B214 zwischen Tünje und Backum im Wald beidseitig. Im Kreis Lüchow-Dannenberg in Schafhausen an der Bushalte beidseitig und im Kreis Nordheim. Am Ortseingang Katlenburg, wenn ihr aus Sutterode kommt. Dankeschön, Robert, Oliver, Frankie, Torben und Jürgen. Wenn ihr noch was habt, ruft jederzeit durch. Kostenlos 0800 529 und 4x5. Dankeschön und euch weiterhin eine gute und sichere Fahrt.
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11: Gerade so nach dem Sommerurlaub und jetzt am Ende der Ferien können wir alle 500 Euro doch wirklich ganz gut gebrauchen. Und bei unseren Arschbomben-Hits habt ihr auch jeden Tag mindestens einmal die Chance auf 500 Euro. Welcher Song heute dran ist, das hört ihr gleich doch mal bei mir.

0: eine starke Nummer von Rufus und Chaka Khan, Ain't Nobody, Kult 80er hier bei FFN. Für mehr Musik und mehr Abwechslung bekommt ihr gleich schon von Chris de Serendi. Freut euch auf Good Old Days.
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0: Auch zum Ende der Ferien hauen wir nochmal ordentlich einen raus. Wir schenken euch mit etwas Glück 500 Euro, sowie Evelina aus Bramsche.
2: Super, ich habe noch nie was gewonnen. Meine Güte.
0: Ja, und als nächstes seid ihr dran. Achtet einfach auf unseren aktuellen Arschbomben-Hit. Heute ist es dieser hier.
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0: Oh ja. Einer meiner absoluten Lieblingshits. Summer Dreaming von Katie Anai. Und wenn ihr diesen Song hört, dann schnell anrufen. Es kann jederzeit passieren, deswegen einfach die ganze Zeit hören. Und ich habe da auch so ein Gefühl, dass es heute bei mir in der Show noch passieren wird. Deswegen bleibt am Ball. Die Nummer zum Mitmachen und alle Infos findet ihr natürlich wie immer bei uns im Netz. Klickt ffn.de. Ich drücke schon mal ganz fest die Daumen.

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2: Zeig mir ein Bild von deinen Brüsten oder wie du dich berührst. Dazu fordern sich Jugendliche beim Sexting auf. Vieles davon taucht später öffentlich im Netz auf, erzählt Cornelia Busche von der Fachstelle Return in Hannover. Sie leitet Sexting-Aufklärungsworkshops an Schulen und Opfer gibt es in jeder Klasse. Mehr darüber heute Abend ab 21 Uhr bei Hilfe interaktiv.
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6: Ich bin Marc-André Kort. Einen schönen guten Tag. Heute am frühen Abend verdunkelt sich die Sonne, dann gibt es ja eine partielle Sonnenfinsternis. Und die ist auch bei uns in der Region zu sehen. Deswegen werden viele Leute heute Abend mal länger in den Himmel gucken. Aber lohnt sich das überhaupt oder spielt das Wetter gar nicht mit? Der Deutsche Wetterdienst sagt, das Wetter wird sehr gut für eine Sonnenfinsternis. Es bleibt nämlich sommerlich und Wolken werden den Blick auf die Sonne nicht behindern. Höchstens ein paar Schleierwolken können am Himmel sein, die sollten laut dem Wetterdienst aber nicht wirklich stören. Zwischen 10 nach 7 und 9 Uhr heute Abend können wir die partielle Sonnenfinsternis bei uns in Niedersachsen sehen. In Hannover sollen etwa gegen 20.09 Uhr rund 86% der sichtbaren Sonnenfläche vom Mond bedeckt sein, sagt die Volkssternwarte in Hannover. Also dann viel Spaß beim Sonnenfinsternis gucken.
7: Der Sommer haut nochmal ganz gut einen raus jetzt zum Ende der Sommerferien. Es gibt viel blauen Himmel heute und das bei bis zu 29 Grad. Wir haben 21 in Bodmer an der Mühle, 22 in Bad Gandersheim am Dom und 21 sind es in Vechta an der Hochschule. Der FFN-3-Tage-Trend wird jetzt auch nur noch heißer. Morgen am Donnerstag bis 33 Grad, Freitag sogar 37 und am Samstag dann auch so um die 33, 34 Grad. Dann ziehen allerdings auch schon wieder die ersten Hitzegewitter auf.
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7: Die A1 Bremen-Osnabrück ist zwischen dem Dreieck Stur und Großibner in beiden Richtungen wegen Reinigungsarbeiten nach einem LKW-Unfall weiterhin gesperrt. Wie lange da die Sperrung andauert, ist leider noch unklar. Weicht, wenn möglich, weiträumig aus. Dann Vorsicht, ein Liegenbleiber und Personen auf der A7 Kassel-Hannover zwischen Hannmünden-Lutterberg und Hannmünden-Hedemünden. Vorsicht, ein Auto brennt auf der A26 Stade Richtung Hamburg zwischen Stade-Ost und Dollern. Und auf der A27 Bremen Richtung Walsrode zwischen Walsrode-Süd und dem Dreieck Walsrode stockt es auf 4 Kilometern in der Baustelle, plant damals 10 Minuten mehr mit ein.
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7: Gleich zwei in der Region Hannover. Einer auf der B6 gab es in Richtung Hannover beim Klärwerk, der andere auf der B217 Richtung Hannover zwischen Springe und Völksen in der 70er-Zone. Dann im Emsland auf der B214 zwischen Dinje und Backum im Wald beidseitig. Im Kreis Lüchow-Dannenberg, in Schafhausen an der Bushalte, auch hier in beiden Richtungen. Und im Kreis Nordheim blitzt es, und zwar im Ortseingang Katlenburg, wenn ihr aus Sutterode kommt. Danke Robert, Oliver, Frankie, Torben und Jürgen fürs Melden. Und wenn ihr noch was seht, ruft jederzeit gerne durch. Kostenlos 0800 529 und 4x5. Dankeschön und euch weiterhin eine gute und vor allem sichere Fahrt durch diesen Mittwochvormittag hier bei uns. Ich bin's Kai, ich freue mich sehr, dass ihr mit dabei seid. Hallöchen!
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0: Ich hoffe, den habt ihr nicht. Ich hoffe, ihr habt alle einen ganz fantastischen Tag. Daniel Powder und Bad Day hier bei FFN. Und jetzt werden wir wieder so ein bisschen tiefgründig.
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0: Schon komisch, dass man mit dem englischen Satz Die in Hell in Deutschland eine Hose kaufen kann.

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6: 12 Uhr ist es, der Ätna kommt nicht zur Ruhe und darum kommt auch noch immer kaum jemand von Sizilien runter oder auch auf die Insel, Thomas Menzel.
7: Ja, jedenfalls nicht mit dem Flugzeug der Flughafen Catania. Der bleibt nämlich nach wie vor geschlossen.
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7: Tausende Urlauber müssen umplanen. Sie suchen entweder Alternativen für ihre Heimreise oder versuchen irgendwie nach Sizilien zu kommen. Denn der Flughafen Catania bleibt wegen des Vulkanausbruchs gesperrt. FFN-Reporter Jonas Pape.
9: Am Morgen hatten die Festsitzenden noch gehofft, dass der Flugbetrieb bis mittags wieder anläuft. Aber der Ätna stößt immer noch so viel Asche aus, dass der Flughafen und der Luftraum geschlossen bleiben. Und das wenigstens noch bis 18 Uhr. Europas aktivster Vulkan stößt schon seit Freitag auch glühende Gesteinsbrocken aus. An seinen Flanken fließt die Lava mittlerweile aus 4 verschiedenen Öffnungen. Der Flugbetrieb war zwar von Anfang an beeinträchtigt, eingestellt ist er aber erst seit wenigen Tagen. Mitten in der Urlaubszeit macht das natürlich große Probleme.
7: Kein begleitetes Trinken mehr. 14- und 15-Jährige sollen keinen Wein, Sekt oder Bier mehr bekommen können. In Deutschland sind die Eltern bzw. Sorgeberechtigten dabei, ist das bislang möglich. Das Bundeskabinett hat jetzt zugestimmt, das Ganze zu ändern. Als nächstes berät der Bundestag darüber. Grundsätzlich gilt für leichten Alkohol eine Altersgrenze in Deutschland von 16 Jahren. Und für alles andere, also auch für Schnaps zum Beispiel, ab 18. Die Verkehrsministerinnen und Minister von Bund und Ländern sprechen heute über die niedrigen Pegelstände vieler Flüsse. Es geht in der Online-Konferenz um mögliche Lösungen. FFN-Reporter Maxi Welzmann.
10: Egal ob die Weser oder die Elbe im Norden oder der Rhein oder die Donau im Süden, die Flüsse in Deutschland führen gerade extrem wenig Wasser. Bundesverkehrsminister Steffen Bilger geht davon aus, dass die niedrigen Pegelstände mindestens noch den ganzen August lang für Probleme sorgen werden. Mehrere Länder, darunter auch Niedersachsen, haben schon das Sonntagsfahrverbot für LKW aufgehoben, weil die Frachtschiffe nicht mehr so viel Ladung transportieren können.
7: In der EU gelten jetzt neue Regeln, die den Verpackungsmüll reduzieren sollen. Jede Verpackung muss künftig recyclingfähig sein und für Lebensmittelverpackungen wie zum Beispiel Burgerboxen gelten neue PFAS-Grenzwerte. Diese Stoffe dienen bislang dazu, ein Durchweichen zu verhindern, aber sie bauen sich in der Umwelt oder im Körper gar nicht ab. Die meisten Veränderungen treten erst ab 2030 in Kraft. Die Bergungsarbeiten auf der A1 bei Bremen ziehen sich. Die Autobahn ist seit dem frühen Morgen nach einem LKW-Unfall zwischen Mackenstedt und Groß-Ippener in beide Richtungen gesperrt. Die Feuerwehr musste den Fahrer aus seinem Führerhaus befreien. Die Sperrung hat sich bislang gezogen, weil unter anderem auch noch provisorische Mittelleitplanken aufgestellt werden müssen.
6: Wir sind beim Niedersachsenwetter und das sieht heute wirklich richtig toll aus. Wir haben viel Sonne, viel blauer Himmel und bekommen bis 29 Grad. Wir haben aktuell 23 in Walsrode am Bahnhof, in Hildesheim am Knochenauer Amtshaus und 24 in Wilhelmshaven am Südstrand. Der FFN-3-Tage-Trend. Morgen wird es dann nochmal wärmer. 33 Grad am Donnerstag, Freitag sogar bis 37 und am Samstag wird es dann schwül und auch die ersten Hitzegewitter, die können sich breit machen.
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6: Die A1 Bremen-Osnabrück ist zwischen dem Dreieck Stur und Groß-Ippner in beiden Richtungen wegen Reinigungsarbeiten nach einem LKW gesperrt. Wie lange da die Sperrung dauert, ist noch unklar. Weicht, wenn möglich, weiträumig aus. Dann Vorsicht, ein Liegenbleiber und Personen auf der A7 Kassel-Hannover zwischen Hannmünden-Lutterberg und Hannmünden-Hedemünden. Achtung, ein Auto brennt auf der A26 Stade Richtung Hamburg zwischen Stade-Ost und Dollern und auf der A27 Bremen Richtung Walsrode zwischen Walsrode-Süd und dem Dreieck Walsrode stockt es auf 4 Kilometern in der Baustelle. Plant da mal 10 Minuten mehr mit ein.
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6: Zwei Blitzer in der Region Hannover. Einer auf der B6 gab es in Richtung Hannover am Klärwerk und der andere auf der B217 Richtung Hannover zwischen Springe und Völksen in der 70er-Zone. Dann im Emsland auf der B214 zwischen Dünje und Backum im Wald beidseitig. Im Kreis Lüchow-Dannenberg, in Schafhausen an der Bushalte, auch hier in beiden Richtungen und im Kreis Northeim am Ortseingang Katbenburg, wenn ihr aus Suterode kommt. Danke Robert, Oliver, Frankie, Torben und Jürgen. Wenn ihr noch was seht, ruft durch. Es ist kostenlos für euch. 0800 529 und 4x5. Dankeschön und euch weiterhin eine gute und sichere Fahrt.
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6: Ja, unglaublich. 6 Wochen Sommerferien sind dann auch schon wieder rum. Morgen geht's in die Schule, aber heute am letzten Schultag, beziehungsweise am letzten Ferientag, geht noch mal so einiges. Was ihr heute noch alles so Schönes anstellen könnt, das hört ihr gleich bei mir. Mehr Musik.

Ferien, aber heute geht trotzdem noch mal so einiges. FFN ist hier. Zum Chillen zum Beispiel, zum City Beach nach Hildesheim oder ihr dreht noch eine schöne Runde durch die blühende Lüneburger Heide. Das ist ja auch immer wieder wirklich ein toller Ausflug wert. Abkühlung bekommt ihr auch in der Schillerthöhle bei Hessisch-Oldendorf oder auch in den 19 Lachterstollen im Harz. Um 15 Uhr geht es in Schillig, ins Watt und auch rüber zur Vogelschutzinsel Minsener Oog. Feste Schuhe, Sonnencreme, was zu trinken, los geht's. Um 16.30 Uhr wartet in Hameln das Musical Rats auf den Spuren des Rattenfängers auf euch. Und heute Nacht wird's dann himmlisch. Die Perseiden erreichen ihren Höhepunkt. Bis zu 100 Sternschnuppen pro Stunde sind drin. Dazu gibt's ja auch noch eine partielle Sonnenfinsternis. Also sucht euch einen dunklen Platz, zum Beispiel am Jüster Hauptstrand, und genießt das Spektakel. Und vor allem genießt doch mal den letzten Ferientag mit uns, mit FFN. Wir sind Niedersachsen. Oh.

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4: Ich bin Marc-Hendrik Hort. Einen schönen guten Tag. Ein Gasabflammgerät kann im Sommer echt schnell zum Brandrisiko werden. Das zeigt ein Feuer in Landesbergen im Landkreis Nienburg. Gestern Nachmittag hat hier ein 33-Jähriger auf einem Grundstück Unkraut mit offener Flamme beseitigt. Dabei sind aber Funken geflogen bis zum Nachbargrundstück, bis zu einem Zierstrauch und der hat dann angefangen zu brennen. Das hat der Mann zum Glück gerade noch rechtzeitig mitbekommen und angefangen, den Strauch zu löschen und das auch mit Erfolg. Ist also gerade noch mal gut gegangen. Das ist aber leider nicht immer der Fall. Deshalb warnt die Polizei Nienburg. Bei Trockenheit reichen schon kleine Funken, um was anzuzünden. Wer mit einem Abflammgerät arbeitet, sollte genug Abstand halten und Wasser oder einen Gartenschlauch bereithalten. Bei starker Trockenheit sind dann mechanische Methoden, also zum Beispiel das ganz klassische Unkrautzupfen, oft sicherer.
5: Viel blauer Himmel und viel Sonne zum Ferienfinale bei uns im Niedersachsen-Wetter. Und das heute bei bis zu 29 Grad teilweise. Wir haben 21 am Rathaus in Lüneburg, 22 an der Kaiserpfalz in Goslar und 18 sind es am Hafen in Cuxhaven. Der FFN-3-Tage-Trend morgen dann bis 33 Grad, Freitag bis 37, Samstag wird es dann relativ schwül. Erste kräftige Hitzegewitter, die haben sich auch schon angekündigt.
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5: Die A1 Bremen-Osnabrück ist zwischen dem Dreieck Stur und Groß-Ibner in beiden Richtungen wegen Reinigungsarbeiten nach einem LKW-Unfall weiterhin gesperrt. Wie lange die Sperrung andauert, ist leider noch unklar, weicht wenn möglich weiträumig aus. Dann Vorsicht, ein Liegenbleiber und Person auf der A7 Kassel-Hannover zwischen Hannmünden-Lutherberg und Hannmünden-Hedemünden. Vorsicht, ein Auto brennt auf der A26 Stade Richtung Hamburg zwischen Stade-Ost und Dollern und auf der A27 Bremen Richtung Walsrode zwischen Walsrode-Süd und dem Dreieck Walsrode stockt es auf 4 Kilometern in der Baustelle. Plant da mal 10 Minuten mehr mit ein.
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5: Zwei haben wir in der Region Hannover. Einer auf der B6 gab es in Richtung Hannover beim Klärwerk. Der andere auf der B217 Richtung Hannover zwischen Springer und Völksen in der 70er-Zone. Dann im Emsland auf der B214 zwischen Dünje und Backum im Wald beidseitig. Im Kreis Lüchow-Dannenberg in Schaffhausen an der Bushalte, auch hier in beiden Richtungen. Und im Kreis Northeim am Ortseingang Katlenburg, wenn ihr aus Suterode kommt. Danke Robert, Oliver, Frankie, Torben und Jürgen fürs Melden. Wenn ihr mehr habt, ruft durch. Es ist kostenlos für euch. 0800 529 und 4x5. Ich sage besten Dank und wünsche weiterhin bestes Ankommen. Mit uns natürlich, mit FFN. Ich bin Sky. Ich freue mich sehr, dass ihr mit dabei seid. Mahlzeit und viel Spaß jetzt mit Marc Ambor.

FFN ist hier mit mehr Musik und natürlich auch mit mehr Abwechslung geht es durch euren Mittwochmittag. Und dass diese beiden mal zusammen eine Nummer rausbringen, das hätte ich so jetzt auch nicht gedacht. Das wäre zum einen Martin Garrix und dieser junge Mann hier, Ed Sheeran. Was eine wilde Mischung, aber die hat es tatsächlich gebraucht. Ihre gemeinsame Nummer heißt Repeated. Sehr coole sommerliche Nummer. Hier sind Martin Garrix für euch und Ed Sheeran. Macht euch einen schönen Mittag.

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15: Wir haben's gleich 13 Uhr. Deutschland gehört eigentlich nicht zu den typischen Waldbrandregionen, aber Maxi Wilsmann, in diesem Jahr ist es so heiß und trocken, dass wir auch schon mehrere Feuer hatten.
16: Ja, und auch bei uns in Niedersachsen sind die Einsatzkräfte schon mit dem Kampf gegen Waldbrände beschäftigt gewesen und auch jetzt gerade sind sie's.
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16: 5 Waldbrände beschäftigen aktuell die Einsatzkräfte in Deutschland. In Baden-Württemberg, Sachsen und auch bei uns in Niedersachsen sind zuletzt Feuer ausgebrochen. FFN Niedersachsen-Reporter Nils Becker, der Brand bei Lingen im Emsland ist aber zumindest schon unter Kontrolle.
18: Ja, und da sind heute rund 3000 Quadratmeter Wald abgebrannt. Das Feuer war am frühen Morgen gemeldet worden und mittlerweile sind die Einsatzkräfte vor Ort vor allem noch mit den Glutnestern beschäftigt. Laut einem Feuerwehrsprecher wird es aber noch Stunden dauern, bis alles gelöscht ist. Auch ein Brand bei Plauen in Sachsen ist unter Kontrolle, aber auch da wird es laut der Feuerwehr noch länger dauern. Bei den 3 Bränden in Baden-Württemberg, nahe der Grenze zu Frankreich, sind die Einsatzkräfte dagegen zum Teil noch mit den Flammen beschäftigt. Hier wird es wohl noch länger dauern, bis keine Gefahr mehr besteht.
16: In Dötlingen im Landkreis Oldenburg musste gestern Abend ein Spielplatz abgesperrt werden, weil eine Granate gefunden worden ist. Wie die Polizei jetzt mitgeteilt hat, hatten Kinder auf dem Spielplatz mit einem Metalldetektor gespielt und die Granate dabei gefunden. Dann haben sie die Polizei gerufen, die konnte die Granate aber sicher abtransportieren. Wegen der niedrigen Pegelstände in den Flüssen haben heute weitere Bundesländer angekündigt, das Sonntagsfahrverbot für Lkw zu lockern. In Berlin und Brandenburg dürfen Lkw bis Ende August auch sonntags fahren, wenn sie Waren transportieren, die normalerweise übers Wasser gekommen wären. Thüringen hat das Verbot sogar für alle Lkw bis Ende August aufgehoben. Damit haben mittlerweile mehr als die Hälfte der Länder eine Ausnahmeregelung für Lkw-Fahrten am Sonntag getroffen. Der Ätna kommt nach wie vor nicht zur Ruhe und deswegen kommt auch weiter kaum jemand von der italienischen Insel Sizilien runter oder auch dahin, denn der Flughafen Catania ist weiterhin geschlossen. Bis mindestens 18 Uhr heute können keine Flieger starten und landen. Seit Freitag schon stößt der Ätna immer wieder Asche und Gestein aus. Außerdem fließt Lava aus dem Vulkan. Der deutsche Basketball-Nationalspieler Dennis Schröder wird heute zum Ehrenbürger der Stadt Braunschweig ernannt. Mit der Auszeichnung sollen sowohl die sportlichen Erfolge des Basketballers als auch sein Engagement für die Stadt Braunschweig gewürdigt werden. Dennis Schröder spielt in der NBA derzeit für die Cleveland Cavaliers. Gleichzeitig ist er alleiniger Gesellschafter der Basketball-Löwen Braunschweig.
15: Zum Ende der Ferien haut der Sommer auch nochmal richtig einen raus. Heute viel blauer Himmel, viel Sonne bei uns im Niedersachsen-Wetter und das bei bis zu 28, 29 Grad. Wir stehen bei 23 in Bodmar an der Mühle, 24 in Bad Gandersheim am Dom und auch in Vechta an der Hochschule 24 Grad. Der FFN-3-Tage-Trend wird jetzt nur noch heißer. Morgen am Donnerstag bis 33 Grad, Freitag sogar 37 und am Samstag ziehen dann auch schon wieder die ersten Hitzegewitter auf.
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15: Die A1 Bremen-Osnabrück ist zwischen dem Dreieck Stur und Großibner in beiden Richtungen wegen Bergungsarbeiten nach einem LKW-Unfall gesperrt. Bitte weiträumig über die AA29 und A28 ausweichen. A2 Hannover-Dortmund. Zwischen Hannover-Ost und Bodfeld stockt es auf 6 Kilometern 20 Minuten plus. Dann A7 Hamburg-Hannover. Zwischen Schneverdingen und Soltau-Süd staut es sich auf 5 Kilometern 35 Minuten plus. A27 Bremen Richtung Bremerhaven. Zwischen Bremen-Sebalsbrück und Bremen-Fahr. Nach einem Unfall 4 Kilometer Stau. Da braucht ihr 20 Minuten länger und weiter zwischen Bremerhaven Süd und Geestemünder auch nochmal 20 Minuten obendrauf. Wir sind auf der A29, Wilhelmshaven Richtung Oldenburg. Zwischen dem Wilhelmshavener Kreuz und Sande 4 Kilometer Stau, dauert da leider eine Stunde länger. A352, Eckverbindung Hannover vor dem Dreieck Hannover Nord, 3 Kilometer stocken, 10 Minuten plus. Und an der Elbfähre Glückstadt, Wischhafen. In beiden Richtungen leider über 2 Stunden Wartezeit. Haltet durch, ihr Lieben, wir sind bei euch.
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15: Zwei in der Region Hannover, und zwar einer auf der B6 gab es in Richtung Hannover beim Klärwerk, der andere auf der B217 Richtung Hannover zwischen Springe und Völksen in der 70er-Zone. Dann im Emsland auf der B214 zwischen Tünje und Backum im Wald beidseitig, im Kreis Lüchow-Dannenberg in Schafhausen an der Bushaltestelle in beiden Richtungen und im Kreis Nordheim am Ortsausgang Katlenburg, wenn ihr aus Suterode kommt. Danke Robert, Oliver, Frankie, Torben und Jürgen. Wenn ihr noch was seht, ruft durch, kostenlos 0800 529 und 4x5. Dankeschön und euch weiterhin eine gute und vor allem sichere Fahrt.
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0: Fan, wir lieben mehr Musik und natürlich auch mehr Abwechslung. Deswegen gibt's gleich die ganz neue von Alex Warren. Freut euch schon mal auf Passenger. Und habt ihr das eben gerade auch gehört? Das klang doch verdammt nach...
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0: 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Und eben gerade war es soweit. Moin Jessica aus Holdorf im Kreis Vechta.
2: Moin Kai.
0: Hattest du einen schönen Sommer? Bisher gab es irgendwelche Highlights?
2: Wir waren im Urlaub halt, ne? So ein bisschen. Ansonsten nichts so Besonderes.
0: Schön, wo wart ihr denn?
2: Ganz abgelegen in der Nähe von Hamburg waren wir.
0: Ja, sehr gut. Pass auf, vielleicht gibt es ja gleich noch ein Highlight obendrauf, so zum Ende der Sommerferien. Was würdest du denn eigentlich mit der Kohle anstellen?
2: Ja, gute Frage. So genau kann ich das noch gar nicht spontan sagen.
0: Ja, aber ich bin mir ziemlich sicher, du findest Verwendung.
2: Ja.
0: Welchen Arschbomben-Hit hast du denn bei uns gehört?
2: Summer Dreaming.
0: Jessica, das ist absolut richtig. 500 Euro sind das für dich.
2: Super, danke. Mega.
0: Total gerne, meine Liebe. Ganz viel Spaß damit. Und na denn?
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4: Ich bin Marc-André Kort. Einen schönen guten Tag. Ein Gasabflammgerät kann im Sommer echt schnell zum Brandrisiko werden. Das zeigt ein Feuer in Landesbergen im Landkreis Nienburg. Gestern Nachmittag hat hier ein 33-Jähriger auf einem Grundstück Unkraut mit offener Flamme beseitigt. Dabei sind aber Funken geflogen bis zum Nachbargrundstück, bis zu einem Zierstrauch und der hat dann angefangen zu brennen. Das hat der Mann zum Glück gerade noch rechtzeitig mitbekommen und angefangen, den Strauch zu löschen und das auch mit Erfolg. Ist also gerade noch mal gut gegangen. Das ist aber leider nicht immer der Fall. Deshalb warnt die Polizei Nienburg, bei Trockenheit reichen schon kleine Funken, um was anzuzünden. Wer mit einem Abflammgerät arbeitet, sollte genug Abstand halten und Wasser oder einen Gartenschlauch bereithalten. Bei starker Trockenheit sind dann mechanische Methoden, also zum Beispiel das ganz klassische Unkrautzupfen, oft sicherer.
1: Viel blauer Himmel, viel Sonne heute bei uns im Niedersachsen-Wetter und das bei bis zu sommerlichen 28 Grad heute in der Spitze. Wir stehen bei 21 in Wilhelmshaven am Südstrand, 23 in Walsrode am Bahnhof und 25 in Hildesheim am Knochenauer Amtshaus. Der FFN-3-Tage-Trend wird jetzt nochmal deutlich heißer. Donnerstag, also morgen, bis 33 Grad, Freitag 37 und am Samstag dann auch so um die 33, 34 Grad, wird dann aber auch schwül und die ersten Hitzegewitter, die können sich dazu mischen.
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1: Die A1 Bremen-Osnabrück ist zwischen dem Dreieck Stur und Großibner in beiden Richtungen wegen Bergungsarbeiten nach einem LKW-Unfall gesperrt. Bitte weiträumig über die A29 und A28 ausweichen. A2 Hannover-Dortmund zwischen Hannover-Ost und Bodfeld 6 Kilometer stockend, 20 Minuten plus. A7 Hamburg-Hannover zwischen Schneverdingen und Soltau-Süd 7 Kilometer Stau macht 35 Minuten mehr. A27 Bremen Richtung Bremerhaven zwischen Bremen-Sebalsbrück und Bremen-Fahr nach einem Unfall 4 Kilometer Stau, 20 Minuten plus und weiter zwischen Bremerhaven Süd und Geestemünde auch nochmal 20 Minuten obendrauf. A29 Wilhelmshaven Richtung Oldenburg zwischen Sande und Zetel. Vollsperrung wegen Reinigungsarbeiten noch bis 15 Uhr. Hier 3 Kilometer Stau. Besser geht's da für euch über die U8. Dann A352 Eckverbindung Hannover. Vor dem Dreieck Hannover Nord 3 Kilometer stockend macht 10 Minuten mehr. Die B68 ist zwischen Talge und Rüßfort nach einem Unfall in beiden Richtungen dicht und an der Elbfähre Glückstadt. Wischhafen in beiden Richtungen über 2 Stunden Wartezeit. Haltet durch, ihr Lieben.
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1: 2 haben wir in der Region Hannover. Einer auf der B6 gab es in Richtung Hannover beim Klärwerk und der andere auf der B217 Richtung Hannover zwischen Springe und Völksen in der 70er-Zone und im Emsland auf der B214 zwischen Tünje und Backum im Wald beidseitig. Danke Thomas, Anja und Petra. Wenn ihr noch was seht, ruft durch, kostenlos 0800 529 und 4x5. Dankeschön und euch weiterhin eine gute und sichere Fahrt durch den Mittwochmittag hier bei uns. Ich bin Sky, hallo.
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0: FFN ist hier. Genießt nochmal den letzten Sommerferientag und den versüßen euch auch gleich nochmal diese beiden hier. Malte und Jan vom Neuen Nachmittag sind da. Hallöchen.
1: Hallo. Hallo zusammen. Moin Kai. Und natürlich redet jeder über die Sonnenfinsternis heute. Hast du eigentlich so eine Brille besorgt, Kai?
0: Nein.
1: Nee, natürlich. Hätte ich bei dir auch nicht anders erwartet. Aber die sind ja auch mittlerweile überall ausverkauft. Jan, du hast es ja selber noch getestet. Wir geben euch aber mal so das Rundum-Paket zum Beispiel. Was macht ihr eigentlich, wenn ihr keine besorgt oder keine mehr habt, aber trotzdem gucken wollt? Da gibt es Lösungen. Und wo geht's am besten? Sogar mit Profis? Auch das hört er bei uns.
2: Ja, und ich habe draußen auf der Straße mal rumgefragt, wer so eine Brille bekommen hat und wer vielleicht auch nicht. Ob ich überhaupt noch jemanden gefunden habe, der da erfolgreich war, das hört ihr dann später auch bei uns in der Show.
0: Wir sind gespannt. Der neue Nachmittag ist startklar.

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13: 14 Uhr haben wir's. Die Ferien enden heute und selbst wenn bei einigen von euch in diesem Sommer Italien das Reiseziel war, dann ist der Urlaub wahrscheinlich schon vorbei, Maxi Bilsmann, und das ist auch besser so.
14: Ja, denn alle, die nach Sizilien wollen, die kommen da gerade nämlich nicht hin. Der Ätna spuckt immer noch Lava und Asche und deswegen ist der Flugverkehr da komplett eingestellt.
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14: Tausende Urlauber müssen umplanen. Sie suchen entweder Alternativen für die Heimreise oder sie versuchen nach Sizilien zu kommen. Denn der Flughafen Catania bleibt wegen des Vulkanausbruchs weiterhin gesperrt. FFN-Reporter Jonas Paper.
16: Am Morgen hatten die Festsitzenden noch gehofft, dass der Flugbetrieb bis mittags wieder anläuft. Aber der Ätna stößt immer noch so viel Asche aus, dass der Flughafen und der Luftraum geschlossen bleiben. Und das wenigstens noch bis 18 Uhr. Europas aktivster Vulkan stößt schon seit Freitag auch glühende Gesteinsbrocken aus. An seinen Flanken fließt die Lava mittlerweile aus 4 verschiedenen Öffnungen. Der Flugbetrieb war zwar von Anfang an beeinträchtigt, eingestellt ist er aber erst seit wenigen Tagen. Mitten in der Urlaubszeit macht das natürlich große Probleme.
14: Die Feuerwehren kämpfen in Deutschland aktuell gegen 5 Waldbrände. Neben dem Brand bei Lingen im Emsland gibt es aktuell auch Einsätze in Sachsen und Baden-Württemberg. Der Waldbrand bei uns in Niedersachsen ist unter Kontrolle. Die Feuerwehr ist aber noch mit dem Löschen der Glutnester beschäftigt. Auch bei den anderen Bränden ist die Feuerwehr optimistisch. Da dauert es voraussichtlich aber noch etwas länger, bis alles gelöscht ist. 14- und 15-Jährige sollen in Deutschland keinen Wein, Sekt oder Bier mehr bekommen. Bisher geht das, wenn die Eltern dabei sind. Das Bundeskabinett hat aber heute das Ende dieser Ausnahmeregelung auf den Weg gebracht. Jetzt muss der Bundestag noch zustimmen, dann ist das begleitete Trinken in Zukunft in Deutschland verboten. In der EU gelten jetzt neue Regeln, die den Verpackungsmüll reduzieren sollen. Jede Verpackung muss in Zukunft recyclingfähig sein. Und für Lebensmittelverpackungen wie Burgerboxen oder Pommesschalen zum Beispiel gelten neue PFAS-Grenzwerte. Der Stoff dient dazu, ein Durchweichen zu verhindern, aber der baut sich nicht in der Umwelt oder im Körper ab. Die meisten Veränderungen treten allerdings erst 2030 in Kraft. In Bremerhaven ist heute der Startschuss für die maritimen Tage gefallen. Bis Sonntag werden in der Stadt rund 400.000 Besucherinnen und Besucher erwartet. Über 70 Schiffe gibt es zu sehen, darunter Großsegler, Traditionsschiffe, aber auch neue Schiffe. Und ziemlich maritim wird es heute auch in Bad Zwischenahn am Jadebusen. Da beginnt um 18 Uhr die Zwischenahner Woche mit dem offiziellen Fassanstich. Die geht auch bis Sonntag.
13: Wetter passt auch. Niedersachsen-Wetter auf jeden Fall, Jan. Ne?
17: Ja, es ist richtig schön sonnig heute Nachmittag. Die aktuellen Temperaturen sind noch in einem sehr, sehr angenehmen Bereich. Also so richtig ins Schwitzen kommen wir heute Nachmittag noch nicht. Bei 25 Grad in Hessisch-Ollendorf am Marktplatz, 24 sind es in Celle am Französischen Garten und 21 Grad in Hemmoor am Ziegelkamper See. Der FFN-3-Tage-Trend, viel Sonne auch in den nächsten Tagen und es wird dann richtig heiß, besonders heftig am Freitag mit Top-Temperaturen von bis zu 37 Grad.
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13: Wir beginnen mit der A1. Bremen-Osnabrück, die ist zwischen dem Dreieck Stur und Groß-Ibner in beiden Richtungen wegen Bergungsarbeiten gesperrt. Da hat es einen LKW-Unfall gegeben. Bitte, wenn es euch möglich ist, weiträumig über die A29 und A28 ausweichen. Zur A2 Hannover Richtung Dortmund, zwischen Hannover-Ost und Bothfeld, 6 Kilometer stockend und 20 Minuten mehr. A7 Hamburg Richtung Hannover, zwischen Schneverdingen und Soltau-Süd, 7 Kilometer Stau, 35 Minuten mehr. A27 Bremen Richtung Bremerhaven, zwischen Bremen-Sewaldsbrück und Fahr, nach einem Unfall 4 Kilometer Stau und 20 Minuten mehr. Und weiter zwischen Bremerhaven-Süd und Geestemünde nochmal 20 Minuten. A29 Wilhelmshaven Richtung Oldenburg, zwischen Sande und Zetel, eine Vollsperrung wegen Reinigungsarbeiten, soll bis 15 Uhr dauern, 3 Kilometer Stau, die Umleitung geht über die U8. Dann Vorsicht, Rauch behindert gerade die Sicht auf der A39, Salzgitter Braunschweig zwischen Lebenstedt Süd und Nord. Die A352 Eckverbindung Hannover vom Dreieck Hannover Nord haben wir 3 Kilometer stockenden Verkehr und 10 Minuten mehr. Dann ist die B68 zwischen Talge und Rüßfort nach einem Unfall in beiden Richtungen gesperrt. Auch die B69 Kloppenburg-Diepholz ist zwischen Kalveslager und Fechter-Schlederhausen voll gesperrt in beiden Richtungen. Da hat es einen Unfall gegeben. Und an der Elbfähre Glückstadt-Beschafen in beiden Richtungen über 2 Stunden Wartezeit für euch gerade.
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13: Zwei haben wir. Einen auf der B51 Höhe Belm Richtung Osterkappeln und im Landkreis Uelzen auf der B191 Dannenberg Richtung Uelzen hinter Oldenstadt. Danke Boris und Daniel fürs Bescheid geben. Und wenn ihr noch einen Stau oder Blitzer gesehen habt, dann ruft gern kostenlos an 0800 529 und 4x5. Danke und gute Fahrt.
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13: Beyoncé hat's losgetreten, dann kam noch Shaboozy, Dasha und so viele andere, die haben für einen absoluten Country-Hype gesorgt, aber auch schon vor 20 Jahren gab's einen Country-Song auf Platz 1 der deutschen Charts, Texas Lightning mit No No Never.
17: Die sind auch damals auch beim ESC für Deutschland angetreten.
13: Sie haben auch gar nicht so schlecht abgeschnitten, zumindest für deutsche Verhältnisse. Platz 14 ist es damals geworden, die spielen wir euch gleich in den 2002.
17: Außerdem ist Alizé mit dabei, die war erst 15, als Moa Lolita rausgekommen ist und wir starten jetzt mit einem wunderschönen Song von The Fray. Hier ist How to Save a Life.

0: ganzen Nackenhaare so ein bisschen aufgestellt bei mir. Ich bin direkt wieder in der Schule.
1: Boah, ja, wirklich.
0: Aber ist ja auch irgendwie schön. Alle Wiedersehen, alle Schülerinnen und Schüler, die können sich schon mal dran gewöhnen. Ab morgen hört ihr den Sound wieder regelmäßig.
2: Ne? Ja, und wir sorgen dafür, dass der Weg zur Schule und zurück ein bisschen sicherer wird.
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0: Moin, Christian aus Uelsen in der Grafschaft Bentheim.
5: Moin, grüß euch.
2: Du wohnst direkt an einem Schulzentrum, ne?
5: Ja, richtig, genau. Die ist in der 30er-Zone in dieser Straße. Ja, und da haben sich bis zu einem gewissen Zeitpunkt nicht alle dran gehalten, bis dann irgendwann das große FFN-Schild mal kam, das ich vor ein oder zwei Jahren mal aufgestellt hatte.
2: Ja.
5: Und das hat eigentlich relativ gut funktioniert. Die Leute sind so ein bisschen vorsichtiger gefahren. Man konnte auch merken, kam mehr Ruhe rein. Bis zum letzten Sturm, da hat es leider zerfetzt.
2: Oh nein.
0: Das ist natürlich ärgerlich. Also du bist ja das perfekte Beispiel, dass sie so gut funktionieren, unsere Achtung Kinderplakate. Und man möchte ja meinen, an einem Schulzentrum in der 30er-Zone halten sich die Leute einigermaßen dran. Es funktioniert aber, wie wir sehen, eben nicht ohne unsere Achtung Kinderplakat.
5: So sieht's aus.
2: So, und da das alte ja ein bisschen gelitten hat, bekommst du von uns ein neues zugeschickt.
5: Ja, super, da freue ich mich.
0: Wir freuen uns mit, lieber Christian, viel Spaß damit und dann hoffen wir, dass alles sicher bleibt bei euch da.
5: Auf jeden Fall.
0: Liebe Grüße in die Grafschaft, na denn.
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2: Ich bin Jonas Pape, schönen guten Tag. Hannover wird sicherer, das zeigt der neue Sicherheitsbericht von Polizei und Stadt. 2025 sind rund 5000 Straftaten weniger erfasst worden als im Jahr davor, ein Rückgang um gut 7%. Auch die Gewaltkriminalität ist um 9% zurückgegangen, Messerangriffe um 8%. Und mit mehr als einem Viertel ist besonders die Jugendgewalt gesunken. Gleichzeitig hat die Stadt ihren Ordnungsdienst deutlich verstärkt. Polizei und Stadt sagen aber auch, es gibt weiter viel zu tun, vor allem bei Gewalt und Messerangriffen. Und auch Sauberkeit spielt für das Sicherheitsgefühl eine wichtige Rolle. In Hannovers Südstadt hat in der Nacht eine Lagerhalle gebrannt. Auf einem Firmengelände ist zuerst ein Kleintransporter und dann die benachbarte Halle in Flammen aufgegangen. Rund 80 Feuerwehrleute waren im Einsatz, verletzt wurde niemand. Die Halle wurde aber stark beschädigt. Hier sind eine Kfz-Werkstatt und eine Firma für Schwimmbadbau untergebracht. Die Polizei ermittelt zur Schadenshöhe und Brandursache. In Celle hat ein betrunkener Autofahrer am Abend für einen gut dreistündigen Stromausfall gesorgt. Der 60-Jährige ist trotz roter Ampel abgebogen und hat dann so doll aufs Gas gedrückt, dass er in einer Kurve die Kontrolle verloren und einen Stromverteilerkasten gerammt hat. Verletzt wurde zum Glück niemand. Rund 30 bis 40 Haushalte hatten aber bis etwa 21 Uhr keinen Strom mehr. Der Schaden liegt bei rund 45.000 Euro. Und Hannover 96 hat kurz vor dem ersten Heimspiel nochmal nachgelegt und Marcel Hartl geholt. Der 30-jährige Mittelfeldspieler hat zuletzt bei St. Louis in den USA gekickt und in Hannover einen 3-Jahres-Vertrag unterschrieben. Hartl ist schon dreimal in die Bundesliga aufgestiegen, zuletzt 2024 mit St. Pauli. Jetzt soll es auch mit Hannover klappen. Heute steigt er da ins Training ein.
3: Wir blicken aufs sonnig-sommerliche Niedersachsen-Wetter. Klar, es ist natürlich zu trocken, aber immerhin vor der Hitze, Jan, haben wir heute noch angenehme Temperaturen. Ne?
4: Ja, 21 Grad sind es in Norddeich gerade an der Seehundstation, 23 aktuell gemessen in Hannover im Kolbke und nochmal 23 Grad in Langelsheim am Heimatmuseum. Der FFN-3-Tage-Trend. Es bleibt sonnig, aber es wird heiß. Morgen bis 34 Grad, Freitag sind dann bis zu 37 Grad drin. Samstag können dann schon einzelne Schauer und Gewitter mit dabei sein, es bleibt aber heiß.
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3: Die A1 Bremen-Osnabrück ist zwischen dem Dreieck Stur und Groß-Ippener in beiden Richtungen wegen Bergungsarbeiten nach einem LKW-Unfall gesperrt. Bitte weicht, wenn möglich, weiträumig über die A29 oder A28 aus. A2 Hannover Richtung Dortmund zwischen Hannover-Ost und Botfeld 5 Kilometer stocken, dauert eine Viertelstunde länger. A7 Hamburg Richtung Hannover zwischen Schneeferdingen und Soltau-Süd 7 Kilometer Stau, 35 Minuten mehr. Dann haben wir die A7 Hannover Richtung Kassel, Höhe Hildesheim 3 Kilometer Stau. Eine Viertelstunde müsst ihr da gerade mehr einplanen. A27 Bremen Richtung Bremerhaven zwischen Bremen-Seebalsbrück und Fahr nach einem Unfall 5 Kilometer Stau, 35 Minuten mehr. Und weiter zwischen Bremerhaven Süd und Geestemünde nochmal 20 Minuten. A29 Wilhelmshaven Richtung Oldenburg zwischen Sande und Zetel, eine Vollsperrung wegen Reinigungsarbeiten, dauert noch bis 15 Uhr, 3 Kilometer Stau. Die Umleitung geht über die U8. Dann Vorsicht, Rauch behindert immer noch die Sicht auf der A39 Salzgitter-Braunschweig zwischen Salzgitter-Lebenstedt-Süd und Lebenstedt-Nord. A352 Eckverbindung Hannover vorm Dreieck Hannover-Nord, 3 Kilometer stocken, 10 Minuten bitte mehr einplanen. Die B68 ist zwischen Talg und Rüßfort nach einem Unfall in beiden Richtungen gesperrt. Die B69 Kloppenburg-Diepholz zwischen Kalvislage und Fechter-Schledehausen auch eine Vollsperrung in beiden Richtungen nach einem Unfall. B213 Demmenhorst Richtung Kloppenburg zwischen Simmershausen und dem Abzweig nach Habstedt eine Vollsperrung nach einem Unfall. Die B218 Schwachsdorf-Osterkappeln zwischen dem Abzweig nach Gut Barenaue und Fenne auch eine Vollsperrung in beiden Richtungen. Auch da hat es einen Unfall gegeben. Und dann haben wir noch die Elbphilharmonie-Glückstadt-Wischhafen in beiden Richtungen. Über 2 Stunden Wartezeit im Moment.
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3: Puh, wir merken, dass Ferienende ist, ne? Blitze haben wir aber immerhin nur 2. Der eine steht auf der B51 Höhe Belm Richtung Osterkappeln im Landkreis Uelzen. Auf der B191 Blitz ist auch noch Dannenberg Richtung Uelzen. Hinter Oldenstadt. Danke Boris und Daniel. Und wenn ihr noch einen Stau oder Blitzer gesehen habt, ruft gern kostenlos an. 0800 529 und 4x die 5. Bedankt. bedankt und gute Fahrt.
4: Viele fiebern der Sonnenfinsternis heute schon entgegen. Das Wetter passt ja auch. Und wir haben ein paar richtig gute Tipps, wo ihr die am besten sehen könnt. Zum Teil sogar mit Profis.
3: Ja, was macht ihr, wenn ihr euch keine Brille mehr organisieren konntet? Auch darauf gibt es Antworten gleich hier bei uns. Wir sind Malte und Jan. Moin!

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0: Hertha-Fan, auch unsere Stars machen Urlaub. Michael Schulte hat auf seinem Instagram-Account ganz, ganz viele Fotos und Videos aus der Schweiz gepostet. Wirklich wunderschön. Grüezi. Aber wahrscheinlich auch sehr, sehr teuer. Gut, wenn sich's einer leisten kann, dann er auf jeden Fall. Lovesick spielen wir gleich, damit er noch ein bisschen mehr Kohle verdient und damit ihr schöne Musik zum Hören habt für mehr Musik und mehr Abwechslung.
1: Niedersachsen hat heute Abend noch ein Date auf einem hohen Gebäude, einem Hügel, einem freien Feld, auf dem Balkon. Es ist Sonnenfinsternis. Gegen 20 Uhr wird die Sonne zu fast 90% verdeckt sein vom Mond. Es kommt schon sehr nah an eine totale Sonnenfinsternis ran.
0: Direkt beobachten geht nur mit spezieller Schutzbrille. Die sind allerdings überall ausverkauft. Jona aus dem FFN-Team, du hast aber gleich zwei Alternativtipps.
2: Ihr guckt zum Beispiel zusammen mit echten Profis bei einer der vielen Sonnenfinsternisveranstaltungen in ganz Niedersachsen. In Göttingen gibt es am Max-Planck-Institut gleich eine ganze lange Nacht der Astronomie mit viel Info und bestem Blick direkt von der Besucherplattform beim Institut für Astrophysik. Die haben auch mehrere hundert Brillen für euch vor Ort. Dazu gibt's auch Sonnenteleskope. In Oldenburg geht's schon gleich auf dem Gelände der Freien Schule los. Da könnt ihr schon mal alles über die Sonnenfinsternis lernen und dann abends am Utkick das Ganze angucken. Oder ihr fahrt nach Lilienthal im Kreis Osterholz. Da könnt ihr zusammen mit Experten auf der Wümmebrücke beim Teleskopium nach oben schauen.
0: So, und da die Spezialbrillen ja so ausverkauft sind wie das Klopapier vor ein paar Jahren, hast du auch noch einen Tipp mitgebracht für was zum selber basteln zu Hause.
2: Ja, und da hatten wir Birgit Krumheuer vom Max-Planck-Institut in Göttingen was richtig Tolles empfohlen, eine Lochkamera.
3: Nehmen Sie sich einfach ein Stück Pappe und schneiden ein kleines Loch rein. Und wenn Sie das dann quasi vor die Sonne halten, nicht dann durch das Loch gucken, das nicht, aber durch das Loch fällt dann ein Bild der Sonne sozusagen auf den Boden oder auf jede Fläche, die Sie dahinter halten, auf eine Wand, einen Boden, was auch immer. Und dann können Sie da verfolgen, wie die Sonnenfinsternis fortschreitet, ohne direkt in die Sonne gucken zu müssen.
1: Also, Sonnenfinsternis erleben geht auch ohne Brille. Aber denkt dran, wirklich nicht direkt nach oben gucken, da sind sich alle Experten einig. Habt einen tollen Mittwochnachmittag mit FFN. Wir sind Niedersachsen.

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11: Süden Europas, 15 Uhr haben wir es jetzt, da kämpft die Feuerwehr schon seit mehreren Wochen gegen die Waldbrände. Maxi Wilsmann, diese Woche gab es auch bei uns mehrere Einsätze.
12: Ja, erster Waldbrand bei Hahnmünden am Montag, heute hat es dann im Emsland gebrannt. Da sind die Einsatzkräfte schon den ganzen Tag im Einsatz.
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12: Fünf Waldbrände beschäftigen aktuell die Einsatzkräfte in Deutschland. In Baden-Württemberg, in Sachsen und auch bei uns in Niedersachsen sind zuletzt Feuer ausgebrochen. FFN Niedersachsen-Reporter Nils Becker. Der Brand bei Lingen im Emsland ist aber zumindest schon unter Kontrolle.
13: Ja, und da sind heute rund 3000 Quadratmeter Wald abgebrannt. Das Feuer war am frühen Morgen gemeldet worden und mittlerweile sind die Einsatzkräfte vor Ort vor allem noch mit den Glutnestern beschäftigt. Laut einem Feuerwehrsprecher wird es aber noch Stunden dauern, bis alles gelöscht ist. Auch ein Brand bei Plauen in Sachsen ist unter Kontrolle, aber auch da wird es laut der Feuerwehr noch länger dauern. Bei den drei Bränden in Baden-Württemberg, nahe der Grenze zu Frankreich, sind die Einsatzkräfte dagegen zum Teil noch mit den Flammen beschäftigt. Hier wird es wohl noch länger dauern, bis keine Gefahr mehr besteht.
12: Im Süden von Baden-Württemberg ist heute Morgen ein Stahlträger auf die Autobahn gestürzt. An der A81 wird derzeit gebaut. Dabei ist der Träger eines Gerüsts auf die Fahrbahn gekracht. Eine Person ist dabei auch verletzt worden. Das Gerüst hatte eine Brücke gestützt, deswegen muss ein Statiker jetzt prüfen, ob die noch sicher ist. Die A81 ist an der Stelle auch noch gesperrt. Der Ätna kommt nach wie vor nicht zur Ruhe und deswegen kommt auch weiterhin kaum jemand von der italienischen Insel Sizilien runter oder dahin. Der Flughafen Catania ist weiterhin geschlossen. Bis mindestens 18 Uhr heute können keine Flieger starten und landen. Seit Freitag schon stößt der Ätna immer wieder Asche und Gestein aus. Außerdem fließt Lava aus dem Vulkan. Das Bundeskabinett hat heute die Einführung einer Frührente für Kinder auf den Weg gebracht. Geht das Gesetz auch durch den Bundestag, dann spart der Staat in Zukunft für jedes Kind ab dem Alter von 6 Jahren 10 Euro pro Monat. So soll jeder Mensch, der in Deutschland 18 Jahre alt wird, dann schon ein Vorsorgedepot mit mehr als 2.000 Euro besitzen. Die Europäische Kommission hat die Fördergelder für den Stadionneubau in Oldenburg genehmigt. Der Bund will den Bau mit 75 Millionen Euro unterstützen, deswegen musste die EU dem zustimmen. Im kommenden Sommer soll der Bau des neuen Stadions jetzt starten. Mehr als 10.000 Plätze soll es bekommen und in rund 2,5 Jahren soll das Stadion in Oldenburg fertig sein.
14: In Oldenburg freuen sich sicher ein paar Fußballfans, aber so als neutraler Fußballfan frage ich mich, ein Verein, der, lass mich lügen, 30 Jahre lang einmal ein Jahr dritte Liga geschafft hat und sonst nur unterklassig spielt, 75 Millionen Stadion,
15: boah. Kann man machen, aber gibt sicherlich auch andere Meinungen.
16: Ne? Wenn das Stadion dann erstmal da ist, dann kommen vielleicht ja auch noch mehr Leute.
14: Ja, und dann spielen sie weiter immer in der Regionalliga, aber...
16: Das ist ja egal, es geht ja nicht um den Erfolg. Das ist doch...
15: Guck mal, der Kollege draußen schlägt schon die Hände über dem Kopf zusammen. Ich rede mich hier um Kopf und Kragen, glaube ich. Komm, wir gucken schnell aufs Niedersachsen-Wetter.
16: Das sieht heute Nachmittag auf jeden Fall richtig schön sonnig aus und es ist noch nicht so mega heiß. Die aktuellen Temperaturen liegen in einem sehr angenehmen Bereich. In Alfeld am Bahnhof sind es gerade 25 Grad, dann haben wir 24 in Sandkrug gemessen und nochmal 24 Grad in Cuxhaven an der Kugelbake, der FFN-3-Tage-Trend. Es geht in den nächsten Tagen ähnlich schön weiter, zumindest was die Sonne angeht. Die Temperaturen werden aber heißer, bis zu 34 Grad morgen schon mal und vor allem der Freitag wird richtig krass. Da sind nämlich bis zu 37 Grad möglich. Samstag gibt es dann schon wieder erste Schauer und Gewitter. Es bleibt aber nach wie vor heiß.
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11: Vorsicht, es hat einen Unfall gegeben auf der A1 Hamburg Richtung Bremen zwischen Rade und Hollenstedt. Die A1 Bremen-Osnabrück ist zwischen dem Dreieck Stur und Groß-Ibner in beiden Richtungen gesperrt wegen Bergungsarbeiten nach einem LKW-Unfall. Bitte, wenn möglich, weiträumig ausweichen über die A29 und A28. Dann zur A2 Hannover Richtung Dortmund zwischen Hannover Ost und Bodfeld 5 Kilometer stocken, dauert eine Viertelstunde länger. Wir sind bei der A7 Hamburg Richtung Hannover zwischen Schneverdingen und Soltau Süd. 7 Kilometer Stau, dauert 35 Minuten länger. Nochmal die 7 Hannover Richtung Kassel, Höhe Hildesheim. 3 Kilometer Stau und 15 Minuten mehr. A27 Bremen Richtung Bremerhaven zwischen Bremen-Sebaldsbrück und Bremen-Fahr. Nach einem Unfall 5 Kilometer Stau und 35 Minuten mehr. Und weiter zwischen Bremerhaven Süd und Geestemünde nochmal 20 Minuten mehr. A29 Wilhelmshaven Richtung Oldenburg zwischen Sande und Zetel eine Vollsperrung wegen Reinigungsarbeiten. 3 Kilometer Stau, die Umleitung geht über die U8. Dann behindert Rauch die Sicht auf der A39 Salzgitter-Braunschweig zwischen Lebenstedt Süd und Lebenstedt Nord. A352 Eckverbindung Hannover vorm Dreieck Hannover Nord 3 Kilometer stockend, 10 Minuten dauert es länger. Dann ist die B68 zwischen Talge und Rüßfort nach einem Unfall in beiden Richtungen gesperrt. Dann haben wir noch die B69 Kloppenburg Richtung Diepholz zwischen Kalbeslage und Vechta eine Vollsperrung nach einem Unfall. Die B218 Schwachsdorf-Osterkappeln, die ist zwischen dem Abzweig zum Gut Barenau und Fenne in beiden Richtungen vollgesperrt, auch nach einem Unfall. Und an der Elbfähre Glückstadt-Wischhafen in beiden Richtungen über 2 Stunden Wartezeit für euch gerade.
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11: Stehen auf der B51 Höhe Belm Richtung Osterkappeln und im Landkreis Uelzen auf der B191 Dannenberg Richtung Uelzen hinter Oldenstadt. Danke an Boris und Daniel fürs Bescheid geben und wenn ihr noch einen Stau oder Blitzer gesehen habt, ruft gern kostenlos an 0800 529 und 4x5. Dankeschön, euch eine gute und sichere Fahrt.
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11: Komm, bleiben wir vom VfB Oldenburg in der großen, weiten Fußballwelt und kommen zu Cristiano Ronaldo. Gab ja die Gerüchte um die Mega-Hochzeit, ne, von ihm. Absoluter Quatsch, er hat seine Georgina nicht wie vermutet in der Kathedrale in Funchal auf Madeira geheiratet in seiner Heimat, aber eine Hochzeit hat es trotzdem gegeben.
16: Ja, nur ganz anders als vermutet, ne? In einem ganz kleinen, privaten Rahmen und vor allem ohne die 2000 Schaulustigen vor Ort. Und falls ihr demnächst heiratet oder auf eine Hochzeit eingeladen seid oder einfach mal wieder so Lust auf ein richtig schickes Outfit habt, kein Problem, die Kohle dafür gibt's von uns.
11: Jo, wie ihr euch mit ein bisschen Glück die 500 Euro klar macht, hört ihr gleich hier bei uns.

0: Stimme. John Parr, der hat echt Bums. St. Elmo's Fire. Aber das ist nichts gegen Katy Perry, ich sag's euch. Jahrelange Wut, die sich angestaut hat. Ständiges People-Pleasing, also für jeden immer allen das Recht machen wollen, sich emotional befreien. All das steckt in Katy Perrys neuem Song. Watch It Burn heißt man. Das hört man wirklich, ist mega geworden. Haben wir gleich für euch.
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0: Kerstin aus Bersenbrück im Landkreis Osnabrück hat den heute bei Julia und Axel von Guten Morgen Niedersachsen gehört. Möchte noch in den Urlaub.
3: An die schöne Nordseeküste.
0: Oh, herrlich. Wohin da?
3: Ich fahre mal gerne nach Norddeich.
4: Und von 500 Euro, was stellst du dir dann da noch vor? Noch ein extra Fischbrötchen?
3: Natürlich, ein extra Fischbrötchen. Ja. Und ein kleiner Teil davon geht vielleicht auch in die Familie. Ich werde nämlich Oma.
4: Oh, herzlichen Glückwunsch.
3: Danke.
0: Was hast du denn gehört?
3: Von Katie A Nice Summer Dreaming.
0: Kerstin, das ist richtig. 500 Euro für dich.
3: Ah, super. Ich freue mich.
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4: Ich bin Jonas Pape, schönen guten Tag. Hannover wird sicherer, das zeigt der neue Sicherheitsbericht von Polizei und Stadt. 2025 sind rund 5000 Straftaten weniger erfasst worden als im Jahr davor, ein Rückgang um gut 7%. Auch die Gewaltkriminalität ist um 9% zurückgegangen, Messerangriffe um 8%. Und mit mehr als einem Viertel ist besonders die Jugendgewalt gesunken. Gleichzeitig hat die Stadt ihren Ordnungsdienst deutlich verstärkt. Polizei und Stadt sagen aber auch, es gibt weiter viel zu tun, vor allem bei Gewalt und Messerangriffen. Und auch Sauberkeit spielt für das Sicherheitsgefühl eine wichtige Rolle. In Hannovers Südstadt hat in der Nacht eine Lagerhalle gebrannt. Auf einem Firmengelände ist zuerst ein Kleintransporter und dann die benachbarte Halle in Flammen aufgegangen. Rund 80 Feuerwehrleute waren im Einsatz, verletzt wurde niemand. Die Halle wurde aber stark beschädigt, hier sind eine Kfz-Werkstatt und eine Firma für Schwimmbadbau untergebracht. Die Polizei ermittelt zur Schadenshöhe und Brandursache. In Celle hat ein betrunkener Autofahrer am Abend für einen gut dreistündigen Stromausfall gesorgt. Der 60-Jährige ist trotz roter Ampel abgebogen und hat dann so doll aufs Gas gedrückt, dass er in einer Kurve die Kontrolle verloren und einen Stromverteilerkasten gerammt hat. Verletzt wurde zum Glück niemand. Rund 30 bis 40 Haushalte hatten aber bis etwa 21 Uhr keinen Strom mehr. Der Schaden liegt bei rund 45.000 Euro. Und Hannover 96 hat kurz vor dem ersten Heimspiel nochmal nachgelegt und Marcel Hartl geholt. Der 30-jährige Mittelfeldspieler hat zuletzt bei St. Louis in den USA gekickt und in Hannover einen 3-Jahres-Vertrag unterschrieben. Hartl ist schon dreimal in die Bundesliga aufgestiegen, zuletzt 2024 mit St. Pauli. Jetzt soll es auch mit Hannover klappen. Heute steigt er da ins Training.
1: Jan, Blick aufs Niedersachsenwetter und du siehst viel Sonne.
5: Ja, wie die meisten von uns. Gibt's nicht heute Nachmittag und sehr angenehme Temperaturen in Salzgitter am Salzgittersee. 24 Grad, 24 haben wir auch am Kloster in Loccum und 23 Grad in Aurich am Pingelhus. Der FFN 3 Tage Trend. Es geht ähnlich sonnig weiter in den nächsten Tagen. Es wird aber heißer. Morgen schon bis 34 Grad und besonders heftig wird der Freitag. Da sind Top-Temperaturen von bis zu 37 Grad möglich.
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1: Die A1 Bremen-Osnabrück ist zwischen dem Dreieck Stur und Groß-Ippen an beiden Richtungen wegen Bergungsarbeiten nach einem LKW-Unfall gesperrt. Weiter bitte weicht, wenn möglich, weiträumig über die A29 und A28 aus. A2 Hannover Richtung Dortmund zwischen Hannover-Ost und Bodfeld 5 Kilometer stockend und 15 Minuten mehr. A7 Hamburg Richtung Hannover zwischen Soltau-Ost und Dorfmark 7 Kilometer stockend und 20 Minuten mehr. Nochmal die A7 Hannover Richtung Kassel, Höhe Hildesheim 3 Kilometer Stau, 15 Minuten mehr. A27 Bremen Richtung Bremerhaven zwischen Bremen-Sebaldsbrück und Fahr nach einem Unfall 5 Kilometer Stau und 35 Minuten mehr. Und weiter zwischen Bremerhaven Süd und Geestemünde nochmal 20 Minuten. A29 Wilhelmshaven Richtung Oldenburg zwischen Sande und Zetel eine Vollsperrung wegen Reinigungsarbeiten. 3 Kilometer Stau, die Umleitung geht über die U8. Dann Vorsicht, Rauch behindert die Sicht auf der A39 Salzgitter-Braunschweig zwischen Lebenstedt Süd und Lebenstedt Nord. Die B68 ist zwischen Talge und Rüßfort nach einem Unfall in beiden Richtungen gesperrt. Dann haben wir die B69 Kloppenburg Richtung Diepholz zwischen Kalbislage und Vechta eine Vollsperrung nach einem Unfall. Die B218 Schwachsdorf-Osterkappeln, die ist zwischen dem Abzweig nach zum Gute Barenaue und Fenne in beiden Richtungen auch voll gesperrt. Auch da hat es einen Unfall gegeben. Und an der Elbfähre Glückstadt-Wischhafen in beiden Richtungen haben wir noch 1,5 Stunden Wartezeit für euch gerade.
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1: Da haben wir nur einen gemeldet bekommen. Der steht auf der B51 in Höhe Belm Richtung Osterkappeln. Danke Haffi fürs Bescheid geben. Und wenn ihr noch einen Stau oder Blitzer gesehen habt, ruft gern kostenlos an 0800 529 und 4x5. Danke und gute Fahrt.
5: Man hat ja immer das Gefühl, dass es gerade so richtig viele Songs gibt, bei denen von anderen abgekupfert wurde oder geklaut worden ist. Stimmt auch, ja, war aber auch in den 90ern schon so.
1: Ein Beispiel von einem Song, den viele jetzt nicht unbedingt in dieser Kategorie erwarten, gibt's gleich in unserer Rubrik Woher kenne ich das? Wir sind Malte und Jan, moin!
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0: 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Oh, was waren das früher für geniale Songs in den 90ern? Geht vielen von euch auch so. Also meine Zeit war es voll. Snap Rhythm is a Dancer zum Beispiel.
1: Aber wer jetzt sagt, das war noch Musik, da wurde noch nicht alles zum fünften Mal aufgewärmt und von anderen abgeguckt, für den hat unser Musikexperte Klaas von den FFN Top 20 eine kleine Überraschung.
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3: Ja, Schnipsel aus alten Songs in den eigenen mit einbauen, das gehört in der Musikwelt einfach mit dazu. Nur erkennen wir es manchmal einfach nicht, weil die Originale so doll verändert werden. Rhythm is a Dancer basiert auf dem 80er Automan von Nucleus. Ja, wie wird daraus jetzt der Hit von Snap? Wir nehmen das Original, drehen jetzt einfach mal diesen Knopf hier. Der macht alles immer langsamer und tiefer und das machen wir so lange, bis wir genau da landen, wo wir hinwollen. Und zack, wird aus einem 80er ein 90er Hit. Und wir wissen jetzt endlich, woher

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7: Es klingt so ein bisschen, als hätten wir ja, aus einem James-Bond-Film abgeschrieben, Maxi Wilsmann. Unser Geheimdienst soll in Zukunft Systeme angreifen dürfen, wenn die Deutschland attackieren, so heißt
8: es. Genau, und so sieht es ein neues Gesetz der Bundesregierung vor. Das ist heute auf den Weg gebracht worden.
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8: Das Bundeskabinett hat das neue Gesetz für den deutschen Verfassungsschutz und für die Nachrichtendienste auf den Weg gebracht. Der größte Punkt ist die Lizenz zum Angreifen, die der Bundesnachrichtendienst in Zukunft erhalten soll. FFN-Reporter Antonia Brandt, im Ernstfall darf der deutsche Geheimdienst damit selbst aktiv werden.
10: Wenn eine fremde Macht IT-Infrastruktur in Deutschland angreift, dann soll der BND in Zukunft eingreifen dürfen und die Netze des Angreifers außer Gefecht setzen. Andere Geheimdienste machen so etwas auch. Der deutsche Geheimdienst hat im Vergleich dazu bisher relativ wenige Befugnisse, weshalb wir aktuell auch oft auf die Hilfe ausländischer Geheimdienste angewiesen sind. Der BND erhält allerdings nicht nur mehr Freiheiten. Ein unabhängiger Kontrollrat soll die Arbeit des Geheimdienstes noch intensiver überprüfen und die zuständigen Politiker regelmäßig in Kenntnis setzen. Der Bundestag muss das Gesetz jetzt noch beschließen.
8: In Dötlingen im Landkreis Oldenburg musste gestern Abend ein Spielplatz abgesperrt werden, weil eine Granate gefunden worden ist. Wie die Polizei jetzt mitgeteilt hat, hatten Kinder auf dem Spielplatz mit einem Metalldetektor gespielt und die Granate dabei gefunden. Dann haben sie die Polizei angerufen, die konnte die Granate sicher abtransportieren. Die Feuerwehren kämpfen in Deutschland aktuell gegen 5 Waldbrände. Neben dem Brand bei Lingen im Emsland gibt es aktuell auch Einsätze in Sachsen und Baden-Württemberg. Der Waldbrand bei uns in Niedersachsen ist unter Kontrolle. Die Feuerwehr ist da noch mit dem Löschen der Glutnester beschäftigt. Und auch bei den anderen Bränden ist die Feuerwehr optimistisch, aber da dauert es voraussichtlich noch etwas länger, bis alles gelöscht ist. Die Sperre des Flughafens auf Sizilien ist erneut verlängert worden. Mindestens bis morgen um 16 Uhr können keine Flieger starten und landen auf dem Flughafen in Catania. Betroffen sind tausende Urlauber, die zum Teil schon seit Tagen darauf warten, die Insel verlassen zu können. Weil der Ätna seit Freitag immer wieder Rauch ausspuckt, ist der Luftraum dort in den letzten Tagen immer wieder gesperrt worden. Der deutsche Basketball-Nationalspieler Dennis Schröder wird heute zum Ehrenbürger der Stadt Braunschweig ernannt. Mit der Auszeichnung sollen sowohl die sportlichen Erfolge des Basketballers als auch sein Engagement für die Stadt Braunschweig gewürdigt werden.
11: Achso,
12: du bist was dran, sagen. Jan. Niedersachsen.
11: Ich bin das doch so gewohnt, dass du immer so mich so schön anmoderierst.
12: Soll ich mal selber machen? Ich hatte gerade noch, musste noch kurz mein Getränk runterschlucken, deswegen habe ich schnell auf dich gezeigt. Das hast du wiederum nicht gesehen. So viel zum Thema Kommunikation zwischen uns, ne?
11: Es ist ja richtig schön sonnig heute bei uns in Niedersachsen, oder Jan? Ja, das stimmt auf jeden Fall. Und die Temperaturen sind auch ganz angenehm. In Habstedt im Scheunenviertel sind es aktuell 24 Grad. In Hannover haben wir 25 Grad am Kröpke im Moment gemessen. Und wir schauen noch nach Alfeld an dem Bahnhof, da 25 Grad. Der FFN-3-Tage-Trend. Es geht in den nächsten Tagen ähnlich sonnig weiter. Morgen wird es schon mal richtig hot. Hot mit 34 Grad. Das ist aber noch nichts gegen den Freitag. Da erreichen wir Top-Temperaturen bis zu 37 Grad. Und Samstag können dann schon erste Schauer und Gewitter mit dabei sein. Es bleibt aber weiterhin heiß.
7: Du hast dich jetzt wirklich sehr schön selbst anmoderiert. Machst du das, wenn ich Urlaub habe oder nicht da bin, auch so?
11: Das mache ich auch zu Hause. Da rede ich auch mal mit mir selber.
7: Irgendwann wird es aber pathologisch. Ne?
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7: Wir legen los mit der A1 Bremen Richtung Osnabrück. Die ist zwischen dem Dreieck Stur und Wildeshausen Nord wegen Bergungsarbeiten nach einem LKW-Unfall gesperrt. Wenn es möglich ist, bitte weiträumig ausweichen. Zur A2 Hannover Richtung Dortmund zwischen Hannover-Bodfeld und Garbsen 8 Kilometer Stocken, 20 Minuten mehr. Nochmal die 2 Dortmund Richtung Hannover zwischen Bad Nenndorf und Wunstorf-Kohlenfeld 6 Kilometer Stau, plant eine halbe Stunde bitte mehr ein. Zur A7 Hamburg Richtung Hannover zwischen Soltau-Ost und Dorfmarkt 7 Kilometer Stocken, 20 Minuten dauert es länger. Nochmal die 7 Hannover Richtung Kassel zwischen Hildesheim-Dristenstedt und Derneburg-Salzgitter 2 Kilometer Stau, 10 Minuten mehr. A27 Bremen Richtung Bremerhaven zwischen Bremerhaven Süd und Geestemünde 5 Kilometer Stau, 25 Minuten dauert es länger. Die B68 ist zwischen Talge und Rüßfort nach einem Unfall in beiden Richtungen gesperrt. Die B69 Kloppenburg Richtung Diepholz ist zwischen Kalbislag und Vechta ebenfalls voll gesperrt, hat es einen Unfall gegeben. In Osnabrück brennt es im Stadtteil Hafen in einer Fleischwarenfirma. Bitte halt Fenster und Türen da geschlossen. Und an der Elbfähre Glückstadt Wischhafen in beiden Richtungen 1,5 Stunden Wartezeit für euch gerade.
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7: Stehen auf der B6 Bremen Richtung Hannover Höhe Nienburg und auf der B51 Höhe Belm Richtung Osterkappeln. Danke an André und Boris fürs Bescheid geben. Und wenn ihr noch einen Stau oder Blitzer gesehen habt, ruft gern kostenlos an 0800 529 und 4x5. Dankeschön, euch eine gute Fahrt.
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11: Heute Abend um kurz nach 20 Uhr ist der Höhepunkt der Sonnenfinsternis, aber ihr könnt sie auch jetzt schon sehen, indem ihr einfach mal das Wort Sonnenfinsternis googelt, dann wird nämlich der Bildschirm schwarz und dann erscheint da so eine animierte Sonnenfinsternis am Bildschirm.
7: Ja, das kann man auch ohne Spezialbrille dann gucken, das ist das Gute, aber die echte bitte nicht und die ist natürlich auch noch was ganz Besonderes. Habt ihr noch Brillen bekommen?
14: Nee, ich hab's mitbekommen, aber nee, nicht geschafft.
15: Nee, leider auch keine mehr.
11: Überall ausverkauft, ne?
14: Ja.
7: Tja, Jan, du hast draußen auf der Straße mal versucht, Leute mit Brille zu finden. Ob es noch geklappt hat, hören wir gleich.

0: Hey, hier ist FFN am Mittwochnachmittag. Seit dem großen Durchbruch mit Bar-Song läuft's bei Shaboozy ja richtig gut.
1: Ja.
0: Ein Country-Western-Song, der auch eine stadiontaugliche Hymne ist, ist für ihn auch kein Problem.
1: Nee, macht er. Born to Die heißt der Song, ist wirklich der perfekte Sommersong. Jetzt zum auf dem Lenkrad mitkloppen im Auto, die Sonne steht über den Feldern. Viel Spaß damit für mehr Musik und mehr Abwechslung.

0: Na, hier ist FFN. Freut euch schon auf die Sonnenfinsternis?
1: So spektakulär finde ich es gar nicht, weil ich habe auch gar keine Brille, um da jetzt irgendwie reinzuschauen. Also ich werde wahrscheinlich auf dem Balkon und einfach gucken, ob was ist, aber ich werde da jetzt gar nicht so hinterher sein.
2: Wie sieht es bei dir aus? Auch nicht?
3: Wahrscheinlich nicht, weil ich keine Brille habe.
2: Überall ausverkauft, ne?
1: Ja.
2: Guckt ihr euch heute Abend die Sonnenfinsternis an?
4: Ich spiele Tennis, nee.
2: Das ist dir wichtiger als die Sonne?
4: Sehr zum Leidwesen meines Mannes. Der hat extra diese Brillen besorgt und meinte so, du musst dir das angucken. Ich so, nee, ich spiele Tennis.
2: Das heißt, du hast eine Brille und guckst aber nicht?
4: Genau, so wird es sein.
2: Verkauft ihr eure Brillen?
4: Nee.
2: Nein?
4: Mein Sohn wird die nehmen und hat noch einen Freund und der nimmt die auch.
2: Ich würde 10 Euro bieten.
4: Wir sind in Braunschweig, das nützt dir nichts.
2: Ach nee, jetzt fahre ich mit.
4: Nee.
2: 20?
4: Nee.
2: 50?
4: Quatsch.
0: Ja, 50, das ist ein gutes Stichwort. Meine Schwägerin hatte letzte oder vor 2 Wochen so einen Zehnerpack bestellt. Die braucht nur 3.
2: Mhm.
0: Und sie hat einen Screenshot vorhin geschickt von ihren Anfragen bei Kleinanzeigen. Da eine nach der anderen, 50 Euro bieten die.
2: Ja, für
0: so
2: halb
0: eine Brille. Brille. Wirklich Wahnsinn. Und viele Optiker haben schon Zettel aufgehängt mit dem Hinweis, Sonnenfinsternisbrillen ausverkauft. An der Stelle nochmal der Hinweis, eine normale Sonnenbrille reicht nicht. Ihr braucht diese Spezialbrillen, sonst macht euch die Augen kaputt.
2: Ja, und passt auch auf eure Handykamera auf, die kann ohne so eine Schutzfolie ja auch kaputt gehen. Noch mehr Fakten zur Sonnenfinsternis heute Abend findet ihr bei uns im Netz. Klickt FFN.

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3: Ich bin Jonas Pape, schönen guten Tag. Viele Fragen sind nach der Drohnensichtung am Flughafen Hannover noch offen. In der Nacht zu gestern musste der Flugbetrieb über 2 Stunden immer wieder eingestellt werden, weil eine Drohne übers Gelände geflogen ist. 6 Passagierflüge haben sich verspätet, eine Frachtmaschine wurde umgeleitet. Auskünfte zum Stand der Ermittlungen will der Staatsschutz erstmal nicht geben. Niedersachsens Innenministerin fordert angesichts des Vorfalls mehr Möglichkeiten, um Drohnen besser erkennen und abwehren zu können.
4: Wir haben einen mutmaßlichen Aggressor, der schon seit mehreren Jahren in der Sachsen immer wieder Drohnen fliegen lässt, um uns zu verängstigen, um kritische Infrastruktur auszuspionieren. Und deswegen erwarte ich von der Bundespolizei, dass sie ihr Drohnenabwehrsystem, was sie über die Flughäfen zieht, dass da Hannover mit eingeschlossen wird.
3: Heute gab es am Flughafen Hannover aber noch einen anderen, fröhlichen Anlass für die Polizei. Die Hubschrauberstaffel hat eine neue Maschine bekommen. Unter anderem kommen sie bei der Suche nach Vermissten oder Fahndungen zum Einsatz. Im neuen Hubschrauber ist auch nur modernste Technik verbaut, hat uns Pilotin Kirsten Böhning gesagt.
5: Das heißt, wir können auch im Katastrophenfall bestmöglich unterstützen, was ja das Ahrtal oder auch die Hochwasserlagen gezeigt haben. Und auch im Bereich der Vegetationsbrandbekämpfung sind wir natürlich mit einem größeren Hubschrauber, der leistungsstärker ist, deutlich besser aufgestellt. Das heißt, wir können mehr Wasser auch transportieren. Und ansonsten ist es natürlich die modernste Technik, das modernste Kamerasystem, was wir verbaut haben, was uns bei der Suche enorm hilft.
3: Die Phoenix-Hubschrauber sind in Niedersachsen seit mehr als 50 Jahren im Einsatz. Die Staffel in Niedersachsen fliegt über 1600 Einsätze im Jahr.
6: Niedersachsen-Wetter, Jan, ist heute noch schön sommerlich, zwar zu trocken, klar, aber es wird dann auch ja richtig heiß wieder bald.
7: Ja, heute sind die Temperaturen noch unter 30 Grad, 24 in Achim am Rathauspark, 21 in Wittmund im Pudding und 27 Grad in Göttingen am Gänseliesel. Dazu gibt es viel Sonnenschein heute Nachmittag. Ich musste ein bisschen schmunzeln, weil du dir gerade überhaupt gar keine Mühe gegeben hast, leise dein Wasser zu trinken.
6: War das so laut gehört?
7: Ja, ich zumindest. Du hast, ja. Okay. Die nächsten Tage genauso schön sonnig und es wird heißer. Am krassesten wird der Freitag mit Top-Temperaturen bis zu 37 Grad. Einzelne Schauer und Gewitter kann es dann am Samstag geben, aber von den Temperaturen her bleibt es auch weiterhin heiß.
6: Ja, aber guck mal, 10 Verkehrsmeldungen, 2 Blitzer, Ferienreiseverkehr, da muss ich vor dem Verkehrsservice nochmal kurz einen Schluck nehmen.
7: Ja? Ja, gönn dir nochmal.
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6: Los geht's.
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6: Mit der A1 Osnabrück Richtung Bremen zwischen Neunkirchen-Vörden und Holdorf. 4 Kilometer Stau, 35 Minuten dauert's länger. Die A1 Bremen Richtung Osnabrück ist zwischen dem Dreieck Stur und Wildeshausen Nord wegen Bergungsarbeiten nach einem LKW-Unfall gesperrt. Wenn's möglich ist, weicht bitte weiträumig aus. A2 Hannover Richtung Dortmund zwischen Hannover-Bodfeld und Garbsen 8 Kilometer stocken, 20 Minuten mehr. Dann A2 Dortmund Richtung Hannover zwischen Bad Nenndorf und Wunstorf-Kohlenfeld 6 Kilometer Stau, 30 Minuten mehr und weiter zwischen Hannover-Bodfeld und Lahlen nochmal 20 Minuten. A7 Hannover Richtung Kassel zwischen Hildesheim-Dristenstedt und Derneburg-Salzgitter 2 Kilometer Stau, 10 Minuten bitte mehr einplanen. A27 Bremen Richtung Bremerhaven zwischen Bremerhaven Süd und Geestemünde 5 Kilometer Stau, 25 Minuten mehr. Dann ist die B68 zwischen Talge und Rüßfort nach einem Unfall in beiden Richtungen gesperrt. Die B69 Kloppenburg Richtung Diepholz zwischen Kalbeslage und Vechta haben wir eine Vollsperrung nach einem Unfall. In Osnabrück, da brennt es im Stadtteil Hafen in der Fleischwarenfirma. Bitte erhaltet da Fenster und Türen geschlossen und an der Elbfähre Glückstadt-Wischhafen haben wir in beiden Richtungen noch 1 Stunde Wartezeit gerade.
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6: Ein Name auf der B6, Bremen Richtung Hannover, Höhe Nienburg und im Landkreis Lüneburg auf der B404, Höhe Wittorf an der Bushaltestelle. Florian und Laura, besten Dank fürs Bescheid geben und wenn ihr noch einen Stau oder Blitzer gesehen habt, ruft uns immer gern kostenlos an. 0800 529 und 4x5. Danke und gute Fahrt euch.
7: Die Sommerferien. Schön war's. Und viel zu kurz. Morgen geht's wieder los nach 6 Wochen. Passend dazu hatten wir heute Besuch von Kultusministerin Julia Willi-Hamburg.
6: Ja, Julia und Axel haben so bei Guten Morgen Niedersachsen mal gefragt, wie sie eigentlich zum Thema Handys in Schulen steht. Und gibt's eigentlich Pläne, um die Schülerinnen und Schüler besser bei dieser Hitze zu schützen? Ihre Antworten, die hört ihr gleich nochmal hier bei uns.
7: im neuen Nachmittag bei FFN. Wir sind Malte und Jan und wünschen euch einen schönen Mittwoch jetzt mit Dasher.

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0: 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Macht doch für euren letzten Kaffee gleich mal ein bisschen Kokosöl rein, Schuss und so 2 Esslöffel Butter. So trinkt den zumindest Harry Styles. Nennt sich Bulletproof, also kugelsicher. Klassisch mit Milch ist aber doch auch eine ganz gute Idee.
1: Oder schwarz.
0: Oder schwarz. Harry Styles mit American Girls haben wir gleich für euch. Cooler Song.
1: Ihr genießt mit den Kids hoffentlich den letzten Ferientag. Wir schauen auf die kommende Schulzeit und zwar mit unserer niedersächsischen Kultusministerin Julia Willi-Hamburg. Bei Guten Morgen Niedersachsen mit Julia und Axel hat sie heute unter anderem über ein Handyverbot an Schulen gesprochen.
2: Ich finde das gerade für jüngere Kinder richtig. Also gerade auch jetzt werden ja wieder 80.000 Kinder eingeschult. Die brauchen einfach noch kein Handy. Die brauchen auch kein Smartphone vor allen Dingen, weil die können damit noch gar nicht umgehen. Und gleichzeitig ist mir wichtig, dass das die Schulen miteinander entscheiden, welche Regeln sie sich geben. Gerade an einer weiterführenden Schule sind die Kinder auch alt genug, die Regeln mit auszuhandeln. Und erfahrungsgemäß hält man sich auch eher an solche Regeln, die man miteinander findet. Und insofern Kinderschutz ganz nach vorne, aber Regeln bitte auch miteinander aushandeln.
3: Hitze und Schule ist auch ein großes Thema. Diese Woche erreichen wir wieder 37 Grad. Gibt es da irgendwas in die Richtung, um die Schülerinnen und Schüler besser zu schützen?
2: Ja, das ist ja eine kommunale Aufgabe, dass die Schulgebäude, das entscheidet ja die jeweilige Stadt oder Kommune, entsprechend der Landkreis vor Ort. Und natürlich, es gibt ja Lüftungsanlagen. Wir haben in der Corona-Pandemie darüber geredet, dass die geeignet sind, ja nicht nur dann die Luft reinzuhalten, sondern im Zweifel auch Kühle in Räume zu bringen. Und wir haben als Landesregierung den Kommunen jetzt 4,7 Milliarden Euro gegeben. Eine riesige Zahl, die kann sich ja eigentlich niemand vorstellen. Aber genau in solche Themen könnten jetzt die Kommunen damit investieren, weil das tut natürlich Not. Ne? Wir haben ja immer mehr Hitze.
0: Ja, das ausführliche Interview mit Kultusministerin Julia Willi-Hamburg, das findet ihr auch bei uns im Netz. Zum nochmal hören, klickt ffn.de. Schönen Mittwoch zusammen hier bei uns.

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7: 17 Uhr. Fußballvereine in Deutschland dürfen nicht mehrheitlich von einem Investor geführt werden, der dann das Sagen hat. Maxi Wilsmann, diese sogenannte 50-plus-1-Regel betrifft ja auch unsere niedersächsischen Clubs.
8: Ja, Hannover 96 hatte damit in den letzten Jahren immer wieder Probleme. Der VfL Wolfsburg hat wegen des Engagements von VW sogar eine Ausnahmeregelung bekommen. Jetzt gibt's ein neues Urteil zu dieser Regel.
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8: Das Bundeskartellamt hat heute ein abschließendes Urteil zur umstrittenen 50-plus-1-Regelung im Profifußball gefällt. Die Regel, die dafür sorgt, dass die Mitglieder eines Vereins immer die Stimmmehrheit behalten, darf bleiben. FFN-Reporter Jonas Pape, sie muss aber angepasst werden.
10: Denn mit Leipzig, Wolfsburg und Leverkusen gibt es im deutschen Profifußball aktuell drei Clubs, die in der Sache Sonderrechte besitzen. Das bemängelt das Kartellamt und fordert eine Anpassung der Vorgaben, damit alle Vereine dieselben Pflichten und Chancen haben. Die DFL begrüßt die Entscheidung. Gemeinsam mit den Clubs will sie jetzt Lösungen erarbeiten, um die Anpassungen an der 50-plus-1-Regel wie gefordert umzusetzen. Der VfL Wolfsburg hat angekündigt, das Urteil zu prüfen und sich bei der Erarbeitung einer Lösung einzubringen.
8: Der Bundesnachrichtendienst soll fremde Netze in Zukunft gezielt angreifen dürfen, wenn jemand eine Cyber- oder Desinformationsattacke auf Deutschland von da aus durchführt. Das Bundeskabinett hat ein entsprechendes Gesetz auf den Weg gebracht. Der Bundestag muss es allerdings noch beschließen. Neben der erweiterten Befugnis beinhaltet das Gesetz allerdings auch mehr Kontrolle der Geheimdienste durch einen unabhängigen Sicherheitsrat. Der Fährbetrieb für Schülerinnen und Schüler zwischen Bleckede und Abt-Neuhaus im Landkreis Lüneburg kann morgen doch nicht angeboten werden. Wie der Landkreis Lüneburg jetzt mitgeteilt hat, ist der Elbpegel noch weiter gesunken und im Fluss ist eine Sandbank aufgetaucht. Deswegen kann das Schiff auch keine Schüler mehr transportieren. Stattdessen wird ein Ersatzverkehr mit Bussen angeboten. Bei einem Bootsunglück auf einem See in Simbabwe sind mindestens 44 Menschen ums Leben gekommen. Wegen einer hohen Welle war das überladene Boot gekentert. Während des Unfalls waren 30 Menschen zu viel an Bord. Mehr als 70 Personen konnten bereits gerettet werden. Die Einsatzkräfte sind aber weiter noch auf der Suche nach Menschen. Die Europäische Kommission hat die Fördergelder für den Stadionneubau in Oldenburg genehmigt. Der Bund will den Bau mit 75 Millionen Euro unterstützen. Deswegen musste die EU erst ihre Zusage erteilen. Im kommenden Sommer soll der Bau des neuen Stadions jetzt starten. Mehr als 10.000 Plätze soll es bekommen. In 2,5 Jahren soll das Stadion fertig sein.
7: Wir sind beim Niedersachsen-Wetter und ab morgen suchen wir wieder alle nach Erfrischung.
11: Ja, es wird richtig heiß. Vor allem am Freitag, da sind dann bis zu 37 Grad möglich. Dagegen sind die Temperaturen heute Nachmittag sehr, sehr angenehm. In Meppen am Stadtmuseum 26 Grad. In Nienburg auch 26 Grad am Polizeimuseum. Und nochmal 26 Grad aktuell in Helmstedt am Hausmannsturm gemessen. Der FFN-3-Tage-Trend. Es geht sonnig weiter in den nächsten Tagen. Und der heißeste Tag wird, wie gesagt, der Freitag. Samstag sind dann schon wieder erste Schauer und Gewitter möglich. Aber auch da bleibt's warm.
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7: Die A1 Bremen Richtung Osnabrück ist zwischen dem Dreieck Stur und Wildeshausen Nord wegen Bergungsarbeiten nach einem LKW-Unfall gesperrt. Wenn es euch möglich ist, weicht bitte weiträumig aus. A2 Hannover Richtung Dortmund zwischen Hannover-Bodfeld und Garbsen 8 Kilometer stocken, 20 Minuten mehr. A2 Dortmund Richtung Hannover zwischen Lauenau und Wunstorf-Kohlenfeld wegen einer Baustelle 10 Kilometer Stau und eine Stunde mehr und weiter zwischen Hannover-Bodfeld und Lahl nochmal 25 Minuten. A7 Hannover Richtung Kassel zwischen Hildesheim-Drispenstedt und Derneburg-Salzgitter 2 Kilometer Stau und 10 Minuten mehr. A27 Bremen Richtung Bremerhaven, zwischen Bremerhaven Süd und Geestemünde 5 Kilometer Stau, 25 Minuten mehr. Die B1 Braunschweig-Hildesheim zwischen Dennsdorf und Fechelde-Wahle, Vollsperrung in beiden Richtungen, hat es einen Unfall gegeben. Die B68 ist zwischen Talge und Rüßfort nach einem Unfall in beiden Richtungen bis 18 Uhr gesperrt. In Osnabrück brennt es im Stadtteil Hafen in einer Fleischwarenfirma. Bitte haltet Fenster und Türen geschlossen. Und an der Elbfähre Glückstadt Bischhafen in beiden Richtungen eine Stunde Wartezeit für euch noch.
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7: Steht auf der B6 Bremen Richtung Hannover, Höhe Nienburg. Im Landkreis Lüneburg auf der B404, Höhe Wittorf an der Bushaltestelle. Und in Hannover auf dem Westschnellweg, der Blitz ist Richtung Innenstadt, Höhe Herrenhäuser Straße. Danke an Carsten, Florian und Laura fürs Bescheid geben. Und wenn ihr noch einen Stau oder Blitzer gesehen habt, dann ruft uns immer gern kostenlos an. 0800 529 und 4x5. Danke und gute Fahrt.
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7: Und wir gratulieren NBA-Star Dennis Schröder. Ausnahmsweise ist es nichts Sportliches. Seit gerade eben ist er offiziell Ehrenbürger seiner Heimatstadt Braunschweig.
11: Wow, herzlichen Glückwunsch. Das ist auch wirklich im wahrsten Sinne eine riesige Ehre. Ja. Und euch machen wir auch glücklich. Zwar ohne Urkunde, aber mit 500 Euro auf dem Konto. Alles zu unseren FFN-Arschbomben-Hits gibt's gleich.

0: So, es ist ungefähr 2 Stunden vor Sonnenfinsternis. Schönen Mittwochnachmittag hier bei FFN.
1: Riesengroße Aufregung und Panik in Großösingen im Landkreis Gifhorn. Da ist man ja davon ausgegangen, dass eine Frau im Supermarkt durch den Biss einer giftigen Spinne verletzt wurde.
0: Aber erstmal Beruhigung, wurde keine gefunden. Das Krankenhaus konnte auch nicht bestätigen, dass es ein Biss war. Also vielleicht auch eine allergische Reaktion.
1: Also keine Spinne im Supermarkt, aber im Kino wurde eine gesehen.
0: Ein Spider-Man oder was?
1: Ja, läuft doch noch, oder?
0: Keine Ahnung. Aber Hauptsache hat das einen Gag gemacht.

0: Mit Bon Jovi geht's in Richtung Feierabend. FFN gleich mit noch mehr gute Laune und noch mehr Sommersound von Jonat Ass und Daddy DJ. Freut euch auf Flipside, der ist neu hier bei uns.
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3: Voll.
2: Ne? Gönnt doch euch und eurer Familie was Schönes.
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0: 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Es kann dann ab morgen wieder jederzeit passieren.
3: 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Sind wir schon sehr gespannt. Habt einen schönen Mittwoch mit FFN.

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4: Ich bin Jonas Pape, schönen guten Tag. Viele Fragen sind nach der Drohnensichtung am Flughafen Hannover noch offen. In der Nacht zu gestern musste der Flugbetrieb über 2 Stunden immer wieder eingestellt werden, weil eine Drohne übers Gelände geflogen ist. 6 Passagierflüge haben sich verspätet, eine Frachtmaschine wurde umgeleitet. Auskünfte zum Stand der Ermittlungen will der Staatsschutz erstmal nicht geben. Niedersachsens Innenministerin fordert angesichts des Vorfalls mehr Möglichkeiten, um Drohnen besser erkennen und abwehren zu können.
5: Wir haben einen mutmaßlichen Aggressor, der schon seit mehreren Jahren in der Sachsen immer wieder Drohnen fliegen lässt, um uns zu verängstigen, um kritische Infrastruktur auszuspionieren. Und deswegen erwarte ich von der Bundespolizei, dass sie ihr Drohnenabwehrsystem, was sie über die Flughäfen zieht, dass da Hannover mit eingeschlossen wird.
4: Heute gab es am Flughafen Hannover aber noch einen anderen, fröhlichen Anlass für die Polizei. Die Hubschrauberstaffel hat eine neue Maschine bekommen. Unter anderem kommen sie bei der Suche nach Vermissten oder Fahndungen zum Einsatz. Im neuen Hubschrauber ist auch nur modernste Technik verbaut, hat uns Pilotin Kirsten Böning gesagt.
6: Das heißt, wir können auch im Katastrophenfall bestmöglich unterstützen, was ja das Ahrtal oder auch die Hochwasserlagen gezeigt haben. Und auch im Bereich der Vegetationsbrandbekämpfung sind wir natürlich mit einem größeren Hubschrauber, der leistungsstärker ist, deutlich besser aufgestellt. Das heißt, wir können mehr Wasser auch transportieren. Und ansonsten ist es natürlich die modernste Technik, das modernste Kamerasystem, was wir verbaut haben, was uns bei der Suche enorm hilft.
4: Die Phoenix-Hubschrauber sind in Niedersachsen seit mehr als 50 Jahren im Einsatz. Die Staffel in Niedersachsen fliegt über 1600 Einsätze im Jahr.
2: Die Sonne ist zu sehen, das ist für die Sonnenfinsternis erstmal gut, aber übertreibt es in den kommenden Tagen im Niedersachsenwetter fast dann auch wieder ein bisschen, Jan, ne?
7: Ja, also es gibt auf jeden Fall sehr, sehr viel Sonne und die Temperaturen werden richtig heiß. Wir blicken nochmal kurz auf heute Nachmittag, da ist es sehr angenehm mit 24 Grad in Peine am Burgpark, 24 auch in Schwarmstedt an der KGS gemessen und in Wilhelmshaven am Südstrand 22 Grad. Der FFN-3-Tage-Trend, besonders krass wird es am Freitag mit Top-Temperaturen von bis zu 37 Grad. Auch der Samstag wird noch heiß, aber da können dann schon wieder erste Schauer und Gewitter dabei sein.
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2: Wir starten mit der A1 Bremen Richtung Osnabrück. Die ist zwischen dem Dreieck Stur und Wildeshausen Nord weiter gesperrt. Grund sind die Bergungsarbeiten nach dem LKW-Unfall. Und es gilt auch weiterhin, wenn es euch möglich ist, bitte weiträumig ausweichen. A2 Hannover Richtung Dortmund. Zwischen Hannover-Lahe und Garbsen 8 Kilometer stockend. 25 Minuten bitte mehr einplanen. Nochmal die A2 Dortmund Richtung Hannover zwischen Launau und Wunstorf-Kohlenfeld wegen der Baustelle 10 Kilometer Stau und 1 Stunde mehr und weiter zwischen Hannover-Bodfeld und Lahl nochmal 25 Minuten. Zur A7 Hannover Richtung Kassel zwischen Hildesheim-Drispenstedt und Hildesheim 2 Kilometer Stau, 10 Minuten müsst ihr da mehr einplanen. Die A27 Bremen Richtung Bremerhaven zwischen Bremerhaven Süd und Geestemünde 5 Kilometer stockend, 1/4 Stunde dauert es länger. Die B1 Braunschweig-Hildesheim zwischen Dennsdorf und Fächeldewalde in beiden Richtungen voll gesperrt, hat es einen Unfall gegeben. Auch die B68 ist zwischen Talke und Rüßfort nach einem Unfall in beiden Richtungen gesperrt. Das dauert Stand jetzt bis 18 Uhr noch, knappe 1/2 Stunde. Dann brennt es in Osnabrück im Stadtteil Hafen in einer Fleischwarenfirma. Bitte haltet da Fenster und Türen geschlossen. Und an der Elbfähre Glückstadt-Wischhafen habt ihr auch noch in beiden Richtungen 1 Stunde Wartezeit gerade.
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2: Stehen auf der B6, Bremen Richtung Hannover, Höhe Nienburg, im Landkreis Lüneburg auf der B404, Höhe Wittorf an der Bushaltestelle und in Hannover auf dem Westschnellweg Richtung Innenstadt, Höhe Herrenhäuser Straße. Danke Carsten, Florian und Laura fürs Bescheid geben und wenn ihr noch einen Stau oder Blitzer gesehen habt, ruft gern kostenlos an 0800 529 und 4x5. Danke und gute Fahrt.
7: Und gleich gibt's die perfekte Vorbereitung auf die Sonnenfinsternis in der Welt in 30 Sekunden mit Jan Zerbst.
2: Hier noch Nachmittag, moin, wir sind's, Malte und Jan.
9: Ja, manchmal kommt da so ein Song, den habe ich schon ewig nicht mehr gehört und dann ich bin wieder geil. Danke, FFN.

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0: Mittwochnachmittag gleich übernimmt Nike mit FFN am Abend ab 18 Uhr.
1: Eine der meistgestellten Fragen an diesem Mittwoch. Und guckst du später auch die Sonnenfinsternis?
2: Wir müssen lernen.
3: Nee, leider nicht.
0: Okay, aber ey, so ein Ereignis, das passiert doch so selten.
2: Ja, aber wir müssen die Klausur morgen schreiben.
0: Wie sieht's bei dir aus? Bist du dabei heute Abend?
4: Ganz bestimmt.
0: Ja? Hast du eine Brille bekommen?
4: Ja.
0: Ah, wirklich?
4: Ja, wirklich.
0: Verkaufst du?
4: Nein.
1: Kein Wunder, der Hype um die Sonnenfinsternis ist real.
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1: Jetzt wird's ganz finster. Das gilt ja für viele Schlagzeilen im Moment, aber auf die partielle Sonnenfinsternis freuen wir uns. Vermutlich klingt das dann so.
6: Und da kommt der Mond von links. Was für ein Antritt. Jetzt schiebt er sich Stück für Stück vor die Sonne. Die ist nur noch eine lächerliche Sichel. Aber nach nur einer Minute kommt sie zurück. Was für ein Comeback hier am Himmel.
1: In der Realität ist es ja meistens unspektakulärer. Irgendwer ruft immer wieder.
7: Hier, jetzt geht's, glaube ich, los.
1: Ein anderer fotografiert permanent, aber nur Wolken. Irgendwer lenkt ab.
7: Hier, ist das der große Wagen oder die Perseiden?
1: Und am Ende sagt irgendein ganz Schlauer, ich habe die Sonnenfinsternis parallel über Livestream in Spanien und Grönland gesehen. War viel besser.

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7: Wir haben es 18 Uhr. Unsere Geheimdienste sind vor allem dafür da, Gefahren zu erkennen und rechtzeitig abzuwehren, bevor etwas passiert. Maxi Bilsmann selbst angreifen dürfen sie bisher nicht.
8: Ja, und das soll sich in Zukunft ändern. Wenn deutsches Netz attackiert wird, dann soll der Bundesnachrichtendienst in Zukunft auch zurückschlagen dürfen.
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8: Das Bundeskabinett hat das neue Gesetz für den deutschen Verfassungsschutz und für die Nachrichtendienste auf den Weg gebracht. Der größte Punkt ist die Lizenz zum Angreifen, die der Bundesnachrichtendienst in Zukunft erhalten soll. FFN-Reporterin Antonia Brandt, im Ernstfall darf der deutsche Geheimdienst damit selbst aktiv werden.
10: Wenn eine fremde Macht IT-Infrastruktur in Deutschland angreift, dann soll der BND in Zukunft eingreifen dürfen und die Netze des Angreifers außer Gefecht setzen. Andere Geheimdienste machen so etwas auch. Der deutsche Geheimdienst hat im Vergleich dazu bisher relativ wenige Befugnisse, weshalb wir aktuell auch oft auf die Hilfe ausländischer Geheimdienste angewiesen sind. Der BND erhält allerdings nicht nur mehr Freiheiten. Ein unabhängiger Kontrollrat soll die Arbeit des Geheimdienstes noch intensiver überprüfen und die zuständigen Politiker regelmäßig in Kenntnis setzen. Der Bundestag muss das Gesetz jetzt noch beschließen.
8: In Osnabrück ist die Feuerwehr aktuell im Einsatz, um einen Großbrand zu bekämpfen. Im Stadtteil Hafen ist ein großes Feuer auf dem Gelände einer Fleischwarenfirma ausgebrochen. Mehr als 100 Mitarbeiter sowie ein angrenzender Betrieb mussten evakuiert werden, verletzt wurde aber niemand. Laut der Polizei wird der Einsatz allerdings auch noch einige Stunden dauern. Wegen der niedrigen Pegelstände in den Flüssen haben heute weitere Bundesländer angekündigt, das Sonntagsfahrverbot für Lkw zu lockern. In Berlin und Brandenburg dürfen Lkw bis Ende August auch sonntags fahren, wenn sie Waren transportieren, die normalerweise übers Wasser gekommen wären. Thüringen hat das Verbot für alle Lkw bis Ende August aufgehoben. Die Sperre des Flughafens auf Sizilien ist erneut verlängert worden. Mindestens bis morgen um 16 Uhr können keine Flieger in Catania starten und landen. Weil der Ätna seit Freitag immer wieder Asche und Rauch ausspuckt, ist der Luftraum dort in den letzten Tagen immer wieder gesperrt worden. Die 50+1-Regelung für den deutschen Fußball darf bleiben. Das Bundeskartellamt hat heute mitgeteilt, dass die Regel an sich zulässig ist. Allerdings muss die deutsche Fußballliga die Ausnahmeregelungen für die Vereine aus Wolfsburg, Leipzig und Leverkusen überarbeiten. Die 50+1-Regel verhindert, dass sich einzelne Investoren die Stimmmehrheit in Vereinen kaufen können. Engagiert sich ein Geldgeber langfristig, wie zum Beispiel VW bei Wolfsburg, gibt es aber Ausnahmen.
7: Noch ein paar Bahnen im Freibad sehen, passt beim Niedersachsenwetter gerade perfekt. Viel Sonne und den ganzen Abend bleibt es trocken. Aktuell haben wir 25 Grad in Hude am Bahnhof, 26 noch in Springe am Wiesengehege und 25 Grad in Bad Lauterberg am Bismarckturm. Der Wind 3-Tage-Trend, passend zum Schulbeginn morgen, Sommerwetter pur. Mit über 30 Grad ab Samstag kommen dann die ersten Gewitter zu uns.
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7: Die A1 Bremen Richtung Osnabrück ist zwischen dem Dreieck Stur und Wildeshausen Nord wegen Bergungsarbeiten nach einem LKW-Unfall gesperrt. Bitte weiträumig ausweichen. In der Gegenrichtung A1 Osnabrück Richtung Bremen zwischen dem Dreieck Stur und Brinkum nach einem Unfall 3 Kilometer Stau, da steht ihr 15 Minuten. A2 Hannover Richtung Dortmund zwischen Hannover-Lahr und Garbsen 8 Kilometer stockend, 25 Minuten braucht ihr da länger. A2 Dortmund Richtung Hannover zwischen Lauenau und Wunstorf-Kohlenfeld. Wegen einer Baustelle gerade 10 Kilometer Stau und eine Stunde mehr und weiter zwischen Hannover-Bodfeld und Lahr nochmal 25 Minuten. Rüber auf die A27 Bremen Richtung Bremerhaven. Zwischen Bremerhaven Süd und Geestemünde 5 Kilometer stockend, da braucht ihr eine Viertelstunde länger. Die B68 ist zwischen Talge und Rüstfort nach einem Unfall in beiden Richtungen noch bis 18 Uhr gesperrt. Und in Osnabrück brennt es im Stadtteil Hafen in einer Fleischwarenfirma. Haltet bitte Fenster und Türen geschlossen.
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7: Habt ihr gemeldet auf der B6 Bremen Richtung Hannover in Höhe Nienburg, im Landkreis Lüneburg auf der B404 in Höhe Wittorf an der Bushaltestelle und in Hannover auf dem Westschnellweg Richtung Innenstadt in Höhe der Herrenhäuser Straße. Danke nochmal an Carsten, Florian und Laura fürs Melden. Und wenn ihr auch noch einen Stau oder Blitzer gesehen habt, ruft gerne kostenlos durch 0800 529 und 4x5. Dankeschön und gute Fahrt.
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7: Es geht rein ins Sommerfeeling und in den Abend der Sonnenfinsternis. Ich habe die passende Musik für euch dabei. In der nächsten halben Stunde Avicii mit Wake Me Up. Außerdem ganz neu bei FFN, Repeated von Martin Garrix und Ed Sheeran. Und los geht's jetzt ganz entspannt mit Ordinary von Alex Warren. Schön, dass ihr dabei seid. Moin zusammen.

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0: Ob an gefährlichen Kreuzungen, im Wohngebiet oder direkt vor der Schule, gerade jetzt zum Schulstart, wollen wir gemeinsam die Autofahrer sensibilisieren mit unseren Achtung Kinderplakaten. Holt sie euch, klickt ffn.de. Moin Marlene aus Hameln.
3: Hallo Nike.
0: Bei dir in der Straße fahren die Eltern ihre Kids ganz oft zur Schule. Erzähl mal.
3: Genau, unsere Straße ist eigentlich ein ganz ruhiger kleiner Bereich, viele Kinder, leider aber auch eine Zufahrtsstraße zu unseren Gymnasien und Gesamtschulen, und am Ende unserer Straße ist ein Wendehammer, und ja, da haben wir leider tagtäglich sehr viele Elterntaxis, die hier sich leider nicht immer an die 30 halten, würde ich sagen. Ich hatte schon überlegt, selber Figürchen zu basteln oder so, aber als ich dann heute Morgen das Plakat gesehen habe, dachte ich, nein, das ist die Lösung. So ein Trommel.
0: Sehr gut aufgepasst, Marlene, da helfen wir gerne. Du bekommst von uns ein FFN Achtung Kinderplakat.
3: Klasse, da freue ich mich, super. Und die Kinder mit Sicherheit auch. Vielen, vielen Dank.
0: Sehr, sehr gerne. Und na denn?
3: FFN.
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3: Ich bin Jonas Pape, schönen guten Abend. Ein paar Sekunden können reichen, um den ganzen Flughafenbetrieb durcheinander zu bringen. Genau das ist in der Nacht zu gestern in Hannover passiert. Eine Drohne ist über 2 Stunden immer wieder im Bereich des Airports aufgetaucht. FFN-Reporterin Antonia Brandt, die Start- und Landebahnen mussten deswegen mehrfach gesperrt werden.
4: 6 Passagierflüge sind verspätet gestartet. Eine Frachtmaschine wurde umgeleitet. Heute ist der Betrieb längst wieder normal, aber Fragen und Unsicherheit bleiben. Weil Drohnensichtungen in Niedersachsen weiter zunehmen, will Innenministerin Daniela Behrens auch mehr auf Abwehr setzen.
5: Wir schaffen jetzt in der Landespolizei auch ein Drohnenabwehrsystem an, aber für die Flughäfen ist die Bundespolizei zuständig. Deswegen erwarte ich, dass sie dort ihr Konzept auf Hannover erweitert. Wir sind dazu in guten Gesprächen. Wir sind auch bereit, als Land uns finanziell in einem System in Maßen zu beteiligen, aber den Hut hat die Bundespolizei auf und sie muss diesen Hut jetzt auch annehmen.
4: Wer die Drohne gesteuert hat und warum, ist weiterhin unklar. Auch ob es einen Zusammenhang mit dem Fall in Leipzig-Halle gibt, ist nicht bekannt. Am Flughafen dort wurde vor einer Woche eine Drohne mit Sprengstoff gefunden. Staatsschutz und Bundesanwaltschaft ermitteln.
3: Einmal noch schlafen, dann hat das Lodderleben ein Ende. Denn morgen geht bei uns in Niedersachsen die Schule wieder los. Statt ein bisschen Faulenzen und Ausschlafen steht dann für unsere rund 890.000 Schülerinnen und Schüler wieder Mathe, Deutsch und Bio auf dem Stundenplan. FFN-Reporterin Nele Oetken, unsere Kultusministerin Julia Willi-Hamburg, hat im Vorfeld allen Schülern einen guten Start gewünscht.
6: Ja, denn die ist heute Morgen zu Gast bei uns in der Morningshow bei Axel und Julia gewesen und hat sich da auch direkt an unsere Schüler gewandt.
7: Ich wünsche euch einen großartigen Schulstart. Ihr hattet jetzt 6 Wochen Ferien. Ich wette, ihr freut euch auf die Schule, also legt los und habt Spaß.
6: Und wir haben mal ein paar Schülerinnen und Schüler aus Oldenburg gefragt, auf welches Schulfach sie sich am meisten freuen.
8: Sport, weil man halt Fußball spielen kann.
9: Kunst, weil man da meistens malen kann, was man will.
10: Mein Lieblingsfach ist Mathe, weil ich finde es cool, mit Zahlen zu rechnen und mal und geteilt.
11: Mein Lieblingsfach ist Pause.
12: Und mein Lieblingsfach ist Musik, weil dann muss man einfach nur sitzen und singen.
6: Und wer weiß, wie lange die Schulbank morgen gedrückt werden muss, denn morgen zum Schulstart gibt es wieder Temperaturen von über 30 Grad.
3: Egal ob auf dem Uetkick in Oldenburg, dem Friesenhügel in Emden oder dem Nordcampus der Uni Göttingen. An vielen Orten bei uns in Niedersachsen könnte es gleich voll werden. Grund dafür ist die Sonnenfinsternis, die in rund einer halben Stunde am Himmel erscheint. FFN-Reporter Nils Becker, dann schiebt sich der Mond vor die Sonne.
13: Ja, aber komplett dunkel wird es nicht. Eine totale Sonnenfinsternis, wie zuletzt 1999, wird es heute nicht ganz sein, hat uns Birgit Krumheuer vom Max-Planck-Institut in Göttingen erklärt.
14: In diesem Fall, was uns heute erwartet, wird es ein kleines bisschen anders sein. Der Mond wird in etwa 90% der Sonne abdecken. Insofern ist das jetzt heute schon ein ganz besonderes Erlebnis, das man sich nicht entgehen lassen sollte.
13: Wer sich gleich das Naturspektakel ansehen möchte, sollte auf jeden Fall eine spezielle Sonnenfinsternisbrille zum Schutz der Augen aufsetzen. Eine normale Sonnenbrille reicht da nicht, hat uns Optikerin Claudia Weise von Ice & More in Oldenburg erzählt.
15: Also mit jeder normalen Sonnenbrille soll man sowieso nicht in die Sonne gucken. Dann speziell bei der Sonnenfinsternis, wo die Pupille einfach auch wirklich groß wird und das kann langfristig Schäden verursachen.
13: Ja, das Problem ist aber, die meisten Brillen sind schon ausverkauft. Aber es gibt einen kleinen Trost. Wer keine Brille mehr bekommen hat, muss sich nur ein Jahr gedulden, denn da gibt es wieder eine partielle Sonnenfinsternis.
3: Ja, und es lohnt sich auch nach der Sonnenfinsternis heute weiter in den Himmel zu schauen. Da gibt es dann ganz viele Sternschnuppen, weil die Perseiden heute ihren Höhepunkt haben. Und das war der Tag in Niedersachsen. 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
16: Vielleicht doch noch grillen? Ja, ist eine Überlegung wert bei dem Sommer-Niedersachsen-Wetter. Richtig schön bei uns gerade. 26 Grad haben wir in Peine am Burgpark, 26 auch in Stolzenau am Mühlenteich und 26 Grad auch in Meppen am Historischen Museum. Der FFN-3-Tage-Trend, es wird richtig heiß. Morgen um die 30 Grad und dann Freitag wieder der Oberhammer mit bis zu 37 Grad. Die erste Abkühlung kommt dann erst Samstag.
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16: Die A1 Bremen Richtung Osnabrück ist zwischen dem Dreieck Stur und Wildeshausen Nord wegen Bergungsarbeiten nach einem LKW-Unfall gesperrt. Weicht da bitte weiträumig aus. In der Gegenrichtung A1 Osnabrück Richtung Bremen zwischen dem Dreieck Stur und Brinkum nach einem Unfall gerade 3 Kilometer Stau. Da steht ihr 15 Minuten länger. A2 Hannover Richtung Dortmund zwischen Hannover-Lahr und Garbsen 8 Kilometer stockend. Da braucht ihr 25 Minuten länger. A2 Dortmund Richtung Hannover zwischen Lauenau und Wunstorf-Kohlenfeld wegen einer Baustelle gerade 10 Kilometer Stau. Da braucht ihr eine Stunde mehr. Und weiter zwischen Hannover-Bodfeld und nochmal 25 Minuten. Rüber auf die A27 Bremen Richtung Bremerhaven zwischen Bremerhaven Süd und Geestemünde. 5 Kilometer stockende Viertelstunde mehr. Und in Osnabrück brennt es im Stadtteil Hafen in einer Fleischwarenfirma. Haltet Fenster und Türen bisher geschlossen.
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16: Habt ihr gemeldet auf der B1 am Ortsausgang von Großlafferte Richtung Hildesheim. Im Landkreis Diepholz in Heiligen Rode am Friedhof in beiden Richtungen und in Hannover auf dem Westschnellweg Richtung Innenstadt in Höhe der Herrenhäuser Straße. Danke Carsten, Stefan und Laura fürs Melden und wenn ihr auch noch einen Stau oder Blitzer gesehen habt, ruft gerne kostenlos durch 0800 529 und 4x5. Dankeschön und eine gute Fahrt durch diesen Mittwochabend. Ich bin Nike. Moin.

0: Kommt gut durch diesen Mittwochabend mit FFN und gleich mit mehr Musik und mehr Abwechslung. Versprich mir, von Feiern und Dalton ist richtig cool geworden. Hört ihr gleich.
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0: Kinder und Jugendliche, die im Internet oder auf dem Handy Pornos schauen, werden davon massiv beeinflusst, sagt die darauf spezialisierte Mediensuchtberaterin Cornelia Buscher aus Hannover. Und es sind nach ihrer Beobachtung erschreckend viele Kinder, die solche intimen Bilder und Videos sehen. Auch in ihrer Nachbarschaft hat sie das schon erlebt.
2: Der 9-jährige Junge, der ist dann zu Nachbarmädels gegangen. Die sind 4 und 6 und die haben einen Laptop bei sich im Zimmer mit freiem Internetzugang. Und er hat direkt mal da Pornos gestartet. Dann sitzen da diese 3 kleinen Kinder und das kommt leider wirklich häufig vor.
0: Erste eigene sexuelle Erfahrungen haben die Kinder und Jugendlichen oft noch nicht gemacht. Darum halten sie das, was sie in den Filmen sehen, für normal, sagt die Expertin und sieht darin ein wachsendes Problem.
2: Was macht das denn mit unseren Jugendlichen, die sehr abstrakte Nacktheit sehen? Das ist auch nicht echt, was da ist. Viele erzählen auch, dass sie Angst haben, nicht genügen zu können oder diesen Standards nicht entsprechen zu können. Nicht nur körperlich, sondern eben auch in der Performance der Sexualität zum Beispiel.
0: Ihre Beratungsstelle hat ein offenes Ohr für betroffene Jugendliche und ihre Eltern. Ein weiterer großer Bereich ist auch die Prävention an Schulen. In den Workshops passiert es manchmal, dass Mädchen sich an unangenehme Anmachen aus den sozialen Medien erinnern.
2: Manchmal brechen sie dann in Tränen aus, dann machen wir natürlich auch immer Nacharbeit. Und dann habe ich das immer wieder, dass Mädchen zu mir kommen. Und teilweise, was ich erschreckend finde, die sagen, und die sind ja noch jung, ich trage das jetzt 2 Jahre mit mir rum, ich habe das nie jemandem erzählt.
0: Das Schlimme ist laut Beraterin Cornelia Busche, wenn ausgerechnet die Opfer sich schnell schuldig fühlen und sich schämen. Warum das so ist und wo es überall in Niedersachsen Beratungsangebote gibt, heute Abend ab 21 Uhr bei FFN Die Kirche, Hilfe interaktiv.
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4: 19 Uhr, Drohnensichtungen in der Nähe von Flughäfen sind keine Seltenheit. Aber Maxi Wilsmann, zuletzt sind wir da nochmal sensibler geworden.
5: Ja, spätestens der Fall Leipzig-Halle hat gezeigt, dass Drohnen der Infrastruktur gefährlich werden können. Gestern gab es auch eine Sichtung wieder am Flughafen in Hannover.
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5: Nach der Drohnensichtung am Flughafen Hannover gestern sind noch viele Fragen offen. Auskünfte zum Stand der Ermittlungen will der Staatsschutz erstmal nicht geben. Gestern Morgen war eine Drohne offenbar mehrfach im Bereich des Flughafens aufgetaucht und wieder verschwunden. Deshalb sind die Start- und Landebahnen zwischenzeitlich gesperrt gewesen. Innenministerin Daniela Behrens fordert eine bessere Drohnenabwehr vom Bund.
7: Bisher hat man nur 8 Flughäfen in Deutschland dort eingebunden. Das ist zu wenig, denn Hannover ist nicht dabei. Hannover ist einer der wenigen Flughäfen, erst recht in Norddeutschland, die rund um die Uhr da sind. Das ist ein wirklich wichtiger strategischer Vorteil. Und deswegen erwarte ich von der Bundespolizei, dass sie dort ihr Konzept auf Hannover erweitert.
5: Nach gut einer Stunde konnte der Flugbetrieb gestern wieder aufgenommen werden. Ob ein Zusammenhang mit dem Vorfall in Leipzig-Halle besteht, ist unklar. In Osnabrück ist die Feuerwehr aktuell im Einsatz, um einen Großbrand zu bekämpfen. Im Stadtteil Hafen ist ein großes Feuer auf dem Gelände einer Fleischwarenfirma ausgebrochen. Mehr als 100 Mitarbeiter sowie ein angrenzender Betrieb mussten evakuiert werden. Verletzt wurde aber niemand. Laut der Polizei wird der Einsatz auch noch einige Stunden dauern. Der Bundesnachrichtendienst soll fremde Netze in Zukunft gezielt angreifen dürfen, wenn jemand von dort aus eine Cyber- oder Desinformationsattacke auf Deutschland durchführt. Das Bundeskabinett hat ein entsprechendes Gesetz auf den Weg gebracht. Der Bundestag muss es noch beschließen. Neben der erweiterten Befugnis beinhaltet das Gesetz allerdings auch mehr Kontrolle der Geheimdienste durch einen unabhängigen Sicherheitsrat. Vor der Küste des Oman treibt aktuell ein Tanker der russischen Schattenflotte, der Öl verliert. Jetzt hat der Tanker das Festland erreicht. Die Ladung von 130.000 Tonnen Rohöl läuft aber weiterhin aus. Laut der Umweltorganisation Greenpeace ist die verschmutzte Fläche mittlerweile 1.000 Quadratkilometer groß. Wegen eines Monsuns gestaltet sich die Bergung des Schiffes zudem schwierig. Das deutsche Team hat bei der Weltmeisterschaft im Reiten die erste Goldmedaille geholt. In Aachen hat das deutsche Team um Isabel Werth den Dressurwettbewerb gewonnen. Für Werth ist es schon der 10. WM-Titel in ihrer Karriere, für das deutsche Team insgesamt der 13.
4: Bei dem schönen Niedersachsenwetter fällt die Hunderunde etwas länger aus. Es bleibt den ganzen Abend trocken. Aktuell haben wir 27 Grad in Nordhorn an der Kornmühle, 24 noch in Munster am Rathaus und 26 Grad in Fallersleben an der Eulenschule. Der wenn 3-Tage-Trend, was soll ich sagen? Heiß, heißer Niedersachsen. Morgen um die 30 Grad und Freitag wieder bis zu 37 Grad bei uns. Ja, wo ist nochmal der Ventilator?
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4: Die A1 Bremen Richtung Osnabrück ist zwischen dem Dreieck Stur und Wildeshausen Nord wegen Reinigungsarbeiten gesperrt. Weicht da bitte weiträumig aus. A2 Dortmund Richtung Hannover zwischen Rehren und Launau eine Vollsperrung nach einem Unfall. Die Umleitung führt euch da über die U5. A2 Hannover Richtung Braunschweig zwischen Hannover-Langenhagen und Bodfeld. Gerade 4 Kilometer Stau, da braucht ihr 25 Minuten mehr.
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4: Habt ihr gesehen auf der B1 am Ortsausgang von Großlafferde Richtung Hildesheim, im Landkreis Diepholz in Heiligenrode am Friedhof in beiden Richtungen und in Hannover auf dem Westschnellweg Richtung Innenstadt in Höhe der Herrenhäuser Straße. Danke Carsten, Stefan und Laura fürs Melden und wenn ihr auch noch einen Stau oder Blitzer gesehen habt, dann ruft gerne kostenlos durch 0800 529 und 4x5. Dankeschön und eine gute Fahrt.
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4: Ja, eine Stunde habt ihr noch, um zu überlegen, wo ihr die Sonnenfinsternis schaut, falls ihr mit richtiger Brille ausgestattet seid. Bei uns in Niedersachsen wird der Höhepunkt so zwischen 20.06 Uhr und 20.11 Uhr erwartet. Ich halte euch auf jeden Fall hier auf dem Laufenden und bin auch schon ganz gespannt. Moin zusammen!

0: Eine echte Kultballade der 80er hier bei FFN. Alphaville mit Forever Young. Dass es mehr Musik und für mehr Abwechslung gibt es gleich. Chris de Sarandi mit Good Old Days. Ist richtig schön geworden und neu bei FFN.
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4: Mit Mareike Hess, hallo. Gehen Frauen und Männer eigentlich unterschiedlich mit Glücksspiel um? Ja, sagt Suchtberaterin Silke Quast aus Hannover. Und auch das Thema Glücksspielsucht ist ein vorwiegend männliches.
5: Tatsächlich belegen das die aktuellen Zahlen und nicht nur die aktuellen, sondern auch die Zahlen seit der Erhebung des Glücksspielverhaltens der deutschen Bevölkerung, dass über 90% der betroffenen ProblemspielerInnen Männer sind. So, und das ist auch das, was wir im Beratungsalltag feststellen. Mindestens 90% sind Männer.
4: Und es gibt noch einen großen Unterschied zwischen den Geschlechtern. Frauen merken deutlich schneller, dass sie ein Problem haben könnten. Meistens so nach 2 Jahren, sagt die Expertin.
5: Das macht ja einen Sinn, warum ich spiele. Um etwas zu vermeiden, um etwas nicht zu fühlen, um mir vielleicht etwas Besseres zu ermöglichen. Und das tritt ja erst zutage und kann damit auch behandelt werden oder beraten werden, wenn eben nicht mehr gespielt wird, dann kommen wir zu den eigentlichen Problemen und da sind wir bei den Depressionen, bei den Angstzuständen und all diesen Dingen.
4: Wenn ihr merkt, dass Glücksspiel einen zu großen Teil im eigenen Leben einnimmt, sind Suchtberatungsstellen, zum Beispiel auch von Kirche und Diakonie, ein erster Ansprechpartner. Bei uns in der Region gibt es solche Angebote unter anderem in Hameln, Celle und Hannover.
2: Noch viel Sonne im Niedersachsen-Wetter, nur ganz wenige Schleierwolken Richtung Nordsee, alles ganz harmlos. Aktuell haben wir 24 Grad in Bassum an der Freudenburg, 23 Grad noch in Lüneburg am Alten Kahn und 26 in Kreiensen am Rathaus. Dabei werden 3 Tage Trend. Wir schwitzen nochmal zusammen. Morgen steigen die Temperaturen schon mal, aber Freitag wird's mega heiß, bis zu 37 Grad in der Spitze. Passt auf euch auf.
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2: Die A1 Bremen Richtung Osnabrück ist zwischen dem Dreieck Stur und Wildeshausen Nord wegen Reinigungsarbeiten gesperrt. Weicht da bitte weiträumig aus. Rüber auf die A2 Dortmund Richtung Hannover zwischen Rehren und Lauenau eine Vollsperrung nach einem Unfall. Die Umleitung führt euch da über die U5. A2 Hannover Richtung Braunschweig zwischen Hannover-Langenhagen und Bodfeld gerade 4 Kilometer Stau, da steht ihr 25 Minuten. Und in Bremerhaven sind wegen der maritimen Tage alle Parkhäuser und Parkplätze besetzt. Nutzt unbedingt die Busse.
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2: Habt ihr welche gemeldet auf der B1 am Ortsausgang von Großlafferde Richtung Hildesheim, im Landkreis Diepholz in Heiligenrode am Friedhof in beiden Richtungen und in Hannover auf dem Westschnellweg Richtung Innenstadt in Höhe der Herrenhäuser Straße. Danke Carsten, Stefan und Laura fürs Melden. Und wenn ihr auch noch einen Stau oder Blitzer gesehen habt, dann ruft gerne kostenlos durch 0800 529 und 4x5. Ich wünsche euch eine gute Fahrt durch diesen Mittwochabend. Ich bin Nike, moin!
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0: Schon komisch, dass man mit dem englischen Satz die in hell in Deutschland eine Hose kaufen kann.

0: gleich 20 Uhr.
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2: Nach der Drohnensichtung am Flughafen Hannover gestern sind noch viele Fragen offen. Auskünfte zum Stand der Ermittlungen will der Staatsschutz erstmal nicht geben. Gestern Morgen war eine Drohne offenbar mehrfach im Bereich des Flughafens aufgetaucht und wieder verschwunden. Deshalb sind die Start- und Landebahnen zwischenzeitlich auch gesperrt gewesen. Innenministerin Daniela Behrens fordert eine bessere Drohnenabwehr vom Bund.
3: Bisher hat man nur 8 Flughäfen in Deutschland dort eingebunden. Das ist zu wenig, denn Hannover ist nicht dabei. Hannover ist einer der wenigen Flughäfen, erst recht in Norddeutschland, die rund um die Uhr da sind. Das ist ein wirklich wichtiger strategischer Vorteil und deswegen erwarte ich von der Bundespolizei, dass sie dort ihr Konzept auf Hannover erweitert.
2: Nach gut einer Stunde konnte der Flugbetrieb gestern wieder aufgenommen werden. Ob ein Zusammenhang mit dem Vorfall in Leipzig-Halle besteht, ist unklar. Das Bundeskabinett hat heute auch die Einführung einer Frührente für Kinder auf den Weg gebracht. Geht das Gesetz auch durch den Bundestag, dann spart der Staat in Zukunft für jedes Kind ab dem Alter von 6 Jahren 10 Euro im Monat. So soll jeder Mensch, der in Deutschland 18 Jahre alt wird, dann schon ein Vorsorgedepot mit mehr als 2.000 Euro besitzen. Vor der Küste des Oman treibt aktuell ein Tanker der russischen Schattenflotte, der Öl verliert. Jetzt hat der Tanker das Festland erreicht. Die Ladung von 130.000 Tonnen Rohöl läuft aber weiterhin aus. Laut der Umweltorganisation Greenpeace ist die verschmutzte Fläche mittlerweile 1.000 Quadratkilometer groß. Wegen eines Monsuns gestaltet sich die Bergung aber schwierig. Das Bundeskartellamt hat heute ein abschließendes Urteil zur umstrittenen 50+1-Regelung im Profifußball gefällt. Die Regel, die dafür sorgt, dass die Mitglieder eines Vereins immer die Stimmmehrheit behalten, darf bleiben. FFN-Reporter Jonas Pape. Sie muss aber angepasst werden.
4: Denn mit Leipzig, Wolfsburg und Leverkusen gibt es im deutschen Profifußball aktuell 3 Clubs, die in der Sache Sonderrechte besitzen. Das bemängelt das Kartellamt und fordert eine Anpassung der Vorgaben, damit alle Vereine dieselben Pflichten und Chancen haben. Die DFL begrüßt die Entscheidung. Gemeinsam mit den Clubs will sie jetzt Lösungen erarbeiten, um die Anpassungen an der 50+1-Regel wie gefordert umzusetzen. Der VfL Wolfsburg hat angekündigt, das Urteil zu prüfen und sich bei der Erarbeitung einer Lösung einzubringen.
5: Super Niedersachsen-Wetter für die Sonnenfinsternis. Wenn sie denn da ist, haben wir noch Sonne, keine Wolke am Himmel und es bleibt trocken. Aktuell haben wir 22 Grad in Wilhelmshaven am Südstrand, 24 in Schwarme an der Feuerwehr und 25 Grad in Bückeburg am Schloss. Der FFN-3-Tage-Trend, passend zum Schulbeginn morgen noch Sommerwetter pur mit über 30 Grad. Ab Samstag kommen dann die ersten Gewitter zu uns.
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5: Geht los auf der A1 Bremen Richtung Osnabrück. Da ist zwischen dem Dreieck Stur und Wildeshausen Nord. Die ist wegen Reinigungsarbeiten gesperrt. Weicht da bitte weiträumig aus. A2 Dortmund Richtung Hannover zwischen Rehren und Lauenau. Nach einem Unfall 8 Kilometer Stau. Über eine Stunde braucht ihr da mehr. Auch bitte weiträumig ausweichen. Und in Bremerhaven sind wegen der maritimen Tage gerade alle Parkhäuser und Parkplätze besetzt. Nutzt da unbedingt die Busse.
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5: Habt ihr gesehen auf der B1 am Ortsausgang von Großlafferde Richtung Hildesheim, im Landkreis Diepholz in Heiligenrode am Friedhof in beiden Richtungen und in Hannover auf dem Westschnellweg Richtung Innenstadt in Höhe der Herrenhäuser Straße. Danke Carsten, Stefan und Laura fürs Melden und wenn ihr auch noch einen Stau oder Blitzer gesehen habt, ruft gerne kostenlos durch 0800 529 und 4x5. Ich wünsche euch eine gute Fahrt.
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5: Ja, so langsam geht's los mit der Sonnenfinsternis. Bei uns im Funkhaus wird's schon leicht dunkel, muss ich sagen. Und nochmal der Reminder, schaut nicht direkt in die Sonne, sondern nur, wenn ihr die spezielle Brille habt. Und übrigens leidet auch eure Handykamera, wenn ihr zu lange in die Sonne filmt. Macht also das Beste draus. Viel Spaß euch. Und ich gehe jetzt auch mal kurz nach draußen.

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1: Michael Schulte, Love Sick.

Ganz Niedersachsen spricht heute gefühlt nur über ein Thema. Die Sonnenfinsternis. Jetzt gerade wird die Sonne zu fast 90% vom Mond verdeckt. Das kommt schon sehr nah ran an eine totale Sonnenfinsternis. Aber hier nochmal der Reminder, bitte schaut nicht ohne Spezialbrille in die Sonne, damit macht ihr euch die Augen kaputt. Kein Scherz, nach der letzten Sonnenfinsternis in Amerika ist eine Suchanfrage durch die Decke gegangen, nämlich Eyes Hurt. Also Augenschmerzen. Bitte macht das nicht nach, falls ihr aber mit der passenden Ausrüstung schaut. Schickt uns gerne eure Fotos. Bei uns auf Insta gibt es dann nachher eine schöne Collage aus Niedersachsen. Viel Spaß dabei mit F.

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4: Ich bin Marc-Hendrik Hort, einen schönen guten Abend. Ein Gasabflammgerät kann im Sommer echt schnell zum Brandrisiko werden. Das zeigt ein Feuer in Landesbergen im Landkreis Nienburg. Gestern Nachmittag hat hier ein 33-Jähriger auf einem Grundstück Unkraut mit offener Flamme beseitigt. Dabei sind aber Funken geflogen, bis zum Nachbargrundstück, bis zu einem Zierstrauch, und der hat dann angefangen zu brennen. Das hat der Mann zum Glück gerade noch rechtzeitig mitbekommen und angefangen, den Strauch zu löschen, und das auch mit Erfolg. Ist also gerade noch mal gut gegangen. Das ist aber leider nicht immer der Fall, deshalb warnt die Polizei Nienburg: Bei Trockenheit reichen schon kleine Funken, um was anzuzünden. Wer mit einem Abflammgerät arbeitet, sollte genug Abstand halten und Wasser oder einen Gartenschlauch bereithalten. Bei starker Trockenheit sind dann mechanische Methoden, also zum Beispiel das ganz klassische Unkrautzupfen, oft sicherer.
5: Nicht nur die Sonnenfinsternis lockt euch gerade raus, sondern auch das schöne Niedersachsen-Wetter bleibt den ganzen Abend trocken. Gerade haben wir 23 Grad in Einbeck am Stiftsgarten, 23 auch in Wunsdorf am Fliegerhorst und 22 Grad noch in Kloppenburg am Stadtpark. Der FFN 3-Tage-Trend, es wird richtig heiß. Morgen um die 30 Grad und dann Freitag wieder der Oberhammer mit bis zu 37 in der Spitze. Die erste Abkühlung kommt erst am Samstag.
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5: Die A1 Bremen Richtung Osnabrück ist zwischen dem Dreieck Stur und Wildeshausen Nord wegen Reinigungsarbeiten gesperrt. Weicht da bitte weiträumig aus. A2 Dortmund Richtung Hannover zwischen Rehren und Launau. Gerade 7 Kilometer Stau, da steht ihr 35 Minuten. Und in Bremerhaven sind wegen der maritimen Tage alle Parkhäuser und Parkplätze besetzt. Nutzt unbedingt die Busse.
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5: Habt ihr gemeldet auf der B1 am Ortsausgang von Großlafferte Richtung Hildesheim, im Landkreis Diepholz in Heiligenrode am Friedhof in beiden Richtungen und in Hannover auf dem Westschnellweg Richtung Innenstadt in Höhe der Herrenhäuser Straße. Danke Carsten, Stefan, Laura fürs Melden, und wenn ihr auch noch einen Stau oder Blitzer gesehen habt, dann macht's wie die drei, ruft gerne kostenlos durch 0800 529 und 4x5. Vielen Dank und eine gute Fahrt wünsche ich euch durch diesen Mittwochabend. Ich bin Nike. Moin.

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hört FFN am Mittwochabend gleich mit mehr Musik und mehr Abwechslung von Alex Warren. Den kennen die meisten von euch wahrscheinlich hiervon. Ordinary, absoluter Sommersong des letzten Jahres. Dieses Jahr rausgekommen ist Fever Dream. Also wenn der Mann eins kann, dann sind es Ohrwürmer. Und einen neuen liefert er euch jetzt mit Passenger.

0: Zeig mir ein Bild
1: das
0: von deinen Brüsten.
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0: Dazu fordern sich Jugendliche beim Sexting. Vieles davon taucht später öffentlich im Netz auf, erzählt Cornelia Busche
2: Millionen
0: von der
2: Menschen
0: Fachstelle
2: in
0: Return
2: haben
0: in Hannover.
2: Sonnenfenster
0: sie leitet Sexting-Aufklärungsworkshops an Schulen und Opfer gibt es in jeder
2: Teil.
0: Klasse. Mehr darüber gleich nach den Nachrichten bei Hilfe Interaktiv.
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2: Dementsprechend gab es in einigen sonst eher verschlafenen Orten einen ungewöhnlichen Besucheransturm. Die Touristen ärmeren Regionen hoffen, dass die Besucher auf den Geschmack und dann wiederkommen. Nicht nur beobachten, sondern notfalls gegen Angreifer zurückschlagen. Das Bundeskabinett hat eine Reform der Geheimdienste beschlossen. Bundesnachrichtendienst und Verfassungsschutz sollen mehr dürfen als bisher. Konkret geht es darum, mehr Daten zu sammeln. Bei einer Sicherheitsbedrohung sollen die Behörden auch die Infrastruktur der Angreifer aktiv stören können. Das Kabinett hat außerdem die Frühstartrente auf den Weg gebracht. Für Kinder ist ein staatlich gefördertes Depot für die spätere Altersvorsorge geplant. Beim Arzt sprechen viele Menschen nicht über alles, was sie belastet. Das zeigt eine Barmer Umfrage. Einzelheiten dazu von Fabian Hoffmann.
3: Ein Fünftel der Befragten sagt, ja, ich habe mich schon mal nicht getraut, offen mit meinem Arzt zu sprechen. Etwa aus Scham, weil mir was peinlich war oder auch aus Misstrauen. Bei den 18- bis 29-Jährigen ist der Anteil besonders hoch. Häufig fällt es ihnen schwer, über Beziehungs- oder sexuelle Probleme zu sprechen. Auch häusliche Gewalt und Missbrauch sind mögliche Tabuthemen. Barmer-Chef Straub warnt, falsche Scham kann die Behandlung erschweren. Das Arzt-Patienten-Verhältnis sei durch die Schweigepflicht geschützt.
2: Das Niedrigwasser stellt die Wirtschaft vor neue Herausforderungen. Bundesumweltminister Schneider und Bundesverkehrsminister Bilger haben unterschiedliche Ansichten, wie man mit dem Problem umgehen sollte. Schneider ist für einen Rückbau von Kanälen hin zu natürlichen Flüssen. Bilger schlägt vor, die Wasserstraßen auszubauen.
4: Dem schönen Niedersachsenwetter dauert die Hunderunde heute etwas länger. Es bleibt den ganzen Abend trocken. Aktuell haben wir 21 Grad in Emden an der Kesselschleuse, 21 auch in Sieke am Rathaus und 23 Grad in Göttingen am Gänseliesel. Der FFN 3-Tage-Trend. Ja, heiß, heißer Niedersachsen. Morgen um die 30 Grad und Freitag wieder bis zu 37 Grad. Bei uns sehr, sehr krass. Ja, wo ist nochmal der Ventilator?
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4: Die A1 Bremen Richtung Osnabrück ist zwischen dem Dreieck Stur und Wildeshausen Nord wegen Reinigungsarbeiten gesperrt. Weicht da bitte weiträumig aus. A2 Dortmund Richtung Hannover zwischen Rehren und Lauenau 7 Kilometer Stau und 35 Minuten mehr. Und in Bremerhaven sind wegen der maritimen Tage alle Parkhäuser und Parkplätze besetzt. Nutzt da unbedingt die Busse.
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4: Habt ihr gesehen auf der B1 am Ortsausgang von Großlafferter Richtung Hildesheim? Im Landkreis Diepholz in Heiligenrode am Friedhof in beiden Richtungen und in Hannover auf dem Westschnellweg Richtung Innenstadt in Höhe der Herrenhäuser Straße. Danke Carsten, Stefan und Laura fürs Melden. Und wenn ihr auch noch einen Stau oder Blitzer gesehen habt, dann ruft gerne kostenlos durch 0800 529 und 4x5. Ich wünsche euch eine gute Fahrt.
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0: Ihr hört Hilfe Interaktiv in Zusammenarbeit mit der Diakonie. Sexting, so wird der Austausch von selbstproduzierten intimen Fotos oder Videos genannt, die dann online ausgetauscht werden. Kann legal sein, wenn beide einverstanden und über 14 Jahre alt sind. Aber die Gefahr, dass sich die privaten Bilder im Netz verbreiten, ist groß, sagt Cornelia Busche von der Fachstelle Return in Hannover.
5: Dass die letzten Endes viral gehen, so traurig es ist.
0: Die 14-jährige Laila hat schon mehrmals unangenehme Erfahrungen mit Sexting gemacht, aber sie hat auch Hilfe gefunden. Wo erfahrt ihr gleich hier? Ich bin Angela Behrens. Hallo.

0: FFN, die Kirche, ihr hört Hilfe interaktiv. Dickpics aufs Handy oder durch Zufall auf einen Button geklickt, bei dem plötzlich Nacktbilder auftauchen. Das alles gehört zum Sexting. Und damit hat auch Leila aus Hannover schon Erfahrungen gemacht. Zum Beispiel, als die 14-Jährige mit einer Freundin online bei Snapchat mit wildfremden Jungs rumgeflirtet hat. Bis dann plötzlich Nacktbilder geschickt wurden.
1: Und dann kam es auch manchmal vor, dass sie dann direkt Bilder geschickt haben, aber dann auch Bilder ab 18 geschickt haben. Und da dachten wir uns dann auch so, meistens nur vom Genitalbereich und nicht komplett, aber da haben wir dann auch uns erschrocken, dachten uns, aber dann haben wir ein bisschen gelacht und dann dachten wir uns, ja komm, nicht so schlimm, aber das erste Mal war schon ein bisschen komisch.
0: In einer aufklärenden Sexting-AG in der Schule konnte sie sich über solche Erlebnisse austauschen.
1: Jedes Mädchen hat sowas schon mal erlebt und das ist halt sehr schlimm. Einfach reden, sich vielleicht einmal ausweinen, aber dann auch sagen, okay, ist es so, ich kann nichts machen. Es passiert, man versucht was dagegen zu machen, aber man kann halt nichts dagegen machen. Man kann sich selber ändern oder sich verstecken, aber es wird immer passieren.
0: Umso wichtiger ist es, wenn es sich falsch anfühlt, solche Bilder zu bekommen, sich einem Erwachsenen anzuvertrauen, sagt Cornelia Busche von der Fachstelle Medien- und Pornosucht in Hannover, die die AG leitet.
2: Wenn dich etwas sehr, sehr neugierig macht und du aber spürst, ich arbeite auch ganz viel so mit der Körperempfindung, weil unser Körper warnt uns eigentlich immer vor Gefahr und dass sie doch lieber dann zu mir kommen oder zu einer erwachsenen Vertrauensperson. Wichtig ist immer eine Person, der man vertrauen kann und die einfach Lebenserfahrung mit sich bringt.
0: Warum ihr beim Sexting, also dem Austausch von intimen Bildern, vorsichtig sein müsst und wie schnell daraus eine Straftat werden kann, dazu gleich mehr. Infos zu Unterstützungsangeboten für Jugendliche oder ihre Eltern gibt es jetzt auch in unserer Diakonie-Hotline 0511 360 4360.

0: Fast die Hälfte aller Kinder und Jugendlichen haben auf ihrem Handy schon ein Porno gesehen oder beim sogenannten Sexting mitgemacht. Darüber reden wir jetzt hier bei FFN Die Kirche Hilfe Interaktiv in Zusammenarbeit mit der Diakonie. Sich gegenseitig erotische Fotos oder Texte zu schicken, sind beide über 14 und damit einverstanden, ist das legal. Ist einer von beiden unter 14, ist es strafbar, sagt Cornelia Busche, Beraterin bei Return, einer Fachstelle für Medien- und Pornosucht in Hannover.
1: Dann ist es tatsächlich Kinderpornografie. Ich würde immer warnen, dann liebt man sich vielleicht nicht mehr und dann ist es immer auch eine Gefahr, dass es da landet, wo es nicht landen soll.
0: Wie schnell die Kids sich da im strafrechtlich relevanten Bereich befinden, ist vielen nicht klar. Der Paragraph 176 zieht eine klare Linie.
1: Sexuelle Anwendung an sich ohne Berührung allerdings vor Kindern und das Zusenden, durch das Zusenden animieren, sexuelle Handlungen zu unternehmen. Das ist eine Straftat und Verbreitung von Pornografie. Das kann auch schon dieses eindeutig sexuell posierte Bild sein.
0: Auch die intimen Aufnahmen nur weiterzuleiten ist strafbar. Dennoch, sagt die Fachfrau, landen die meisten Nacktbilder früher oder später im Netz. Ihre Empfehlung?
1: Versendet nur an Text und Bild und Videos etwas, was ihr so in der Öffentlichkeit preisgeben könnt. Alles andere an Intimitäten, finde ich persönlich, ist der beste Schutz, das im realen Leben auszutauschen oder sich zu vermitteln.
0: Hilfe bei Problemen mit Sexting oder auch Medien- und Pornosucht gibt es bei der Diakonie oder dem Verein Return aus Hannover. Was macht das eigentlich mit Kindern und Jugendlichen, wenn sie vor ihrem ersten eigenen Sex Pornos konsumieren? Dazu gleich mehr. Weitere Infos jetzt auch in unserer Diakonie-Hotline 0511 360 4360.

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4: Mit Mareike Hess, hallo. Gehen Frauen und Männer eigentlich unterschiedlich mit Glücksspiel um? Ja, sagt Suchtberaterin Silke Quast aus Hannover. Und auch das Thema Glücksspielsucht ist ein vorwiegend männliches.
5: Tatsächlich belegen das die aktuellen Zahlen und nicht nur die aktuellen, sondern auch die Zahlen seit der Erhebung des Glücksspielverhaltens der deutschen Bevölkerung, dass über 90% der betroffenen ProblemspielerInnen Männer sind. So, und das ist auch das, was wir im Beratungsalltag feststellen. Mindestens 90% sind Männer.
4: Und es gibt noch einen großen Unterschied zwischen den Geschlechtern. Frauen merken deutlich schneller, dass sie ein Problem haben könnten. Meistens so nach 2 Jahren, sagt die Expertin.
5: Das macht ja einen Sinn, warum ich spiele. Um etwas zu vermeiden, um etwas nicht zu fühlen, um mir vielleicht etwas Besseres zu ermöglichen. Und das tritt ja erst zutage und kann damit auch behandelt werden oder beraten werden, wenn eben nicht mehr gespielt wird, dann kommen wir zu den eigentlichen Problemen und da sind wir bei den Depressionen, bei den Angstzuständen und all diesen Dingen.
4: Wenn ihr merkt, dass Glücksspiel einen zu großen Teil im eigenen Leben einnimmt, sind Suchtberatungsstellen, zum Beispiel auch von Kirche und Diakonie, ein erster Ansprechpartner. Bei uns in der Region gibt solche Angebote unter anderem in Hameln, Celle und Hannover.
6: Noch schön warm im Niedersachsen-Wetter, nur ganz wenige Schleierwolken Richtung Nordsee sind dabei, aber alles ganz harmlos. Aktuell haben wir 21 Grad in Quakenbrück am Europabrunnen, 20 in Schwarmstedt an der KGS und 19 Grad noch in Herzberg am Schloss. Der FFN3-Tage-Trend. Wir schwitzen nochmal zusammen. Morgen steigen die Temperaturen schon mal, aber Freitag wird's mega heiß, bis zu 37 Grad in der Spitze. Passt auf euch auf.
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6: Die A1 Bremen Richtung Osnabrück ist zwischen dem Dreieck Stur und Wildeshausen Nord wegen Reinigungsarbeiten gesperrt. Weicht da bitte weiträumig aus. Dann Vorsicht, ein Liegenbleiber auf der A2 Magdeburg Richtung Braunschweig zwischen dem Kreuz Wolfsburg-Königslutter und dem Rastplatz Essehof. Und Vorsicht, noch ein Liegenbleiber auf der A7 Hannover Richtung Hamburg in der Einfahrt Solter Ost.
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6: Habt ihr gesehen auf der B1 am Ortsausgang von Großlafferte Richtung Hildesheim. Im Landkreis Diepholz in Heiligerode am Friedhof in beiden Richtungen und in Hannover auf dem Westschnellweg Richtung Innenstadt in Höhe der Herrenhäuser Straße. Danke Carsten, Stefan und Laura fürs Melden. Und wenn ihr auch noch einen Stau oder Blitzer gesehen habt, dann ruft gerne kostenlos durch 0800 529 und 4x die 5. Ich wünsche euch eine gute Fahrt.
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7: Ihr hört Hilfe Interaktiv in Zusammenarbeit mit der Diakonie. Sexting, damit ist der Austausch von intimen Bildern und Texten gemeint. Damit sammeln auch immer mehr Jugendliche Erfahrungen, gewollt oder ungewollt. Eine davon ist Laila, 14 Jahre. Sie ist auf Insta darüber gestolpert.
8: Da kam so Nachricht und dann bin ich aus Versehen da drauf gekommen. Und dann kamen da halt auch so Nacktbilder und dann habe ich halt so geguckt und dann waren da noch mehr Fragen und alles. Und ich glaube, das war so eine Art Dating-Seite.
7: Wer Jugendlichen hilft, mit sowas gut umzugehen und die Grenzen zwischen normaler sexueller Neugier und strafbaren Handlungen in Richtung Missbrauch zu erkennen, gleich. Ich bin Angela Behrens, guten Abend.

0: 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Wenn Kinder und Jugendliche früh Pornos ansehen, bleibt das nicht ohne Folgen für ihr Selbstwertgefühl, für ihr Körperbewusstsein, für ihr Bild von Sexualität, sagt Cornelia Busche von der Fachstelle Return in Hannover.
1: Viele erzählen auch, dass sie Angst haben, nicht genügen zu können oder diesen Standards nicht entsprechen zu können. Nicht nur körperlich, sondern eben auch in der Performance der Sexualität zum Beispiel.
0: Sexuell neugierig zu sein, ist in der Entwicklung von Kindern und Jugendlichen normal. Aber Eltern müssen ihre Kinder gerade in der Pubertät im Blick behalten und sie über die Gefahren aufklären, wenn sie zum Beispiel intime Bilder von sich teilen wollen.
1: Der Kontakt kommt über Chat zustande und es sind nicht nur Mädels, die Opfer sind. Es sind auch oftmals Jungs und diese Person, die dahinter steckt, ist meist auch ein gefakter Account. Schickt mir Bilder, Videos oder eben sehr, sehr viele Komplimente, wo ich sage, hallo, super vorsichtig. Und immer wenn Geheimnis ist, dann ist es nicht gut.
0: Cybergrooming wird das genannt, wenn erwachsene Jugendliche online in solche Fallen locken, ihnen vorgaukeln, gleich alt zu sein und dann sexuell übergriffig werden. Offene Gespräche mit erwachsenen Vertrauenspersonen helfen dann den Opfern, sagt Cornelia Busche. In den Schulworkshops klärt sie über die Masche der Täter im Chat auf.
1: Immer Fragen auf den Körper bezogen oder wann war dein erstes Mal oder kein Nein akzeptieren. Dieses Drängen auf Videos, Bilder, da sensibilisieren wir.
0: Wie schnell sich Jugendliche auch allein schon durch das Teilen, Öffnen oder Ansehen intimer Aufnahmen strafbar machen können, gleich. Ansprechpartner für Kinder und Jugendliche, aber auch ihre Eltern zum Thema Sexting gibt es an vielen Orten in Niedersachsen. Infos jetzt an unserer Diakonie-Hotline 0511 360 4300. 160.

0: Ihr hört FFN, die Kirche Hilfe interaktiv. Sexting, das ist eine Wortkombi aus Sex und Texting und meint das Austauschen von erotischen Bildern, Nachrichten oder Videos. Ist für viele Jugendliche echt reizvoll, aber die Folgen, wenn die Bilder letztendlich in fremde Hände geraten, sind heftig und viele haben dann Angst, sich ihren Eltern anzuvertrauen, erzählt die 14-jährige Laila aus Hannover.
1: Ich kenne ja meine Eltern und dann habe ich Angst, weil wenn ich dann sage zu meinem Vater, mir ist das und das passiert oder so, dann wird er halt sauer, weil er will halt nicht, dass mir was passiert. Oder bei meiner Mutter ist dann so, dass sie direkt dann anfangen würde zu weinen und sich Schuldgefühle macht. Aber ich rede oft mit meinen Eltern und mit meiner Mutter vor allem. Meine Mutter ist halt einer meiner besten Freunde. Ich vertraue ihr sehr doll.
0: Auch die Beratungsstelle Return in Hannover will Jugendlichen helfen, vorsichtiger mit intimen Infos im Netz umzugehen. Sie bieten Workshops an. Was sich da an Schulen hin und her geschickt wird, ist echt heftig, sagt Leiterin Cornelia Busche.
2: Es gibt sogar Selbstbefriedigungsvideos, die weitergeschickt werden oder ein Text, der ziemlich eindeutig beschreibt, was die eine Person mit der anderen machen möchte. Also es können sogar Emojis sein, die niedlich und harmlos aussehen, aber im sexuellen Kontext nicht niedlich gemeint sind.
0: Schüler Tom hat bei so einem Workshop mitgemacht und vieles war ihm vorher gar nicht so bewusst.
3: Es gab ja dieses eine Beispiel mit dem Mike, glaube ich, der war 15 Jahre alt und hat seinem kleinen 12-jährigen Bruder irgendwelche Pornoclips gezeigt. Ich hätte nicht gesagt, dass das jetzt was Gutes ist oder so, aber dass es direkt strafbar ist, das wusste ich nicht, nein.
0: Die Grenzen zwischen kindlicher, sexueller Neugier und die Gefahr missbräuchlicher Online-Kontakte sind fließend und gefährlich. Umso wichtiger ist es, über die Risiken aufzuklären, Eltern und ihre Kinder. Wo ihr Ansprechpartner dafür in eurer Nähe findet, sagen euch noch bis 23 Uhr unsere Experten an der Diakonie-Hotline. 0511 360 4360. Das war FFN, die Kirche Hilfe interaktiv in Zusammenarbeit mit der Diakonie. Diese Sendung gibt es jetzt auch mit zusätzlichen Infos als Podcast überall da, wo ihr Podcasts hört. Sucht nach Hilfe interaktiv. Ich bin Angela Behrens und wünsche euch noch einen schönen Abend.

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1: 22 Uhr, ich bin Colin Mock. Guten Abend. Millionen Menschen in Europa haben die Sonnenfinsternis bestaunt. Hier bei uns war die Sonne nicht ganz verdeckt, aber zu einem großen Teil. Auf Mallorca oder in Nordspanien war es noch ein bisschen spektakulärer. Dort war die Sonnenfinsternis eine totale. Es war die erste auf dem europäischen Festland seit 20 Jahren. Dementsprechend gab es in einigen, sonst eher verschlafenen Orten, einen ungewöhnlichen Besucheransturm. Die touristenärmeren Regionen hoffen, dass die Besucher auf den Geschmack gekommen sind und dann immer wieder kommen. Wie umgehen mit dem Niedrigwasser? Da sind sich Verkehrsminister Bilger und Umweltminister Schneider nicht wirklich einig. Tom Husse, worum geht's konkret?
2: Also Bilger findet, dass die Flüsse tiefer ausgebaggert werden müssen, damit Schiffe auch bei Niedrigwasser fahren können. Das gebe mehr Sicherheit für den Warentransport. Schneider hält nichts von dem Vorschlag. Das könne nicht die Antwort sein, sagte er. Vielmehr brauche es einen Rückbau der Flüsse, also weg von Kanälen hin zu natürlichen Gewässern. Um Transporte trotz des Niedrigwassers von A nach B zu bekommen, haben die meisten Bundesländer bereits das Sonntagsfahrverbot für Lkw ausgesetzt.
1: Nicht nur beobachten, sondern bei Cyberangriffen und Co. auch zurückschlagen. Das Bundeskabinett hat beschlossen, dass der Verfassungsschutz und der Bundesnachrichtendienst mehr dürfen sollen. Konkret geht es darum, mehr Daten zu sammeln und die Infrastruktur von Angreifern aktiv zu stören. Das Bundeskabinett hat außerdem eine BAföG-Erhöhung auf den Weg gebracht. Die Wohnkostenpauschale steigt ab dem nächsten Sommersemester um 60 Euro monatlich. Parallel wird der Zuschuss zum Lebensunterhalt schrittweise angehoben, also etwa für Lebensmittel. Erstes Gold für Deutschland bei der Schwimm-EM. Johannes Liebmann hat sich über 800 Meter Freistil den Sieg geholt. Hinter ihm kam der nächste Deutsche ins Ziel. Für Sven Schwarz gab's Silber.
3: Sehr mild noch im Niedersachsen-Wetter, nur ein ganz paar Wolken. Die Nacht bleibt trocken bei Tiefstwerten so um die 12 Grad. Aktuell haben wir 19 in Seesen am Amtsgericht, 20 Grad noch in Rinteln am Prinzenhof und 19 in Wehna an der Friesenbrücke. Der FFN 3-Tage-Trend passend zum Schulbeginn morgen. Noch Sommerwetter pur mit über 30 Grad. Ab Samstag kommen dann die ersten Gewitter zu uns.
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3: Vorsicht, ein Liegenbleiber liegt auf der A1 Bremen Richtung Hamburg zwischen Elsdorf und Sittensen. Und die A1 Bremen Richtung Osnabrück ist zwischen dem Dreieck Stur und Wildeshausen Nord wegen Reinigungsarbeiten gerade auf einen Fahrstreifen verengt. Weicht da bitte weiträumig aus.
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3: Habt ihr keine gemeldet? Wenn ihr noch einen Stau oder Blitzer gesehen habt, dann ruft gerne kostenlos durch 0800 529 und 4x5. Ich wünsche euch eine gute Fahrt.
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3: Gerade noch mal auf den Kalender geguckt und upsi, Samstag stehen ja die Einschulungen an. Naja, alles gut. Eine richtig coole Geschenkidee, die ihr auch noch schnell und günstig bekommt, habe ich gleich für euch. Moin zusammen.

bei dem einen oder anderen von euch laufen jetzt im Feierabend vielleicht noch fleißig die Vorbereitungen. Um die 80.000 Kinder werden am Wochenende bei uns in Niedersachsen eingeschult. Und wenn bei euch zu Hause oder in der Familie auch eine Einschulung ansteht, haben wir den tollsten Basteltrend überhaupt für euch. 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Könnt ihr super vor der Haustür oder im Garten dekorieren. Macht die besten Fotos. 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Sieht ganz, ganz toll aus. 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Schaut gerne in unserer FFN Instagram Story vorbei. Und jetzt ganz, ganz viel Spaß beim Nachmachen.

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2: Sehr angenehme Luft, gerade mit Fenster unten im Auto. Es bleibt die ganze Nacht trocken. Aktuell haben wir 18 Grad in Bensersiel am Hafen, 17 in Uelzen am 100-Wasserbahnhof und 19 Grad noch in Gittelde an der Grundschule. Der FN-3-Tage-Trend. Heiß, heißer Niedersachsen. Morgen um die 30 Grad und Freitag wieder bis zu 37 Grad bei uns. Ja, da müssen wir schon mal den Ventilator wieder rauskramen.
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2: Vorsicht, ein Liegenbleiber auf der A1 Bremen Richtung Hamburg zwischen Elsdorf und Sittensen. Und die A1 Bremen Richtung Osnabrück ist zwischen dem Dreieck Stur und Wildeshausen Nord wegen Reinigungsarbeiten auf den Fahrstreifen verengt. Bitte weicht da weiträumig aus.
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2: Habt ihr keine gemeldet, wenn ihr noch einen Stau oder Blitzer gesehen habt, dann ruft gerne kostenlos durch 0800 529 und 4x5. Ich wünsche euch eine gute Fahrt durch diesen späten Mittwochabend. Ich bin Nike. Moin.

Einen schönen Abend euch mit FFN, jetzt mit mehr Musik und mehr Abwechslung. Und es gibt drei Sachen, die ich euch über den Sänger, der jetzt kommt, erzählen will. Er hat früher in einer Bäckerei gearbeitet, ist jetzt weltberühmt, hat schon 3 Grammys bekommen. Und er spielt gerade eine unfassbar erfolgreiche Welttournee. PS, das war das beste Konzert, auf dem ich je war. Hier ist American Girls von Harry Styles, der ist neu bei FFN.

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1: 23 Uhr, ich bin Colin Mock, guten Abend. Und plötzlich ist die Sonne weg. Millionen Menschen haben sich hier bei uns und in anderen Teilen Europas die Sonnenfinsternis angeschaut. Das Wetter hat vielerorts mitgespielt und etwa in Nordspanien ist die Sonne für ein paar Sekunden sogar komplett verschwunden. Auch Mallorca war im Sonnenfinsternisfieber. Viele Touristen sind extra dafür angereist. Die spanische Wissenschaftsministerin sagte zum seltenen Naturschauspiel, das ist wie ein Weihnachtstag, der nur alle 100 Jahre kommt. Bei uns gibt's die nächste totale Sonnenfinsternis übrigens 2081. Beim Arzt sprechen viele Menschen nicht über alles, was sie belastet. Das zeigt eine Barmer Umfrage. Mehr dazu von Fabian Hoffmann.
2: Ein Fünftel der Befragten sagt, ja, ich habe mich schon mal nicht getraut, offen mit meinem Arzt zu sprechen. Etwa aus Scham, weil mir was peinlich war oder auch aus Misstrauen. Bei den 18- bis 29-Jährigen ist der Anteil besonders hoch. Häufig fällt es ihnen schwer, über Beziehungs- oder sexuelle Probleme zu sprechen. Auch häusliche Gewalt und Missbrauch sind mögliche Tabuthemen. Barmer-Chef Straub warnt, falsche Scham kann die Behandlung erschweren. Das Arzt-Patienten-Verhältnis sei durch die Schweigepflicht geschützt.
1: Das Niedrigwasser stellt die Wirtschaft vor neue Herausforderungen. Umweltminister Schneider und Verkehrsminister Bilger haben dabei unterschiedliche Ansichten, wie man mit dem Problem umgehen sollte. Schneider ist für einen Rückbau von Kanälen hin zu natürlichen Flüssen. Bilger schlägt dagegen vor, die Wasserstraßen auszubauen. Handys von Angreifern manipulieren und mehr Daten sammeln. Verfassungsschutz und Bundesnachrichtendienst sollen künftig deutlich mehr dürfen als bisher. Das Bundeskabinett hat eine Reform beschlossen, um künftig auf Sicherheitsbedrohungen besser reagieren zu können.
3: Sehr mild noch im Niedersachsen-Wetter, nur ein ganz paar Wolken dabei. Die Nacht bleibt trocken, bei Tiefstwerten so um die 12 Grad. Aktuell haben wir 16 an Braunlage an der Seilbahn, 19 Grad in Steinhude an der Badeinsel und 17 in Soltau am Gymnasium. Der FFN-3-Tage-Trend passend zum Schulbeginn morgen nochmal Sommerwetter pur mit über 30 Grad. Und ab Samstag kommen dann die ersten Gewitter zu uns.
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3: Vorsicht, ein Liegenbleiber auf der A1 Bremen Richtung Hamburg zwischen Elsdorf und Sittensen. Und die A1 Bremen Richtung Osnabrück ist zwischen dem Dreieck Stur und Wildeshausen Nord wegen Reinigungsarbeiten auf einen Fahrstreifen verengt. Da bitte weiträumig ausweichen.
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3: Habt ihr gerade keine gemeldet? Wenn ihr noch einen gesehen habt, dann ruft gerne kostenlos durch. 0800 529 und 4x die 5. Ich wünsche euch eine gute Fahrt.
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3: Ja, das war ja ein Spektakel vorhin, die Sonnenfinsternis. Ihr habt uns bei Insta ganz, ganz viele Fotos geschickt. Schaut da unbedingt mal rein. Wie war es denn für euch? Julia aus Neuenhaus in der Grafschaft hat sich bei mir gemeldet.
4: Ja, ich konnte die Sonnenfinsternis bei mir auf dem Balkon sehr schön beobachten und kann mich nicht erinnern, dass ich mal bewusst so eine Sonnenfinsternis miterlebt habe. Aber es war wirklich schön.
3: Das klingt doch toll. Schön, dass ihr alle mit dabei seid. Moin zusammen.

0: Diese Stimme erkennen wir doch unter Tausenden. Elena Miles hier bei FFN. Black Velvet für mehr Musik und mehr Abwechslung. Gleich was Neues von Shaboozey, Born to Die. Hat richtig Ohrwurmpotenzial.
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0: Rechnung hier, Rechnung da. Gerade jetzt zum Ende der Sommerferien ist das Konto etwas leerer. Das ändern wir. Achtet einfach auf unsere Arschbomben-Hits. Bei Guten Morgen Niedersachsen mit Julia und Axel hat sich Kerstin aus Bersenbrück im Landkreis Osnabrück gemeldet. Sie weiß auch schon ganz genau, was sie mit den 500 Euro machen würde.
2: An die schöne Nordseeküste.
3: Ah, herrlich. Wohin da?
2: Ich fahre mal gerne nach Norddeich.
0: Und von 500 Euro, was stellst du dir dann da noch vor? Noch ein extra Fischbrötchen?
2: Natürlich, ein extra Fischbrötchen. Ja. Und ein kleiner Teil davon geht vielleicht auch in die Familie. Ich werde nämlich Oma.
3: Oh, Kerstin, herzlichen Glückwunsch.
2: Danke.
3: 500 Euro für dich.
2: Oh, super, ich freue mich.
0: Oh, wie süß. Und ihr könnt genauso jubeln. 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
2: Sehr angenehme Luft gerade mit Fenster unten im Auto. Es bleibt die ganze Nacht trocken bei uns im Niedersachsen-Wetter. Aktuell haben wir 17 Grad in Jever am Brillenbrunnen, 17 auch in Dannenberg am Waldemarturm und 18 Grad noch in Hahnmünden am Welfenschloss. Der FFN-3-Tage-Trend. Heiß, heißer Niedersachsen. Morgen um die 30 Grad und Freitag wieder mit bis zu 37 Grad bei uns. Denkt da unbedingt dran, auch mal nach den Nachbarn zu schauen. Zusammen überstehen wir das.
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2: Vorsicht, ein Liegenbleiber auf der A1 Bremen Richtung Hamburg zwischen Elsdorf und Sittensen. Die A1 Bremen Richtung Osnabrück ist zwischen dem Dreieck Stur und Wildeshausen Nord wegen Reinigungsarbeiten gesperrt. Bitte weiträumig ausweichen. Vorsicht, ein Liegenbleiber auf der A2 Magdeburg Richtung Braunschweig in Höhe Braunschweig Ost. Vorsicht, Fahrzeugteile liegen auf der A27 Bremerhaven Richtung Bremen zwischen Bremerhaven Überseehäfen und Bremerhaven Mitte. Und Vorsicht, ein Auto brennt auf der A281 Bremen Airport Stadt Neustädter Häfen zwischen Bremen Strum und Seehausen. Vorsicht da in beiden Richtungen.
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2: Habt ihr keine gemeldet, wenn ihr noch einen Stau oder Blitzer gesehen habt, dann ruft gerne kostenlos durch 0800 529 und 4x5. Ich wünsche euch eine gute Fahrt und freue mich, dass ihr bei mir seid in dieser Nacht. Ich bin Nike, moin.
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schönen Abend euch mit FFN und morgen bei der Arbeit wird es mit den Kollegen bestimmt nur ein Thema geben. Wo habt ihr die Sonnenfinsternis geguckt? Und wir haben noch mal ein paar Angeberfakten zur Sonnenfinsternis für euch. Erstens, es ist eine totale Sonnenfinsternis, aber nicht in Deutschland. Da war sie nicht ganz bedeckt. In Spanien zum Beispiel war die Sonne ganz, ganz weg. Für Hannover war das Maximum gegen 20.09 Uhr und dabei wurden etwa 88,4% der Sonne bedeckt. Also ist ja auch schon was, ne? Das Maximum der gesamten Finsternis liegt übrigens gar nicht über Land. Der Punkt der größten Finsternis befindet sich nämlich westlich von Island im Nordatlantik. Also den hätten wir wirklich nicht gesehen. Und jetzt noch ein richtiger Nerd-Fakt. Die heutige Finsternis gehört zum Saros-Zyklus 126 und ist die Nachfolgerin der Sonnenfinsternis vom 1. August 2008. Ja, weiß ja jeder, ne? Und ich glaube, wenn ihr damit morgen ankommt, kriegt ihr nur Augenrollen als Antwort. Euch viel Spaß beim Weitererzählen mit FFN.

0: alles, was ihr tut, geschehe in Liebe. Das ist eine Aufforderung, die in der Bibel steht. Gerichtet war sie an eine der ersten christlichen Gemeinden. Die Stimmung in dieser war, gelinde gesagt, aufgeheizt. Sie haben damit gerungen, wie man Jesu Botschaft verstehen und sie leben soll. Und die Ermahnung, sich eben nicht an die Kehle zu gehen, sondern in Liebe zu agieren, sollte damals für Frieden sorgen. Aber man stelle sich das vor. Aufstehen, Frühstück machen, Kinder wecken, anziehen und für die Schule fertig machen, zur Arbeit fahren, Kollegen oder Kunden begegnen, putzen, einkaufen, aber auch meinen Standpunkt klar machen, kritisieren, streiten. All das soll ich liebevoll machen? Das ist eine Mammutaufgabe und ich krieg das nicht immer hin. Aber wo es mir dann doch gelingt und ich selbst in kritischen Situationen liebevoll dem anderen begegne, stelle ich durchaus auch fest, das verändert. Zum einen mich selbst, und hier und da auch mein Gegenüber. Benjamin Elsner, FFN, Kirchenredaktion.
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2: 0 Uhr, ich bin Colin Mock. Guten Abend. Millionen Menschen in Europa haben die Sonnenfinsternis bestaunt. Hier bei uns war die Sonne nicht ganz verdeckt, aber zu einem großen Teil. Auf Mallorca oder in Nordspanien war es noch ein bisschen spektakulärer. Dort war die Sonnenfinsternis eine totale. Es war die erste auf dem europäischen Festland seit 20 Jahren. Dementsprechend gab es in einigen, sonst eher verschlafenen Orten, einen ungewöhnlichen Besucheransturm. Die touristenärmeren Regionen hoffen, dass die Besucher auf den Geschmack gekommen sind und dann immer wieder kommen. Vom Südwesten zieht die nächste Hitzewelle über Deutschland und verschärft die Trockenheit. Damit Flüsse bei niedrigen Pegelständen künftig trotzdem für Schiffe befahrbar bleiben, schlägt Verkehrsminister Bilger vor, sie tiefer auszubaggern. Das gebe mehr Sicherheit für den Warentransport. Umweltminister Schneider hält das allein nicht für die richtige Lösung. Er sagt:
3: Eine reine Vertiefung von Flüssen kann keine Antwort sein, sondern es braucht einen stärkeren Umbau unserer Flüsse oder wieder Rückbau weg von Kanälen hin zu natürlichen Flüssen mit Flussauenlandschaften, die das Wasser in der Fläche halten.
2: Nicht nur beobachten, sondern bei Cyberangriffen und Co. auch zurückschlagen. Das Bundeskabinett hat beschlossen, dass der Verfassungsschutz und der Bundesnachrichtendienst mehr dürfen sollen. Konkret geht es darum, mehr Daten zu sammeln und die Infrastruktur von Angreifern aktiv zu stören. In der EU gelten jetzt strengere Regeln für Verpackungen. Lebensmittelverpackungen dürfen keine Ewigkeitschemikalien mehr enthalten, die gelten als gesundheitsgefährdend. In den kommenden Jahren sollen weitere Einwegverpackungen verschwinden. Damit soll in der EU weniger Müll anfallen. Nach der Champions League hat Paris Saint-Germain auch den UEFA Supercup-Titel verteidigt. Im Duell mit Europa-League-Gewinner Aston Villa setzten sich die Franzosen mit 2:1 durch. PSG ist erst der vierte Verein, der den Supercup zweimal hintereinander geholt hat.
4: Sehr mild noch im Niedersachsen-Wetter, nur ein ganz paar Wolken dabei. Die Nacht bleibt trocken bei Tiefstwerten um die 12 Grad. Aktuell haben wir 17 Grad in Braunschweig am Kohlmarkt, 18 in Stadthagen an der Amtspforte und 16 Grad noch in Walsrode am Heidekreisklinikum. Der FFN-3-Tage-Trend, passend zum Schulbeginn morgen nochmal Sommerwetter pur. Mit über 30 Grad ab Samstag kommen dann die ersten Gewitter zu uns.
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4: Gerade keine Meldung, kommt gut durch die Nacht.
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0: Ich bin Colin Mock. Und plötzlich ist die Sonne weg. Millionen Menschen haben sich hier bei uns und in anderen Teilen Europas die Sonnenfinsternis angeschaut. Das Wetter hat vielerorts mitgespielt und etwa in Nordspanien ist die Sonne für ein paar Sekunden sogar komplett verschwunden. Auch Mallorca war im Sonnenfinsternisfieber. Viele Touristen sind extra dafür angereist. Die spanische Wissenschaftsministerin sagte zum seltenen Naturschauspiel, das ist wie ein Weihnachtstag, der nur alle 100 Jahre kommt. Bei uns gibt's die nächste totale Sonnenfinsternis übrigens 2081. Das Niedrigwasser stellt die Wirtschaft vor neue Herausforderungen. Umweltminister Schneider und Verkehrsminister Bilger haben unterschiedliche Ansichten, wie man mit dem Problem umgehen sollte. Schneider ist für einen Rückbau von Kanälen hin zu natürlichen Flüssen. Bilger schlägt dagegen vor, die Wasserstraßen auszubauen, damit es bei niedrigen Pegelständen nicht mehr zu Problemen für die Schifffahrt kommt. Was konkret geplant ist, dazu sagte Bilger bei NTV.
1: Zum einen die Fahrrinne so zu vertiefen, dass man besser mit Niedrigwassersituationen zurechtkommt, den Hochwasserschutz zu verbessern. Und dann geht es aber auch um ökologischen Ausgleich. Und ich werbe auch wirklich um Unterstützung für die Wasserstraße als den umweltfreundlichsten Verkehrsträger, den wir haben.
0: Nicht nur beobachten, sondern bei Cyberangriffen und Co. auch zurückschlagen. Das Bundeskabinett hat beschlossen, dass der Verfassungsschutz und der Bundesnachrichtendienst mehr dürfen sollen. Konkret geht es darum, mehr Daten zu sammeln und die Infrastruktur von Angreifern aktiv zu stören. Das Bundeskabinett hat außerdem eine BAföG-Erhöhung auf den Weg gebracht. Die Wohnkostenpauschale steigt ab dem nächsten Sommersemester um 60 Euro monatlich. Parallel wird der Zuschuss zum Lebensunterhalt schrittweise angehoben, also etwa für Lebensmittel. Als erst vierter Verein in der Geschichte hat Paris Saint-Germain den UEFA Supercup verteidigt. 2:1 stand es am Ende für den Champions-League-Sieger gegen den Gewinner der Europa League Aston Villa. Vor PSG holten nur Real Madrid, die AC Mailand und Ajax Amsterdam zweimal hintereinander den Titel.
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1: Moin, viele sind ganz aufgeregt, weil die Schule wieder startet. 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